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1: Um 6 Uhr mit Claudia Drews. Die Staats- und Regierungschefs der G7 beraten heute auf ihrem Gipfel über die stockenden Friedensbemühungen für die Ukraine. An den Gesprächen soll auch der ukrainische Präsident Selenskyj teilnehmen. Im Zentrum dürften mögliche Verhandlungen mit Russland zur Beendigung des Konflikts stehen. Aus Evian, Angela Ulrich.
2: Die Europäer wollen mit an den Verhandlungstisch mit Russlands Machthaber Putin und US-Präsident Trump bei der Stange halten im gemeinsamen Engagement für die Ukraine. Dann am Mittag steht die Lage in Nahost auf der Tagesordnung. Ägypten, Katar und die Vereinigten Arabischen Emirate werden dabei sein. Es gibt auch weiter viele Fragen zum Abkommen zwischen den USA und dem Iran. Donald Trump hatte davon gesprochen, dass die Straße von Hormuz schon ab Freitag frei sein könnte. Angebotene Marineunterstützung aus Frankreich und Großbritannien sei dafür gar nicht nötig, so Trump.
1: Die EU hat die Beitrittsverhandlungen mit der Ukraine und der Republik Moldau gestartet. EU-Erweiterungskommissarin Kos sagte in Luxemburg, Kiew und Chisinau hätten geliefert. Aus Brüssel, Thomas Spickhofen.
3: Von einem Mega-Montag für die Erweiterung der Europäischen Union spricht die zuständige EU-Kommissarin Marta Kos. Im Mittelpunkt steht dabei der Start der förmlichen Beitrittsgespräche für die Ukraine und Moldau. Mega-Montag aber auch, weil Montenegro zwei große Verhandlungsblöcke abgeschlossen hat. Das Land will nach Möglichkeit schon 2028 der Union beitreten. Für die Ukraine wird es dagegen noch einige Zeit dauern. Sie hatte den Beitritt im Februar 2022 beantragt, kurz nach dem russischen Überfall. Den Beginn der Verhandlungen hatte Ungarn über lange Zeit blockiert. Das hat sich erst mit dem Machtwechsel in Budapest im vergangenen Monat geändert. Im ersten Verhandlungsabschnitt mit der Ukraine wird es unter anderem um das Justizsystem und den Schutz von Grundwerten gehen.
1: Das Europaparlament stimmt am Mittag in Straßburg darüber ab, ob das umstrittene Zollabkommen mit den USA vollständig umgesetzt werden soll. Die EU-Kommission hatte sich im Sommer vergangenen Jahres auf den Zolldeal eingelassen, um einen drohenden Handelskrieg abzuwenden. Dabei musste die Europäische Union auch Zugeständnisse machen, etwa Zölle von bis zu 15% auf die meisten Warenexporte in die USA akzeptieren und gleichzeitig EU-Zölle auf US-Industriegüter abschaffen. Die Vorteile für die amerikanische Seite sollen allerdings nur dann gelten, wenn diese ihre Verpflichtungen aus dem Abkommen ebenfalls vollständig umsetzen. Bundesinnenminister Dobrindt will heute in Berlin ein neues Abwehrzentrum für hybride Bedrohungen einweihen. Das Zentrum ist beim Bundesamt für Verfassungsschutz angesiedelt und soll helfen, Cyberattacken, Sabotageakte, Spionage oder Desinformationskampagnen schneller zu erkennen und wirksame Gegenmaßnahmen zu ergreifen. Daran beteiligt sind Polizeibehörden aus Bund und Ländern, die deutschen Nachrichtendienste und weitere Behörden. Sie sollen in dem Abwehrzentrum vor allem ihre Erkenntnisse austauschen. Im US-Bundesstaat Kalifornien sind beim Absturz eines Kampfflugzeugs vermutlich alle 8 Besatzungsmitglieder ums Leben gekommen. Vom Luftwaffenstützpunkt Edwards hieß es, der Bomber vom Typ Boeing B-52 sei kurz nach dem Start von der Basis nordöstlich von Los Angeles am Boden zerschellt. Auf Fernsehaufnahmen war eine verkohlte Fläche zu sehen, von der Rauch aufstieg. B-52-Kampfflugzeuge sind seit den 1950er Jahren im Einsatz und wurden seit Ende des Kalten Krieges mehrfach modernisiert. Am 5. Spieltag der Fußball-WM hat es in allen 4 Partien ein Unentschieden gegeben. Auch Europameister Spanien kam gegen Kap Verde nicht über ein 0:0 hinaus. Aus dem ARD-WM-Team Michael Küster.
4: Spaniens Ballzauberer haben kein Rezept gefunden gegen den tapfer kämpfenden Neuling. Das Tor von Kap Verde war wie zugemauert und so gelang dem Inselstaat mit diesem 0:0 in seinem allerersten WM-Spiel gleich die bislang größte Sensation des Turniers. Weil auch Uruguay nur zu einem 1:1 gegen Saudi-Arabien kam, bleibt in Gruppe H erstmal alles völlig offen. Belgien mühte sich in Gruppe G ebenfalls nur zu einem 1:1 und lag dabei gegen Ägypten sogar in Rückstand. Der vielbeachtete Auftritt des Iran auf US-amerikanischem Boden brachte sportlich gegen Neuseeland ebenfalls keinen Sieger. 2:2 hieß es am Ende. Rund um die Arena in Los Angeles blieb trotz vereinzelter Proteste aber alles friedlich.
1: Das waren die Nachrichten. 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

0: Wetter in Norddeutschland, mal Sonne, mal Wolken, vereinzelt etwas Regen in der Südwesthälfte Niedersachsens, Gewitter nach Vorpommern hin, länger freundlich. Höchstwerte zwischen 16 und 23 Grad. Es ist 6.05 Uhr.
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2: mit Sabine Kuse. Die Stadt Hildesheim hat einen neuen Seniorenbeirat. Bei einer Delegiertenversammlung im Riedelsaal der VHS haben Menschen im Alter von über 60 Jahren aus einem Kreis von 18 Kandidatinnen und Kandidaten den neuen Beirat gewählt. Er besteht aus 12 Personen und wird in den kommenden 4 Jahren den Ratsmitgliedern beratend zur Seite stehen. Das Ahlfelder Jobcenter zieht in dieser Woche um. Es wird seine Räume in der Ständehausstraße am Dienstag verlassen und zukünftig im Walter-Gropius-Ring 1 zu finden sein. Am Donnerstag und Freitag wird es wegen des Umzugs nur eine kleine Besetzung in der Jugendberufsagentur für akute Notfälle geben. Die Jugendberufsagentur selbst zieht nicht um. Die Straße Große Venedig wird diesen Dienstag und Mittwoch zwischen der Hausnummer 31 und der Lucienförder Straße wegen Baumfällungsarbeiten gesperrt. Dort muss eine Rotbuche entnommen werden, die wegen Pilzbefalls nicht mehr standsicher ist. An ihrer Stelle soll ein neuer Baum nachgepflanzt werden.
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3: Da hat Kollegin Kuse ja schon direkt mir eine Meldung abgenommen mit der Sperrung der Großen Venedig. Sonst habe ich auch nichts. Es ist noch früh, 6 Uhr und 7 Minuten. Mir liegen keine Meldungen vor und idealerweise bleibt es entspannt. Lassen Sie mich noch mal ganz kurz schauen, ob wir vielleicht Busausfälle haben. Aber nö, das sieht gut aus, zumindest laut SVHI und RVHI Homepage. Also, falls es Sie so früh schon betreffen möge, gute Fahrt.
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3: Einen schönen Dienstagmorgen. Mein Name ist Alexander Polikowski und ich begleite Sie durch die kommenden Stunden. So ganz langsam fängt jetzt ein Wechsel an Richtung Sommerwetter. Vielleicht sogar ein bisschen zu viel Sommerwetter, wenn ich auf das Wochenende blicke. Aber das beginnt jetzt schleichend. Es wird nur ein bisschen wärmer als gestern und es sind auch heute weiterhin viele Wolken am Start. Auch ein paar leichte Schauer können sich durchziehen, was so den heutigen Nachmittag und frühen Abend betrifft.

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3: Über Geld spricht man nicht. Dieses alte Sprichwort hat sich glücklicherweise überholt. Es ist sinnig, über Geld zu sprechen, im Kleinen und auch im Größeren. Im Größeren hatten wir das auch vor einer Weile in Hildesheim. Wie können Städte, Landkreise und soziale Einrichtungen ihre Aufgaben erfüllen? Bei steigenden Ausgaben, knappen Haushalten etc. Was ist denn dabei rumgekommen? Das hören wir uns gleich an.

0: Das Geld ist knapp. Leider nichts Neues für viele Menschen. Auch weil es dem Staat selber an Geld mangelt, beziehungsweise der nichts locker machen kann oder will. Gerade wenn wir auf die Kommunalebene schauen. Da scheint trotz Bemühungen kaum was übrig zu bleiben. Einige Mitglieder der SPD haben sich diesen Monat bei einer öffentlichen Podiumsdiskussion über das liebe Geld ausgetauscht. Silas Wiebrecht aus dem Tonkohle-Team saß da beim Publikum. Im Anschluss sprach er mit Dr. Marie Kajewski, Caritas-Direktorin im Bistum Hildesheim, und mit Dennis Rohde, dem parlamentarischen Staatssekretär beim Bundesministerium für Finanzen.
1: Das Thema eben in der Podiumsdiskussion war ganz abstrakt Finanzen. Es ging um Gelder, es ging um Papiere zwischendurch, es ging aber auch um Teilhabe. Einmal ganz kurz im Kern erfasst, was würden Sie sagen, sind die großen Probleme, mit denen wir uns heute beschäftigt haben?
2: Wir haben eine Situation, wo alle staatlichen Ebenen enorme Finanzierungsdefizite haben und natürlich uns jetzt mit der Frage auseinandersetzen müssen, wie schaffe ich es eigentlich, solche Haushaltslöcher zu schließen? Und die zweite Komponente, die Sie gerade angesprochen haben, ist natürlich sehr wichtig. Wie schaffe ich es eigentlich, eine Haushaltskonsolidierung zu betreiben und trotzdem den sozialen Zusammenhalt in diesem Land nicht zu zerstören, sondern im Zweifel sogar noch zu stärken? Und das ist die Herausforderung, vor der Politik auf Bundes-, Landes- und auch kommunaler Ebene steht.
1: Frau Kajewski, wenn Sie hören, was Herr Rohde gerade gesagt hat, was kommt Ihnen dann in den Kopf, wo man das ganz konkret hier im Landkreis darüber hinaus sehen kann?
3: Also ich finde, wenn ich den Aspekt sehe, Zusammenhalt stärken, dann sieht man das ganz konkret heute Abend, weil die Herausforderungen, vor denen wir stehen, sind groß. Es geht um nicht weniger als darum, unseren Sozialstaat zu reformieren und zukunftsfähig auszugestalten. Dazu reicht uns nicht eine Perspektive, sondern wir brauchen viele Perspektiven. Und dazu ist es wichtig, dass alle Ebenen miteinander am Tisch sitzen. Die Bundespolitik, die Landespolitik, die Kommunalpolitik, alle Engagierten vor Ort, die Wohlfahrtsverbände und auch unsere Sozialpartner.
1: Herr Rohde, Sie sagten vorhin etwas von wegen, wir tendieren dazu, wenn 9 Dinge funktionieren und eine Sache nicht funktioniert, diese Sache zu kritisieren. Nun könnte man argumentieren, dass es natürlich Menschen gibt, bei denen 9 von 10 Dingen im Leben nicht funktionieren. Was würden Sie den Menschen sagen, was in Zukunft Positives auf sie zukommen könnte?
2: Erstmal vorweg, meine Aussage hat sich auf unsere demokratische Kultur bezogen. Es ist wichtig, dass wir über Dinge reden, die nicht laufen. Es ist auch wichtig, dass Organisationen auf Dinge zeigen, die nicht funktionieren, die verbessert werden müssen. Aber ich glaube, dass man auch sagen kann, dass wir in einem eigentlich sehr gut arbeitenden, funktionierenden Land leben, dass wir eine wirklich hervorragende Infrastruktur in diesem Land haben und dass es schön ist, in Deutschland zu leben. Und das fällt manchmal hinten runter, deshalb betone ich das immer überall. Und nichtsdestotrotz haben wir natürlich Menschen, die im Leben vom Glück beseelt sind und Menschen, die von einem Schicksalsschlag in den nächsten gehen. Und die Frage ist ja, wie schaffen wir es, dass der Staat auch weiter schafft, dass wir Menschen vom Schicksalsschlag getroffen werden oder von Anfang an vom Schicksal nicht beseelt waren, dass die trotzdem ein schönes, tolles Leben in diesem Land führen können. Und das finde ich eine Aufgabe für die Sozialdemokratie ganz zuvorderst, dafür die Infrastruktur zu schaffen und die Infrastruktur, die es gibt, zu erhalten.
1: Frau Kajewski, nun befinden wir uns allerdings natürlich auch im Grunde im 6. Krisenjahr. Kaum jemand hatte die Möglichkeit, sich tatsächlich zu erholen, finanziell, privat, auf welcher Ebene auch immer. Das trifft vor allem auch junge Leute ziemlich stark. Was haben Sie so mitbekommen, gerade bei den verschiedenen Wortmeldungen vorhin wurde deutlich, dass es viele verschiedene Aspekte gibt, wo dieser Frust herkommt?
3: Also mir ist die grundlegende Frage von Generationengerechtigkeit in dieser Diskussion sehr aufgeschienen. Denn ich glaube, wir haben eine Polarisierung zwischen den Generationen. Wir haben aber auch eine Polarisierung zwischen unterschiedlichen Einkommensniveaus, zwischen Arm und Reich. Und ich glaube, dass diese Polarisierungen dadurch genährt werden, dass wir wenig Resonanzräume hatten, gerade während der Pandemie. Ich meine, wir mussten uns abschotten voneinander. Begegnungen waren stark limitiert und fast nicht möglich. Und sich da wieder rauszubewegen, auch als ganze Gesellschaft, wieder in Beziehung zu treten, wieder mit anderen Menschen, die nicht zum eigenen Nahumfeld gehören, die außerhalb der eigenen Bubble sind, ja, Erfahrungen zu teilen, den anderen als Mensch wahrzunehmen, das ist, glaube ich, eine ganz grundlegend wichtige Herausforderung für uns als Gesellschaft und wir werden da dran müssen.
1: Herr Rohde, aus Ihrer Perspektive ganz konkret, glauben Sie, dass viel Frustration vielleicht auch daher kommt, dass man als Privatperson nicht mitbekommt, was in Berlin auch im Hintergrund alles passiert?
2: Mir werfen die Leute momentan sehr häufig vor, dass wir viel zu viel öffentlich streiten würden und uns viel zu viel öffentlich darüber auseinandersetzen würden, welchen Kurs wir wollen und welchen Kurs der Koalitionspartner will. Natürlich gibt es auch wieder andere, die sagen, wir sollten das alles öffentlich noch viel öffentlicher machen. Ich glaube, dass Politik dann Vertrauen zurückgewinnt, wenn es am Ende eine Einigung gemeinsam kommuniziert, also zu einer gemeinsamen Lösung kommt und sie dann auch gemeinsam vertritt, ohne sich selbst wieder in Frage zu stellen. Aber wenn es den Weg dahin auch in einer Form macht, wo man sagt, da arbeitet man vertrauensvoll zusammen.

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1: Um 6:30 mit Sabine Kuse. Die Schlagzeilen. Hildesheimer Seniorenbeirat ist neu gewählt. Ahlfelder Jobcenter zieht um. Große Venedig wird für Baumfällung gesperrt und HI-Mobil in Ahlfeld verkauft jetzt auch DB-Tickets. Die Meldungen im Einzelnen. Der Seniorenbeirat der Stadt Hildesheim ist neu gewählt worden. Bei einer Delegiertenversammlung fanden sich dafür Menschen im Alter von über 60 Jahren im Riedelsaal der VHS zusammen. Sie wählten aus einem Kreis von 18 Kandidatinnen und Kandidaten Reinhard Benhöfer, Peter Bodenstedt, Edda Frank-Niemann, Karin Haug, Wolf Rüdiger Kopper, Lutz Krügener, Hans-Heinrich Krussmann, Manfred Lüttke, Thomas Meyer-Hermann, Alexandra Tacke, Gisela Wanner und Birgit Zips in den Beirat. Ihre Amtszeit beträgt jeweils 4 Jahre. Oberbürgermeister Dr. Ingo Meyer bedankte sich bei den Mitgliedern des bisherigen Seniorenbeirats für ihre Arbeit und wünschte dem neuen Beirat eine glückliche Hand und Freude bei ihrer ehrenamtlichen Arbeit. Der Seniorenbeirat steht den politischen Ausschüssen und der Stadtverwaltung bei Planungen beratend zur Seite und ist generell Ansprechpartner für ältere Menschen, wenn diese ein Anliegen haben. Den Kontakt finden Sie unter www.stadt-hildesheim.de/seniorenbeirat. Das Ahlfelder Jobcenter zieht diese Woche um. Es hat diesen Dienstag seinen letzten Tag in der Ständehausstraße, so der Hildesheimer Jobcenter-Chef Ulf Nehring, und zieht dann zum Montag in den Walter-Gropius-Ring 1. Dort sei es dann Untermieter im AOK-Gebäude auf 700 Quadratmetern im Erdgeschoss und im ersten Stock. Am Donnerstag und Freitag werde es wegen des Umzugs nur eine kleine Besetzung in der Jugendberufsagentur für aktuelle Notfälle geben. Die Jugendberufsagentur selbst zieht nicht um. An der Innerste wird die Straße Große Venedig diesen Dienstag und Mittwoch zwischen der Hausnummer 31 etwa gegenüber den Jo-Wiesen umkleiden und der Lucienförderstraße gesperrt. Wie die Stadt mitteilt, muss dort eine Blutbuche gefällt werden, die wegen Pilzbefalls nicht mehr standsicher ist. An ihrer Stelle soll danach ein neuer Baum gepflanzt werden. Mit diesem Montag übernimmt die HI-Mobilzentrale am Ahlfelder Bahnhof auch Beratung sowie Ticketverkauf für den Nah- und Fernverkehr der Deutschen Bahn. Wie es in der Ankündigung heißt, liegt dies an der Übernahme der bisherigen Metronomverbindung RE2 durch die DB Regio. Im Zuge dieser Neuorganisation sei der Ticketverkauf und die Kundenberatung von der Rosenthal-Gruppe an HI-Mobil übertragen worden. Zugleich gibt es leichte Änderungen in den Servicezeiten, heißt es weiter. Das neue Angebot stehe montags bis freitags von 8 bis 15 Uhr zur Verfügung. Und für die bisherigen Angebote und Dienstleistungen blieben die ursprünglichen Öffnungszeiten bei Montag bis Freitag von 7 bis 17 Uhr sowie jeweils am ersten Samstag im Monat von 8.30 Uhr bis 13 Uhr. Mit dieser Erweiterung stärke HI-Mobil in Ahlfeld ihre Rolle als unverzichtbare, nachhaltige Säule für die Region und biete den Bürgerinnen und Bürgern jetzt einen echten Rundum-Service aus einer Hand, heißt es abschließend. HI-Mobil wird im Auftrag des Landkreises durch den Regionalverkehr Hildesheim betrieben.
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2: Die Temperaturen, gemessen von den Tonkuhle-Wetterpartnern um 6:30, das sind 9 Grad in Hildesheim, Dingelbe und in Hasum, bisschen mehr, 9,5 in Vechelde und 10 Grad in Sarstedt. Die Vorhersage. Es wird ein bisschen wärmer als gestern, 21 Grad ist aber das Maximum und es bleibt ziemlich bedeckt. Wir sehen so ab dem Nachmittag voraussichtlich durchaus ein bisschen Sonnenschein, am Abend vielleicht auch ein bisschen mehr. Wenn wir uns aber die kommenden Stunden anschauen, dann sehe ich sowohl, was den etwas späteren Morgen betrifft, als auch dann im Laufe des Nachmittags und dann auch nochmal im Laufe des Abends ein paar leichte Schauer, die durch die Region ziehen. Ein paar. Leicht. Der Wind ist in schwachen Böen unterwegs, Nachts kühlt es sich runter auf 12 Grad, die weiteren Aussichten. Dann geht es aber wirklich langsam nach oben mit den Temperaturen. Auf erstmal 23, vielleicht auch 24 Grad am Mittwoch. Mehr Sonnenschein, vielleicht noch ein bisschen Regen am Abend. Der Donnerstag legt dann los mit 28 Grad. Freitag knacken wir die 30er-Marke. Bis zu 34 Grad kann das dann werden am Wochenende. Aber am Freitag, spätestens am Samstag, sollte dann auch ein sommerliches Gewitter die Temperaturen wieder ein bisschen nach unten drücken. Fragezeichen. Ein bisschen zumindest. Auch am Sonntag können durchaus immer noch 30 Grad angedacht sein und auch fast schon tropisch anmutende Nächte von über 20 Grad. Soweit die Meldungen.
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2: 6 Uhr und 36 Minuten. Zurück aber jetzt ins Jetzt und Hier. Ich habe nichts auf den Straßen. Das mit der großen Venedig, mit der Bombenfellsperrung, das ist mir gerade schon abgenommen worden. Dann bleibt mir nur noch Ihnen allen eine entspannte Fahrt zu wünschen. Falls es Sie schon betrifft, kommen Sie gut ans Ziel.

Gestern hat in der Hildesheimer Musikschule eine besondere Woche begonnen mit ganz vielen Konzerten für kleine, große, alles Mögliche dazwischen zum Ausprobieren. Das volle Programm finden Sie auf musikschule-hildesheim.de. Und was sonst noch heute ansteht in Hildesheim? Einfach dranbleiben.

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1: mit Sabine Kruse. Drei Songwriter aus drei Kontinenten spielen heute bei einem Konzert in der Orangerie in Vrisberg-Holzen. Dusty Boots aus Australien, Connor Brandes aus Hawaii und David Lazarus aus Südafrika haben sich für dieses außergewöhnliche Musikprojekt zusammengefunden und verbinden Indie Folk und Soul mit Gitarre, Saxophon und Gesang. Alle drei bringen ihre eigenen Songs mit und begleiten sich gegenseitig. Wie exotisch das klingen kann, davon können Sie sich heute Abend ab 19 Uhr überzeugen, in der Orangerie im Schlosspark in Vrisberg-Holzen. Es gibt keine Abendkasse, aber Sie müssen sich vorher anmelden bei Susanne Hettling unter der Telefonnummer 0177 9761 934 oder unter stars@home.de. Das TFN spielt nicht nur im Großen Haus oder im Tim, sondern ist auch dafür bekannt, an ungewöhnlichen Orten aufzutreten. Wie bei der Reihe Das TFN in den Häusern der Region. Da werden nämlich Sie zu Gastgebern. Heute öffnet jemand in Bockenem seine Haustür für Opernsänger André Andrejczyk und Publikum. Wo genau das ist, erfahren Sie beim Kauf einer Karte im Service Center. Diese kostet 5 Euro. Für kleine Snacks und Getränke ist vor Ort auch gesorgt. Beginn ist heute um 19.30 Uhr. Die Kulturfabrik Lösicke öffnet heute die Echo-Überraschungstüte. Im Rahmen der studentischen Veranstaltungsreihe ist heute die Liedermacherin Sahira zu Gast. Sie textet in 5 verschiedenen Sprachen, spielt Gitarre, Querflöte und singt und entführt ihr Publikum auf eine Reise über die Kontinente.

0: Begleitet wird sie heute Abend vom brasilianischen Gitarristen Miro Campos. Das Konzert in der Kufa bei freiem Eintritt beginnt um 20 Uhr. Das waren die Veranstaltungstipps für heute Dienstag, den 16. Juni. Weitere Veranstaltungen finden Sie auch auf stadtmagazin-public.de.
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0: In der Kurzandacht, da ist gestern die WM kurz Thema geworden und heute ein Literaturklassiker. Wir hören Clemens Kilian, katholischer Theologe hier aus Hildesheim.
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2: Am Morgen musste er auf eine Beerdigung. Danach irrt er in seiner Heimatstadt Dublin herum, meist geschäftlich. Er ist Angestellter einer Zeitung und muss Aufträge für Anzeigen einwerben. Es ist eine einzige Odyssee. Tausend Sachen gehen ihm durch den Kopf. Er hat es nicht leicht. Seine Frau Molly betrügt ihn. Und das Geschäft mit den Anzeigen ist mühsam. Leopold Bloom heißt der Mann und James Joyce hat einen dicken Roman über ihn geschrieben. Genauer darüber, was Leopold Bloom an einem einzigen Tag gemacht hat, von früh bis spät, am 16. Juni 1904. Und vor allem, was er gedacht hat, sowie seine wichtigsten Freunde und seine Frau Molly. Schonungslos und ohne Zensur nehmen wir an allem teil. Der Roman ist Weltliteratur. So etwas gab es noch nie. Und inzwischen wird der 16. Juni jedes Jahr als Bloomsday gefeiert, nicht nur in Dublin. Wer den Roman Ulysses liest, wird mit Leopold Bloom engstens vertraut. Kennt ihn zum Schluss im wahrsten Sinn in- und auswendig. Ich war in Dublin und fand mich ständig auf den Spuren von Leopold Bloom. Für mich ist dieser Roman ein schönes Symbol dafür, wie wertvoll und liebenswert jeder Mensch ist, auch ein Normalo wie Leopold Bloom. Ich bin Clemens Kilian von der Tonkirche und wünsche Ihnen möglichst viel Anteilnahme und Wertschätzung für das, was Sie denken und tun heute am 16. Juni.

0: und dem Iran. Donald Trump hatte davon gesprochen, dass die Straße von Hormus schon ab Freitag frei sein könnte. Angebotene Marineunterstützung aus Frankreich und Großbritannien sei dafür gar nicht nötig, so Trump. Am Nachmittag gibt es dann noch ein Treffen mit den sogenannten Partnerländern, neben Ägypten auch Brasilien, Indien, Kenia, Südkorea. Die G7 wollen zeigen, dass sie nicht nur ein Club der westlichen Wirtschaftsmächte sind.
1: Das Europaparlament stimmt am Mittag in Straßburg darüber ab, ob das umstrittene Zollabkommen mit den USA vollständig umgesetzt werden soll. Die EU-Kommission hatte sich im Sommer vergangenen Jahres auf den Zolldeal eingelassen, um einen drohenden Handelskrieg abzuwenden. Dabei musste die Europäische Union auch Zugeständnisse machen, etwa Zölle von bis zu 15% auf die meisten Warenexporte in die USA akzeptieren und gleichzeitig EU-Zölle auf US-Industriegüter abschaffen. Die Vorteile für die amerikanische Seite sollen allerdings nur dann gelten, wenn diese ihre Verpflichtungen aus dem Abkommen ebenfalls vollständig umsetzen. Die Europäische Union hat Beitrittsverhandlungen mit der Ukraine und der Republik Moldau gestartet. EU-Erweiterungskommissarin Kos sagte in Luxemburg wörtlich, Kiew und Chisinau hätten geliefert. Aus Brüssel Thomas Spickhofen.
2: Von einem Mega-Montag für die Erweiterung der Europäischen Union spricht die zuständige EU-Kommissarin Marta Kos. Im Mittelpunkt steht dabei der Start der förmlichen Beitrittsgespräche für die Ukraine und Moldau. Mega-Montag aber auch, weil Montenegro zwei große Verhandlungsblöcke abgeschlossen hat. Das Land will nach Möglichkeit schon 2028 der Union beitreten. Für die Ukraine wird es dagegen noch einige Zeit dauern. Sie hatte den Beitritt im Februar 2022 beantragt, kurz nach dem russischen Überfall. Den Beginn der Verhandlungen hatte Ungarn über lange Zeit blockiert. Das hat sich erst mit dem Machtwechsel in Budapest im vergangenen Monat geändert.
1: Wer in der EU mit dem Flugzeug verspätet ist, für den bleiben die Entschädigungsregeln unverändert. Das Europaparlament hat einer entsprechenden Einigung mit den EU-Staaten zugestimmt. Damit endet eine jahrelange Diskussion. Auch künftig gilt diese Regel. Bei mehr als 3 Stunden Flugverspätung können Passagiere zwischen 250 und 600 Euro fordern, je nach Flugstrecke. In der Diskussion war unter anderem die Schwelle auf 4 Stunden anzuheben. Vor dem Landgericht Hamburg beginnt am Vormittag der Prozess gegen ein weiteres mutmaßliches Mitglied des weltweiten COM-Netzwerks. Nach Angaben der Staatsanwaltschaft geht es um schweren sexuellen Missbrauch von Kindern, sexuelle Nötigung und gefährliche Körperverletzung. Der heute 18-jährige Angeklagte soll als Jugendlicher über soziale Medien Mädchen zwischen 12 und 15 Jahren emotional manipuliert und unter Druck gesetzt haben. Ziel sei gewesen, sie vor laufender Kamera zu sexuellen und selbstverletzenden Handlungen zu bringen. Bei der Fußballweltmeisterschaft ist der 5. Spieltag abgeschlossen. Alle 4 Partien endeten unentschieden. Aus dem ARD-WM-Team Michael Küster.
3: Den Auftakt machte der kleine Inselstaat Kap Verde, der sich am frühen Abend gegen den großen Favoriten Spanien ein 0:0 erkämpfte und damit für die bislang größte Überraschung des Turniers gesorgt hat. In derselben Gruppe schaffte Außenseiter Saudi-Arabien ein 1:1 gegen Uruguay. Auch in Gruppe G bleibt nach dem Auftakt alles offen. Belgien kam nach Rückstand gegen Ägypten noch zu einem 1:1 und der politisch brisante Auftritt des Iran endete mit einem 2:2 gegen Neuseeland.
1: Und es waren die Nachrichten. Das Wetter in Norddeutschland, mal Sonne, mal Wolken, vereinzelt etwas Regen, in der Südwesthälfte Niedersachsens auch Gewitter, nach Vorpommern hin länger freundlich. Höchstwerte 16 Grad in Dagebüll bis 23 in Bad Bentheim. Morgen heiter und trocken, später dann gebietsweise etwas Regen, maximal 18 bis 25 Grad. Und am Donnerstag überwiegend freundlich, örtlich Schauer, teils auch gewittrig, 20 bis 30 Grad. Es ist 7:05 Uhr.
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5: mit Sabine Kuse. Die Stadt Hildesheim hat einen neuen Seniorenbeirat. Bei einer Delegiertenversammlung im Riedelsaal der VHS haben Menschen im Alter von über 60 Jahren aus einem Kreis von 18 Kandidatinnen und Kandidaten den neuen Beirat gewählt. Er besteht aus 12 Personen und wird in den kommenden 4 Jahren den Ratsmitgliedern beratend zur Seite stehen. Das Alfelder Jobcenter zieht in dieser Woche um. Es wird seine Räume in der Ständehausstraße am Dienstag verlassen.

0: und zukünftig im Walter-Gropius-Ring 1 zu finden sein. Am Donnerstag und Freitag wird es wegen des Umzugs nur eine kleine Besetzung in der Jugendberufsagentur für akute Notfälle geben. Die Jugendberufsagentur selbst zieht nicht um. Die Straße Große Venedig wird diesen Dienstag und Mittwoch zwischen der Hausnummer 31 und der Lucienförder Straße wegen Baumfällungsarbeiten gesperrt. Dort muss eine Rotbuche entnommen werden, die wegen Pilzbefalls nicht mehr standsicher ist. An ihrer Stelle soll ein neuer Baum nachgepflanzt werden.
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2: 7:07. Damit ist mir schon eine Meldung gerade abgenommen worden mit der Großen Venedig und sonst liegt mir auch nichts vor. Und ich wünsche Ihnen, die unterwegs sind, eine gute, eine sichere und eine entspannte Fahrt.
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2: Mit Alexander Polikowski. Noch kalt und da wird sich auch nicht so viel ändern, gerade auch was die grauen Wolken betreffen. Aber der Sommer kommt, vielleicht auch heftiger, als es uns lieb ist. Also hey, freuen Sie sich noch ein bisschen über die Kälte.

Ihr erstes Album hat sie 2017 rausgebracht. Es hatte keinen Titel. Es kam auch nur in Australien raus. Und war so eine Mischung aus Indie-Rock und Pop und R&B und Elektro. Und dann hat sich Rebecca Ari erstmal eine Weile Zeit gelassen. Oder, wie sie sich auf der Bühne nennt, Eka Vandal. Jetzt Album Nummer 2, das von der Kritik ordentlich abgefeiert wird. Und ja, wir haben Rap, wir haben aber auch Musik, die man teilweise auch im Moshpit ganz gut hören würde, der dann in einen rockigeren Bereich geht. Jetzt auch tatsächlich zu druckvoll, als dass ich da was anspielen kann von. Aber einige Tracks, die sind durchaus Morgenmagazin tauglich. 17 Tracks. Ghosts ist jetzt der, den wir uns anhören. Das ganze Album heißt Looking for People to Unfollow. Frisch im Tonkuhle-Programm aufgeschlagen. Eka Vandal.

0: Ein Kasten, der zu einer Kirche gehört. Aber kein Beichtstuhl. Vielleicht sind Sie auch schon an St. Lamberti am Neustädter Markt vorbeigekommen und haben gedacht, was sind das? In diesem schwarz-roten Container geht es in die DDR. Zu einem Thema, das nicht vergessen werden sollte. Eine Forschungsgruppe der Uni Hildesheim hat das initiiert und mehr darüber weiß Hannes Schneider. Der arbeitet bei der Gedenkstätte Geschlossener Jugendwerkhof Torgau und betreut diese Wanderausstellung Blackbox Heimerziehung. Silas Wiebrecht hatte Fragen.
1: Drei Begriffe, die man erstmal so ein bisschen aufdröseln muss. Wanderausstellung ist weitgehend klar, was das ist. Was hat das Ganze mit einer Blackbox zu tun? Und inwiefern hängt das mit dem Thema der Heimerziehung zusammen?
2: Genau, Blackbox ist ein doppeltes Wort oder also ist eine doppelte Anspielung, würde ich sagen. Also in die eine Richtung geht es natürlich darum, dass Blackbox sind Dinge, die quasi wenig bekannt sind. Also als Blackbox bezeichnet sind Sachen, über die man wenig weiß. Das ist sozusagen diese Anspielung, dass das Thema Heimerziehung in DDR ein relativ wenig bekanntes ist. Und zum anderen spielt es aber auch darauf an, dass die Blackbox keine ganz klassische Wanderausstellung ist, wie man das vielleicht kennt mit Tafeln oder Objekten oder Hörstationen, sondern sie ist in einem umgebauten Seekontainer, also in einer Box sozusagen. Daher kommt das. Und das macht sie schon ein bisschen besonders, weil sie eben dadurch nicht klassisch in Museen oder in Räumen gezeigt werden kann, sondern dass sie im öffentlichen Raum steht und dadurch nochmal ganz andere Möglichkeiten hat, quasi wahrgenommen zu werden. Und vielleicht kurz zu der Idee dahinter ist, die Ausstellung ist entstanden vor jetzt 4 Jahren oder also die Idee ist eigentlich schon viel älter, aber vor 4 Jahren wurde sie quasi präsentiert und sollte ursprünglich an die Standorte der ehemaligen Spezialkinderheime, Jugendwerkhöfe und Durchgangsheime wandern. Das sind eigentlich so gut wie alles Orte, die jetzt nicht mehr als sichtbar sind oder jetzt irgendwie als Gedenkstätten sichtbar sind, sondern es ging sozusagen darum, eben mit dieser Blackbox vor diese Orte zu wandern und diese Orte dadurch zu markieren. Das ist sozusagen die Konzeptidee dahinter gewesen.
1: Alles klar, so viel erstmal zum Konzept. Heimerziehung ist in der Tat ein Thema, von dem man wenig hört, über das man wenig redet. Für diejenigen, die damit gerade gar nichts anfangen können, inwiefern ist das Thema relevant und warum haben Sie sich dazu entschieden, innerhalb dieser Ausstellung genau dieses Thema zu zeigen?
2: Warum ist das Thema relevant? Also es ist ein Thema, was sehr viele Menschen betrifft oder betroffen hat. Und immer noch betrifft, weil sie von den Spätfolgen dieser Erfahrung, die sie da machen mussten, immer noch leiden. DDR-Heimerziehung sprechen wir von über 500.000 Menschen, die das betroffen hat. Und die Blackbox widmet sich aber sozusagen einem Teil davon. Das ist die sogenannten Spezialheime. Das ist der Teil der DDR-Heimerziehung, die als Umerziehung galt. Das waren Jugendliche, die als schwer erziehbar galten, die aber häufig einfach auch aus sozusagen ideologischen Gründen nicht reingepasst haben und deswegen eben nicht erzogen werden sollten wie ein klassisches Heimkind im Sinne von Kindern, die aus den Familien rausgenommen werden, die vielleicht auch keine Eltern haben, wo im Normalfall Jugendhilfe eingreift, sondern die eben wirklich mit einem ideologischen Überbau umerzogen werden sollten. Und das betraf 135.000 Jugendliche. Und das ist schon eine sehr große Zahl. Und von denen, genau, deren Geschichten sind relativ wenig bekannt. Und auch dieses System dahinter ist relativ wenig bekannt. Und das ist im Grunde genommen die Idee mit dieser Wanderausstellung rauszugehen, weil es gibt die Gedenkstätte Geschlossene Jugendwerkhof in Torgau. Das ist die zentrale Gedenkstätte, eben an die repressive Heimerziehung in der DDR. Die gibt es seit jetzt über 20 Jahren. Die macht sehr umfängliche Arbeit, aber ist natürlich trotzdem beschränkt auf diesen Ort in Torgau, auf den historischen Ort des ehemaligen geschlossenen Jugendwerkhofs. Und mit einer Wanderausstellung geht man wandern und erreicht natürlich nochmal ein ganz anderes Publikum. Das ist so die Idee dahinter.
0: Die interaktive Wanderausstellung Blackbox Heimerziehung können Sie noch bis zum 12. Juli besuchen auf dem Vorplatz der Lamberti-Kirche in Hildesheim. Jeden Tag von 9 bis 17 Uhr. Eintritt frei. Weitere Infos auf blackbox-heimerziehung.de. Da gibt es auch Infos zu ein paar Veranstaltungen, die da noch stattfinden. Zum Beispiel gibt es einen Vortrag, Filmabend, Diskussion bis Anfang Juni.

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2: Um 7:30 mit Sabine Kuse. Die Schlagzeilen. Hildesheimer Seniorenbeirat ist neu gewählt. Ahlfelder Jobcenter zieht um. Große Venedig wird für Baumfällung gesperrt und HI Mobil in Ahlfeld verkauft jetzt auch DB-Tickets. Die Meldungen im Einzelnen. Der Seniorenbeirat der Stadt Hildesheim ist neu gewählt worden. Bei einer Delegiertenversammlung fanden sich dafür Menschen im Alter von über 60 Jahren im Riedelsaal der VHS zusammen. Sie wählten aus einem Kreis von 18 Kandidatinnen und Kandidaten Reinhard Benhöfer, Peter Bodenstedt, Edda Frank-Niemann, Karin Haug, Wolf-Rüdiger Kopper, Lutz Krügener, Hans-Heinrich Krussmann, Manfred Lüttke, Thomas Meyer-Hermann, Alexandra Tacke, Gisela Wanner und Birgit Zips in den Beirat. Ihre Amtszeit beträgt jeweils 4 Jahre. Oberbürgermeister Dr. Ingo Meyer bedankte sich bei den Mitgliedern des bisherigen Seniorenbeirats für ihre Arbeit und wünschte dem neuen Beirat eine glückliche Hand und Freude bei ihrer ehrenamtlichen Arbeit. Der Seniorenbeirat steht den politischen Ausschüssen und der Stadtverwaltung bei Planungen beratend zur Seite und ist generell Ansprechpartner für ältere Menschen, wenn diese ein Anliegen haben. Den Kontakt finden Sie unter www.stadt-hildesheim.de/seniorenbeirat. Das Ahlfelder Jobcenter zieht diese Woche um. Es hat diesen Dienstag seinen letzten Tag in der Ständehausstraße, so der Hildesheimer Jobcenter-Chef Ulf Nehring, und zieht dann zum Montag in den Walter-Gropius-Ring 1. Dort sei es dann Untermieter im AOK-Gebäude auf 700 Quadratmetern im Erdgeschoss und im ersten Stock. Am Donnerstag und Freitag werde es wegen des Umzugs nur eine kleine Besetzung in der Jugendberufsagentur für aktuelle Notfälle geben. Die Jugendberufsagentur selbst zieht nicht um. An der Innerste wird die Straße Große Venedig diesen Dienstag und Mittwoch zwischen der Hausnummer 31 etwa gegenüber den Jo-Wiesen umkleiden und der Lucienförderstraße gesperrt. Wie die Stadt mitteilt, muss dort eine Blutbuche gefällt werden, die wegen Pilzbefalls nicht mehr standsicher ist. An ihrer Stelle soll danach ein neuer Baum gepflanzt werden. Mit diesem Montag übernimmt die HI-Mobilzentrale am Ahlfelder Bahnhof auch Beratung sowie Ticketverkauf für den Nah- und Fernverkehr der Deutschen Bahn. Wie es in der Ankündigung heißt, liegt dies an der Übernahme der bisherigen Metronomverbindung RE2 durch die DB Regio. Im Zuge dieser Neuorganisation sei der Ticketverkauf und die Kundenberatung von der Rosenthal-Gruppe an HI-Mobil übertragen worden. Zugleich gibt es leichte Änderungen in den Servicezeiten, heißt es weiter. Das neue Angebot stehe montags bis freitags von 8 bis 15 Uhr zur Verfügung. Und für die bisherigen Angebote und Dienstleistungen blieben die ursprünglichen Öffnungszeiten bei Montag bis Freitag von 7 bis 17 Uhr sowie jeweils am ersten Samstag im Monat von 8.30 Uhr bis 13 Uhr. Mit dieser Erweiterung stärke HI Mobil in Ahlfeld ihre Rolle als unverzichtbare, nachhaltige Säule für die Region und biete den Bürgerinnen und Bürgern jetzt einen echten Rundum-Service aus einer Hand, heißt es abschließend. HI Mobil wird im Auftrag des Landkreises durch den Regionalverkehr Hildesheim betrieben.
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3: Die Temperaturen, gemessen von den Tonkuhle-Wetterpartnern um 7:30. Das sind 11 Grad in Hildesheim und in Dingelbe, 10,5 haben wir in Hasum und 11,5 in Sarstedt und Vechelde. Die Vorhersage: erstmal dürfte es recht zugezogen sein. Sonne kämpft sich dann wahrscheinlich etwas mehr am Nachmittag und vor allem am Abend durch. Vorher ziehen aber auch noch ein paar Regenschauer durch. Es kann jetzt sogar hier und da in der Region, während ich gerade rede oder gleich danach im Anschluss, ein bisschen was passieren bei uns. Ansonsten sehe ich noch ein paar leichte Schauer im Verlauf des Nachmittags und nochmal des Abends heute. Also kann, muss aber nicht. Nachmittag recht wahrscheinlich so 13, 14 Uhr Stunde. Vielleicht haben wir es dann auch schon hinter uns. Der Wind, der ist in leichten Böen unterwegs. In der Nacht kühlt es sich runter auf 12 Grad. Oh, habe ich den Höchstwert schon gesagt? 21 Grad heute. Die weiteren Aussichten, das wird jetzt nach und nach mehr. Morgen bis zu 23 Grad, der Donnerstag, der packt 28 Grad raus. Freitag erreichen wir die 30er-Marke. Also am Wochenende bis zu 34 Grad sind möglich. Ordentlich Sommerhitze. Bis dahin schon viele Wolken, aber halt auch ein bisschen Sonne mit drin. Vielleicht dann auch am Wochenende ein bisschen mehr, passend zur Sonne, passend zu den sommerlichen Temperaturen. Freitag oder Samstag dürfte sich dann aber auch ein Gewitter einstellen. Ob das die Temperaturen runterdrückt, müssen wir abwarten. Vielleicht wird es noch einfach nur schwül. Aber die Tiefstwerte, wenn wir da mal einen Blick drauf werfen, das sehe ich auch am Wochenende sich um die 20 Grad einpegeln. Also das sind dann fast schon sich tropisch anfühlende Nächte. Und den Regen, den sollten wir zumindest nach dem Mittwoch, wo ein bisschen was passieren kann und halt bis zu besagten Gewittern, erstmal nicht haben. Soweit die Meldungen.
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3: Da ist ja schon gerade was erwähnt worden mit der Sperrung der großen Venedig und sonst habe ich nichts um 7 Uhr und 36 Minuten. Es kann gerne so entspannt weitergehen. Kommen Sie gut durch und sicher ans Ziel.
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Aktuell läuft die WM ziemlich frisch immer noch. Eigentlich würde ich hier nicht groß ein Wort darüber verlieren, aber die Sache ist, wir haben einen Song im Programm. Da geht's zu einer anderen WM, einer, die in Deutschland ja das sogenannte Sommermärchen ja auch hervorgebracht hat und bei dem sich unzählige Menschen drüber und daran erfreut haben. Man kann das aber auch anders betrachten, denn auf diese WM 2006, da kumulierte auch noch etwas anderes. Und der Berliner Rapper Upsilon hat das in diesen Track hier gegossen.

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1: Sommermärchen von Apsilon. Mehr darüber, beziehungsweise auch mehr von ihm, gibt's auf seinem neuen Album Glanz Null. Es kommt nächsten Monat raus.

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2: Da können Sie sich ein bisschen Zeit lassen, auch die nächste Auswertung ist dann nächste Woche Mittwoch. Das gerade eben war unser Platz 7 übrigens.

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1: Um 8 Uhr mit Claudia Drews. Die Staats- und Regierungschefs der G7 beraten heute auf ihrem Gipfel über die stockenden Friedensbemühungen für die Ukraine. An den Gesprächen soll auch der ukrainische Präsident Selenskyj teilnehmen. Im Zentrum dürften mögliche Verhandlungen mit Russland zur Beendigung des Konflikts stehen. Aus Evian, Angela Ulrich.
2: Die Europäer wollen mit an den Verhandlungstisch mit Russlands Machthaber Putin und US-Präsident Trump bei der Stange halten im gemeinsamen Engagement für die Ukraine. Dann am Mittag steht die Lage in Nahost auf der Tagesordnung. Ägypten, Katar und die Vereinigten Arabischen Emirate werden dabei sein. Es gibt auch weiter viele Fragen zum Abkommen zwischen den

0: Jahres auf den Zolldeal eingelassen, um einen drohenden Handelskrieg abzuwenden. Dabei musste die Europäische Union auch Zugeständnisse machen. Sie will etwa Zölle von bis zu 15% auf die meisten Warenexporte in die USA akzeptieren und gleichzeitig EU-Zölle auf US-Industriegüter abschaffen. Ein Zentrum zur Abwehr hybrider Bedrohungen soll Deutschland besser schützen. In Berlin weiht Bundesinnenminister Dobrindt die neue Einrichtung am Vormittag ein. Aus der NDR-Nachrichtenredaktion Martin Seiler.
1: Polizeibehörden aus Bund und Ländern, der Bundesnachrichtendienst oder auch der Bundesverfassungsschutz werden künftig in dem Zentrum vertreten sein. Ziel der Kooperation ist vor allem, dass Erkenntnisse schneller ausgetauscht werden, auch um gegebenenfalls zügig Abwehrmaßnahmen ergreifen zu können, zum Beispiel gegen Cyberangriffe. Es handelt sich nicht um eine neue Behörde. Die beteiligten Bereiche entsenden jeweils Mitarbeiter zu den gemeinsamen Besprechungen. Hybride Kriegsführung, das ist eine Kombination aus militärischen und nicht-militärischen Mitteln, mit der Staaten destabilisiert werden sollen, etwa durch Beeinflussung der Bevölkerung vor Wahlen. Laut Verfassungsschutz ist in den vergangenen Jahren zwar auch China, vor allem aber Russland durch hybride Bedrohungen aufgefallen.
0: Ein starkes Erdbeben hat die indonesische Insel Sulawesi erschüttert. Nach Angaben der Behörden hatte das Beben eine Stärke von 6,7 und ereignete sich in einer geringen Tiefe von 10 Kilometern. Das Epizentrum lag im Landesinneren. Eine Tsunami-Warnung wurde nicht ausgegeben. Über mögliche Verletzte gibt es bislang keine Informationen. Es wird jedoch davon ausgegangen, dass die starken Erschütterungen gerade an vielen schlecht gebauten Gebäuden Schäden verursacht haben. Das bayerische Raumfahrt-Startup ESA Aerospace kämpft weiter mit technischen Problemen. Der für gestern Abend geplante Start seiner Trägerrakete vom Weltraumbahnhof Andøya in Norwegen wurde erneut wegen technischer Probleme abgesagt. Ursprünglich sollte der zweite Testflug Anfang dieses Jahres erfolgen. Die Startvorbereitungen mussten aber bereits im Januar, März und April abgebrochen werden. Das Startup, das Satelliten in erdnahe Umlaufbahnen bringen möchte, ist jetzt schon mit Aufträgen über hunderte Millionen Dollar bis 2028 ausgebucht, obwohl seine Rakete noch nicht serienreif ist. Bei der Fußball-Weltmeisterschaft ist der 5. Spieltag abgeschlossen. Alle 4 Partien endeten unentschieden. Aus dem ARD-WM-Team Michael Küster.
2: Den Auftakt machte der kleine Inselstaat Kapverde, der sich am frühen Abend gegen den großen Favoriten Spanien ein 0:0 erkämpfte und damit für die bislang größte Überraschung des Turniers gesorgt hat. In derselben Gruppe schaffte Außenseiter Saudi-Arabien ein 1:1 gegen Uruguay. Auch in Gruppe G bleibt nach dem Auftakt alles offen. Belgien kam nach Rückstand gegen Ägypten noch zu einem 1:1 und der politisch brisante Auftritt des Iran endete mit einem 2:2 gegen Neuseeland.
0: Das waren die Nachrichten. Das Wetter in Norddeutschland, mal Sonne, mal Wolken, nur vereinzelt etwas Regen, in der Südwesthälfte Niedersachsens auch Gewitter. Nach Vorpommern hin länger freundlich. Höchstwerte 16 Grad in Dagebüll bis 23 in Bad Bentheim. Morgen heiter und trocken, später gebietsweise etwas Regen bei maximal 18 bis 25 Grad. Es ist 8.05 Uhr.
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4: mit Sabine Kuse. Die Stadt Hildesheim hat einen neuen Seniorenbeirat. Bei einer Delegiertenversammlung im Riedelsaal der VHS haben Menschen im Alter von über 60 Jahren aus einem Kreis von 18 Kandidatinnen und Kandidaten den neuen Beirat gewählt. Er besteht aus 12 Personen und wird in den kommenden 4 Jahren den Ratsmitgliedern beratend zur Seite stehen. Das Ahlfelder Jobcenter zieht in dieser Woche um. Es wird seine Räume in der Ständehausstraße am Dienstag verlassen und zukünftig im Walter-Gropius-Ring 1 zu finden sein. Am Donnerstag und Freitag wird es wegen des Umzugs nur eine kleine Besetzung in der Jugendberufsagentur für akute Notfälle geben. Die Jugendberufsagentur selbst zieht nicht um. Die Straße Große Venedig wird diesen Dienstag und Mittwoch zwischen der Hausnummer 31 und der Lucienförder Straße wegen Baumfällungsarbeiten gesperrt. Dort muss eine Rotbuche entnommen werden, die wegen Pilzbefalls nicht mehr standsicher ist. An ihrer Stelle soll ein neuer Baum nachgepflanzt werden.
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1: Ah, jetzt ist doch ein bisschen was zusammengekommen um 8 Uhr und 7 Minuten. Ach nee, gut, die eine Meldung für Ilse ist aufgehoben. Aber ich habe hier 4 Kilometer stockender Verkehr auf der A2 Richtung Hannover zwischen Peine und Hämelerwald. Naja, eine Baustelle sorgt da immer wieder mal dafür, dass es da etwas länger dauert. Sonst sieht es immer noch gut aus. Und Ihnen, die unterwegs sind, noch nicht am Ziel, eine gute und eine sichere Fahrt weiterhin.
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1: Mit Alexander Polikowski. Eigentlich gibt es immer bei mir einen Filmsong des Morgens, aber da muss ich ein bisschen tricksen. Ich spiele mal was aus einer Serie, da auch die Filme dieser Figur nicht ganz so gerecht werden, aber dazu gleich mehr. Star Trek-Fans dürfen sich aber schon mal die Hände reiben.

0: Der Weltraum. Unendliche Weiten. Wir befinden uns in einer fernen Zukunft. Und diejenigen von Ihnen, die in den 90ern Star Trek gesehen haben, die erkennen diese Melodie. Hoffentlich. Eine für mich tatsächlich ganz prägende Serie während meiner Teenie-Zeit, das war Star Trek, das nächste Jahrhundert. Zwischen den Jahren, da gab es auch mal ein paar Folgen, die waren nicht ganz so stark. Gerade die erste Staffel hat so ein bisschen gebraucht, um sich zu finden. Aber Star Trek, The Next Generation, wie es ja im Original heißt, Staffel 3 bis 5, das ist wirklich Science Fiction, wie sie besser im TV damals nicht möglich war. Und ist auch aus heutiger Sicht immer noch toll. Die philosophischen Überlegungen, die moralischen Konzepte. Es war halt noch, wie Star Trek seit vielen, vielen Jahren nicht mehr ist, zum Denken anregend, interessant, menschlich. Und einen großen Anteil hatte natürlich auch der Mann am, nicht Steuer, aber auf dem Kapitänssitz der Enterprise. Captain Jean-Luc Picard. Gespielt von Sir Patrick Stewart, der hier eine ganz andere Art von Kapitän gezeigt hat, als das noch Captain Kirk gewesen ist. Picard war viel ruhiger, war ein empathischer Diplomat mit Haltung, der hin und wieder auch mal Charme und Humor bewiesen hat, auch wenn er eigentlich eher so ein etwas verschlossenerer Typ gewesen ist. Eine faszinierende Figur und ich kann mir auch keinen anderen als Stewart in der Rolle vorstellen. Heute ist tatsächlich Captain Picard-Tag. Sowas gibt es. Das wird in der Serie tatsächlich auch begangen. Das ist Captain Picards Geburtstag. Dass das technisch gesehen erst in 279 Jahren passiert von hier aus. Egal, der Captain Picard-Tag wäre auf jeden Fall heute. Und auf der Enterprise, da basteln die Kinder tatsächlich auch immer was für ihn. Ihm ist das eher unangenehm. Er versucht das dann in der einen Folge, in der wir davon erfahren, es einem Admiral im Videocall zu erklären.
1: Oh, ja, den veranstalten wir für die Kinder. Ich bin, ich bin ein Vorbild für sie.
0: Er ist nicht nur ein Vorbild für die Kinder. Ich finde, wie gesagt, Jean-Luc Picard, tolle Figur, großartig gespielt. Und falls Sie vielleicht noch nie Star Trek The Next Generation gesehen haben, man findet sehr schnell Folgenlisten, so Best-of-Sachen. Das kann man auch mal sich hier mal da was rauspicken. Gerade Staffel 3 bis 5. Wirklich, wirklich toll. Und es gibt einen Grund, warum es tatsächlich auch Bücher und Ratgeber gibt für Manager, für Militärs, für TeamleiterInnen, was man sich alles von Captain Picard so abgucken kann. Also alles Gute zum Picard-Tag. Ihn selber nervt das Ganze ja auch ein bisschen. Aber wie gesagt, sogar jemand, der ein bisschen verstockt ist, wie der gute alte Jean-Luc, er kann das ja auch mit ein bisschen Humor nehmen.
2: Wer hat den Wettbewerb gewonnen?
1: Oh, ein siebenjähriger Junge mit einer höchst interessanten Gipsskulptur von meinem Kopf.
2: Meinen Sie diese Orange mit der runzligen Haut?
1: Ja. Oh, das wird Sie sicher interessieren. Nächsten Monat veranstalten wir einen Commander Riker-Tag. Ich überlege sogar selbst etwas einzureichen.
2: Na toll.
0: Ich finde jetzt mal als Abschluss etwas aus einer Serie. Vor einigen Jahren gab es nochmal eine extra Picard-Serie. Die ersten beiden Staffeln waren echt nicht gut, wie ich fand. Staffel 3 hat dann aber einen schönen Abschluss gefunden und viele von diesen Serien mit ein paar Folgen sind ja quasi auch nur lange Filme heutzutage. Insofern kann ich das, glaube ich, auch guten Gewissens als meinen heutigen Filmsong spielen. Von Stephen Barton, The Stars, das Ende von Picard, Staffel 3.

0: Das Geld ist knapp. Leider nichts Neues für viele Menschen. Auch weil es dem Staat selber an Geld mangelt, beziehungsweise der nichts locker machen kann oder will. Gerade wenn wir auf die Kommunalebene schauen. Da scheint trotz Bemühungen kaum was übrig zu bleiben. Einige Mitglieder der SPD haben sich diesen Monat bei einer öffentlichen Podiumsdiskussion über das liebe Geld ausgetauscht. Silas Wieprecht aus dem Tonkohle-Team saß da beim Publikum. Im Anschluss sprach er mit Dr. Marie Kajewski, Caritas-Direktorin im Bistum Hildesheim, und mit Dennis Rohde, dem parlamentarischen Staatssekretär beim Bundesministerium für Finanzen.
1: Das Thema eben in der Podiumsdiskussion war ganz abstrakt Finanzen. Es ging um Gelder, es ging um Papiere zwischendurch, es ging aber auch um Teilhabe. Einmal ganz kurz im Kern erfasst, was würden Sie sagen, sind die großen Probleme, mit denen wir uns heute beschäftigt haben?
2: Wir haben eine Situation, wo alle staatlichen Ebenen enorme Finanzierungsdefizite haben und natürlich uns jetzt mit der Frage auseinandersetzen müssen, wie schaffe ich es eigentlich, solche Haushaltslöcher zu schließen? Und die zweite Komponente, die Sie gerade angesprochen haben, ist natürlich sehr wichtig. Wie schaffe ich es eigentlich, eine Haushaltskonsolidierung zu betreiben und trotzdem den sozialen Zusammenhalt in diesem Land nicht zu zerstören, sondern im Zweifel sogar noch zu stärken? Und das ist die Herausforderung, vor der Politik auf Bundes-, Landes- und auch kommunaler Ebene steht.
1: Frau Kajewski, wenn Sie hören, was Herr Rohde gerade gesagt hat, was kommt Ihnen dann in den Kopf, wo man das ganz konkret hier im Landkreis oder darüber hinaus sehen kann?
3: Also ich finde, wenn ich den Aspekt sehe, Zusammenhalt stärken, dann sieht man das ganz konkret heute Abend, weil die Herausforderungen, vor denen wir stehen, sind groß. Es geht um nicht weniger als darum, unseren Sozialstaat zu reformieren und zukunftsfähig auszugestalten. Dazu reicht uns nicht eine Perspektive, sondern wir brauchen viele Perspektiven. Und dazu ist es wichtig, dass alle Ebenen miteinander am Tisch sitzen. Die Bundespolitik, die Landespolitik, die Kommunalpolitik, alle Engagierten vor Ort, die Wohlfahrtsverbände und auch unsere Sozialpartner.
1: Herr Rohde, Sie sagten vorhin etwas von wegen, wir tendieren dazu, wenn 9 Dinge funktionieren und eine Sache nicht funktioniert, diese Sache zu kritisieren. Nun könnte man argumentieren, dass es natürlich Menschen gibt, bei denen 9 von 10 Dingen im Leben nicht funktionieren. Was würden Sie den Menschen sagen, was in Zukunft Positives auf sie zukommen könnte?
2: Erstmal vorweg, meine Aussage hat sich auf unsere demokratische Kultur bezogen. Es ist wichtig, dass wir über Dinge reden, die nicht laufen. Es ist auch wichtig, dass Organisationen auf Dinge zeigen, die nicht funktionieren, die verbessert werden müssen. Aber ich glaube, dass man auch sagen kann, dass wir in einem eigentlich sehr gut arbeitenden, funktionierenden Land leben, dass wir eine wirklich hervorragende Infrastruktur in diesem Land haben und dass es schön ist, in Deutschland zu leben. Und das fällt manchmal hinten runter, deshalb betone ich das immer überall. Und nichtsdestotrotz haben wir natürlich Menschen, die im Leben vom Glück beseelt sind und Menschen, die von einem Schicksalsschlag in den nächsten gehen. Und die Frage ist ja, wie schaffen wir es, dass der Staat auch weiter schafft, dass wir Menschen vom Schicksalsschlag getroffen werden oder von Anfang an vom Schicksal nicht beseelt waren, dass die trotzdem ein schönes, tolles Leben in diesem Land führen können. Und das finde ich eine Aufgabe für die Sozialdemokratie ganz zuvorderst, dafür die Infrastruktur zu schaffen und die Infrastruktur, die es gibt, zu erhalten.
1: Frau Kajewski, nun befinden wir uns allerdings natürlich auch im Grunde im 6. Krisenjahr. Kaum jemand hatte die Möglichkeit, sich tatsächlich zu erholen, finanziell, privat, auf welcher Ebene auch immer. Das trifft vor allem auch junge Leute ziemlich stark. Was haben Sie so mitbekommen? Gerade bei den verschiedenen Wortmeldungen vorhin wurde deutlich, dass es viele verschiedene Aspekte gibt, wo dieser Frust herkommt.
3: Also mir ist die grundlegende Frage von Generationengerechtigkeit in dieser Diskussion sehr aufgeschienen, denn ich glaube, wir haben eine Polarisierung zwischen den Generationen, wir haben aber auch eine Polarisierung zwischen unterschiedlichen Einkommensniveaus, zwischen Arm und Reich. Und ich glaube, dass diese Polarisierungen dadurch genährt werden, dass wir wenig Resonanzräume hatten, gerade während der Pandemie. Ich meine, wir mussten uns abschotten voneinander. Begegnungen waren stark limitiert und fast nicht möglich. Und sich da wieder rauszubewegen, auch als ganze Gesellschaft, wieder in Beziehung zu treten, wieder mit anderen Menschen, die nicht zum eigenen Nahumfeld gehören, die außerhalb der eigenen Bubble sind, ja, Erfahrungen zu teilen, den anderen als Mensch wahrzunehmen, das ist, glaube ich, eine ganz grundlegend wichtige Herausforderung für uns als Gesellschaft und wir werden da dran müssen.
1: Herr Rohde, aus Ihrer Perspektive ganz konkret, glauben Sie, dass viel Frustration vielleicht auch daher kommt, dass man als Privatperson nicht mitbekommt, was in Berlin auch im Hintergrund alles passiert?
2: Mir werfen die Leute momentan sehr häufig vor, dass wir viel zu viel öffentlich streiten würden und uns viel zu viel öffentlich darüber auseinandersetzen würden, welchen Kurs wir wollen und welchen Kurs der Koalitionspartner will. Natürlich gibt es auch wieder andere, die sagen, wir sollten das alles öffentlich noch viel öffentlicher machen. Ich glaube, dass Politik dann Vertrauen zurückgewinnt, wenn es am Ende eine Einigung gemeinsam kommuniziert, also zu einer gemeinsamen Lösung kommt und sie dann auch gemeinsam vertritt, ohne sich selbst wieder in Frage zu stellen. Aber wenn es den Weg dahin auch in einer Form macht, wo man sagt, da arbeitet man vertrauensvoll zusammen.

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1: Um 8:30 mit Sabine Kruse. Die Schlagzeilen. Hildesheimer Seniorenbeirat ist neu gewählt. Ahlfelder Jobcenter zieht um. Große Venedig wird für Baumfällung gesperrt und HI-Mobil in Ahlfeld verkauft jetzt auch DB-Tickets. Die Meldungen im Einzelnen. Der Seniorenbeirat der Stadt Hildesheim ist neu gewählt worden. Bei einer Delegiertenversammlung fanden sich dafür Menschen im Alter von über 60 Jahren im Riedelsaal der VHS zusammen. Sie wählten aus einem Kreis von 18 Kandidatinnen und Kandidaten Reinhard Benhöfer, Peter Bodenstedt, Edda Frank-Niemann, Karin Haug, Wolf Rüdiger Kopper, Lutz Krügener, Hans-Heinrich Krussmann, Manfred Lüttke, Thomas Meyer-Hermann, Alexandra Tacke, Gisela Wanner und Birgit Zips in den Beirat. Ihre Amtszeit beträgt jeweils 4 Jahre. Oberbürgermeister Dr. Ingo Meyer bedankte sich bei den Mitgliedern des bisherigen Seniorenbeirats für ihre Arbeit und wünschte dem neuen Beirat eine glückliche Hand und Freude bei ihrer ehrenamtlichen Arbeit. Der Seniorenbeirat steht den politischen Ausschüssen und der Stadtverwaltung bei Planungen beratend zur Seite und ist generell Ansprechpartner für ältere Menschen, wenn diese ein Anliegen haben. Den Kontakt finden Sie unter www.stadt-hildesheim.de/seniorenbeirat. Das Ahlfelder Jobcenter zieht diese Woche um. Es hat diesen Dienstag seinen letzten Tag in der Ständehausstraße, so der Hildesheimer Jobcenter-Chef Ulf Nehring, und zieht dann zum Montag in den Walter-Gropius-Ring 1. Dort sei es dann Untermieter im AOK-Gebäude auf 700 Quadratmetern im Erdgeschoss und im ersten Stock. Am Donnerstag und Freitag werde es wegen des Umzugs nur eine kleine Besetzung in der Jugendberufsagentur für aktuelle Notfälle geben. Die Jugendberufsagentur selbst zieht nicht um. An der Innerste wird die Straße Große Venedig diesen Dienstag und Mittwoch zwischen der Hausnummer 31, etwa gegenüber den Jo-Wiesen-Umkleiden und der Lucienförderstraße, gesperrt. Wie die Stadt mitteilt, muss dort eine Blutbuche gefällt werden, die wegen Pilzbefalls nicht mehr standsicher ist. An ihrer Stelle soll danach ein neuer Baum gepflanzt werden. Mit diesem Montag übernimmt die HI-Mobilzentrale am Ahlfelder Bahnhof auch Beratung sowie Ticketverkauf für den Nah- und Fernverkehr der Deutschen Bahn. Wie es in der Ankündigung heißt, liegt dies an der Übernahme der bisherigen Metronomverbindung RE2 durch die DB Regio. Im Zuge dieser Neuorganisation sei der Ticketverkauf und die Kundenberatung von der Rosenthal-Gruppe an HI-Mobil übertragen worden. Zugleich gibt es leichte Änderungen in den Servicezeiten, heißt es weiter. Das neue Angebot stehe montags bis freitags von 8 bis 15 Uhr zur Verfügung. Und für die bisherigen Angebote und Dienstleistungen blieben die ursprünglichen Öffnungszeiten bei Montag bis Freitag von 7 bis 17 Uhr sowie jeweils am ersten Samstag im Monat von 8.30 Uhr bis 13 Uhr. Mit dieser Erweiterung stärke HI-Mobil in Ahlfeld ihre Rolle als unverzichtbare, nachhaltige Säule für die Region und biete den Bürgerinnen und Bürgern jetzt einen echten Rundum-Service aus einer Hand, heißt es abschließend. HI-Mobil wird im Auftrag des Landkreises durch den Regionalverkehr Hildesheim betrieben.
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2: Die Temperaturen, gemessen von den Tonkuhle-Wetterpartnern um 8:30. Das sind 11,5 Grad in Hildesheim und in Dinkelbe und Hasum, 12 Grad in Vechelde, 13 in Sarstedt. Die Vorhersage maximal 21 Grad heute. Der Wind ist in leichten Böen unterwegs und es bleibt relativ zugezogen. Etwas Sonnenschein kämpft sich wahrscheinlich durch so im Laufe des Nachmittags, vielleicht auch des Abends. Da wird aber wahrscheinlich nicht viel. Außerdem kommt ebenfalls nicht viel Regen auch noch. Der zieht jetzt vielleicht sogar gerade während ich spreche durch die Region bzw. kann damit nochmal anfangen. Ansonsten sehe ich dann heute einen trockenen Vormittag. Dann geht im Laufe des Nachmittags noch ein bisschen was. So 14, 15 Uhr Stunden, ein bisschen Nieselregen. Dann sollten wir es aber auch hinter uns haben, für den heutigen Tag zumindest. Die weiteren Aussichten. Am Mittwochabend kann sich was einstellen. Ansonsten hat der wieder einen Mix zu bieten aus vielen Wolken und ein bisschen Sonnenschein bei 23 Grad. Am Donnerstag wahrscheinlich mehr Sonne und 28 Grad. Damit ist aber noch lange nicht Schluss. Also ja, die Wolken bleiben weiterhin am Start. Wie viel Platz sie der Sonne am Wochenende lassen, mal gucken. Aber auf jeden Fall wird es heiß. Wir knacken die 30er-Marke am Freitag. Und Samstag 34 Grad können da möglich sein. Spätestens am Samstag dürfte dann aber auch ein Gewitter sich einstellen. Das drückt die Temperaturen aber wahrscheinlich nicht groß runter am Sonntag. Und die Tiefstwerte in den Nächten, beziehungsweise die Frühwerte, das ist am Wochenende auch so um die 20 Grad. Soweit die Meldungen.
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2: 8 Uhr und 36 Minuten. A2 Richtung Hannover. Zwischen Peine und Helmelerwald dauert es länger. 4 Kilometer stockender Verkehr wegen einer Baustelle. Ist hier ein altbekanntes Thema, habe ich schon mehrfach durchgegeben. Und darüber hinaus bleibt es aber auch dabei, dass das ein ruhiger Morgen ist. Ich habe keine Meldungen sonst. Das mit der Sperrung der großen Venedig, das haben wir ja gerade schon gehört. Dann gute Fahrt, falls Sie das noch irgendwie irgendwo betrifft.
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1: Und heute um 14 Uhr geht's um eine Entwicklungshilferin aus, Helferin aus Hildesheim, die dann auch die hiesige Blindenmission gegründet hat.

Veranstaltungstipps mit Sabine Kruse. Drei Songwriter aus drei Kontinenten spielen heute bei einem Konzert in der Orangerie in Vrisberg-Holzen. Dusty Boots aus Australien, Connor Brandes aus Hawaii und David Lazarus aus Südafrika haben sich für dieses außergewöhnliche Musikprojekt zusammengefunden und verbinden Indie-Folk und Soul mit Gitarre, Saxophon und Gesang. Alle drei bringen ihre eigenen Songs mit und begleiten sich gegenseitig. Wie exotisch das klingen kann, davon können Sie sich heute Abend ab 19 Uhr überzeugen, in der Orangerie im Schlosspark in Vrisberg-Holzen. Es gibt keine Abendkasse, aber Sie müssen sich vorher anmelden bei Susanne Hettling unter der Telefonnummer 0177 9761 934 oder unter stars@home.de. Das TFN spielt nicht nur im Großen Haus oder im Tim, sondern ist auch dafür bekannt, an ungewöhnlichen Orten aufzutreten. Wie bei der Reihe Das TFN in den Häusern der Region. Da werden nämlich Sie zu Gastgebern. Heute öffnet jemand in Bockenem seine Haustür für Opernsänger André Andrzejczyk und Publikum. Wo genau das ist, erfahren Sie beim Kauf einer Karte im Service Center. Diese kostet 5 Euro. Für kleine Snacks und Getränke ist vor Ort auch gesorgt. Beginn ist heute um 19.30 Uhr. Die Kulturfabrik Lösecke öffnet heute die Echo-Überraschungstüte. Im Rahmen der studentischen Veranstaltungsreihe ist heute die Liedermacherin Sahira zu Gast. Sie textet in 5 verschiedenen Sprachen, spielt Gitarre, Querflöte und singt und entführt ihr Publikum auf eine Reise über die Kontinente.

0: Begleitet wird sie heute Abend vom brasilianischen Gitarristen Miro Campos. Das Konzert in der Kufa bei freiem Eintritt beginnt um 20 Uhr. Das waren die Veranstaltungstipps für heute Dienstag, den 16. Juni. Weitere Veranstaltungen finden Sie auch auf stadtmagazin-public.de.
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2: An Sahira erinnere ich mich noch, die hat vor einigen Jahren ein Praktikum bei uns gemacht im Sender. Hier mal ein Hörbeispiel für ihre Musik.

Eine besondere interaktive Ausstellung steht in einer Kiste vor einer Hildesheimer Kirche. Dazu mehr in der nächsten Stunde. Mein Name ist Alexander Polikowski, ich verabschiede mich für heute. Scott Niesels so ein bisschen. Kommen Sie gut in den Vormittag. Das ist Charlotte Gainsbourg. Ja.

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1: Um 9 Uhr mit Milat Kupay. Am zweiten Tag des G7-Treffens in Frankreich soll es vor allem um die weitere Entwicklung im Ukraine-Krieg gehen. Neben den Regierungschefs der G7 wird auch der ukrainische Präsident Selenskyj erwartet. Samuel Jakisch erläutert aus Evian, welche Fragen auf der Tagesordnung stehen.
2: Die G7-Staaten wollen ihre Sanktionen gegen Russland aufrechterhalten, besser abstimmen aufeinander. Europa ist ja inzwischen selbst der größte Geber für die Ukraine, nicht mehr die USA. Und langfristig reden hier auch die ersten wieder von Friedensverhandlungen zwischen der Ukraine und Russland. Wie kann es die geben, unter welchen Bedingungen? Bundeskanzler Merz sieht da eine Gelegenheit gekommen. Und auch Donald Trump hätte diesen Erfolg gern. Er ist ja der Einzige aus der Runde, der regelmäßig mit Wladimir Putin spricht. Und Volodymyr Selenskyj ist dafür offen, sagt er, hatte sogar vorgeschlagen, Wladimir Putin doch einfach mit einzuladen oder eben ihn in den USA zu treffen.
1: Das Europaparlament stimmt am Mittag in Straßburg darüber ab, ob das umstrittene Zollabkommen mit den USA vollständig umgesetzt werden soll. Die EU-Kommission hatte sich im Sommer vergangenen Jahres auf den Zolldeal eingelassen, um einen drohenden Handelskrieg abzuwenden. Dabei musste die Europäische Union auch Zugeständnisse machen. Sie will etwa Zölle von bis zu 15% auf die meisten Warenexporte in die USA akzeptieren und gleichzeitig EU-Zölle auf US-Industrie

0: gezielt zu hybriden Bedrohungen austauschen, also dass sie ihre Informationen teilen, dass sie Lagebilder erstellen, sich aber auch absprechen und koordinieren, wie sie gegen solche hybriden Angriffe auch vorgehen wollen. Es gibt übrigens solche gemeinsamen Abwehrzentren auch schon bei Terrorismus und bei Drohnen zum Beispiel. Und da wird es dann auch mit dem neuen Abwehrzentrum Hybrid bestimmt Überschneidungen geben.
1: Der AfD-Bundesvorstand greift in die Diskussion um den Einfluss eines Geschäftsmannes in der Partei ein. Der Bundesvorstand hat nach Informationen von NDR, WDR und Süddeutscher Zeitung beschlossen, dass der Mann sich nicht in Parteiangelegenheiten einmischen darf. Aus Berlin, Helene Frömke.
2: Tom Rohrböck gilt seit Jahren als Strippenzieher innerhalb der AfD. Er soll über ein breites Netzwerk in der Partei verfügen. Rohrböck war nie Mitglied der Partei, auch hatte er nie eine Funktion oder einen offiziellen Vertrag. Und doch gilt er vielen in der Partei als derart tief vernetzt und einflussreich, dass sie Angst vor ihm haben. Nun hat der Bundesvorstand der AfD ein Machtwort gesprochen. Rohrböck soll in Zukunft weder an Parteiveranstaltungen teilnehmen, noch sie mitorganisieren dürfen. Außerdem wird auch die Zusammenarbeit mit ihm in Parteiangelegenheiten untersagt. Sollten AfD-Mitglieder gegen diese Vorgabe verstoßen, würde das als parteischädigendes Verhalten gewertet werden, heißt es. Ein entsprechender Beschluss liegt WDR, NDR und Süddeutscher Zeitung vor.
1: Im US-Bundesstaat Kalifornien sind beim Absturz eines Kampfflugzeugs vermutlich alle 8 Besatzungsmitglieder ums Leben gekommen. Vom Luftwaffenstützpunkt Edwards hieß es, der Bomber vom Typ Boeing B-52 sei kurz nach dem Start von der Basis nordöstlich von Los Angeles am Boden zerschellt. Auf Fernsehaufnahmen war eine verkohlte Fläche zu sehen, von der Rauch aufstieg. Bei der Fußball-Weltmeisterschaft ist der 5. Spieltag abgeschlossen. Alle 4 Parteien endeten unentschieden. Aus dem ARD-WM-Team Michael Küster.
3: Den Auftakt machte der kleine Inselstaat Kap Verde, der sich am frühen Abend gegen den großen Favoriten Spanien ein 0:0 erkämpfte und damit für die bislang größte Überraschung des Turniers gesorgt hat. In derselben Gruppe schaffte Außenseiter Saudi-Arabien ein 1:1 gegen Uruguay. Auch in Gruppe G bleibt nach dem Auftakt alles offen. Belgien kam nach Rückstand gegen Ägypten noch zu einem 1:1 und der politisch brisante Auftritt des Iran endete mit einem 2:2 gegen Neuseeland.
1: Das waren die Nachrichten. Das Wetter in Norddeutschland. Mal Sonne, mal Wolken, nur vereinzelt etwas Regen. In der Südwesthälfte Niedersachsens Gewitter. Nach Vorpommern hin länger freundlich. Höchstwerte 16 Grad in Dagebüll bis 23 Grad in Bad Bentheim. Morgen heiter und trocken. Später gebietsweise etwas Regen. Maximal 18 bis 25 Grad. Und die Zeit, es ist 9.05 Uhr.
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5: mit Sabine Kuse. Die Stadt Hildesheim hat einen neuen Seniorenbeirat. Bei einer Delegiertenversammlung im Riedelsaal der VHS haben Menschen im Alter von über 60 Jahren aus einem Kreis von 18 Kandidatinnen und Kandidaten den neuen Beirat gewählt. Er besteht aus 12 Personen und wird in den kommenden 4 Jahren den Ratsmitgliedern beratend zur Seite stehen. Das Ahlfelder Jobcenter zieht in dieser Woche um. Es wird seine Räume in der Ständehausstraße am Dienstag verlassen und zukünftig im Walter-Gropius-Ring 1 zu finden sein. Am Donnerstag und Freitag wird es wegen des Umzugs nur eine kleine Besetzung in der Jugendberufsagentur für akute Notfälle geben. Die Jugendberufsagentur selbst zieht nicht um. Die Straße Große Venedig wird diesen Dienstag und Mittwoch zwischen der Hausnummer 31 und der Lucienförder Straße wegen Baumfällungsarbeiten gesperrt. Dort muss eine Rotbuche entnommen werden, die wegen Pilzbefalls nicht mehr standsicher ist. An ihrer Stelle soll ein neuer Baum nachgepflanzt werden.
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0: Ein Kasten, der zu einer Kirche gehört. Aber kein Beichtstuhl. Vielleicht sind Sie auch schon an St. Lamberti am Neustädter Markt vorbeigekommen und haben gedacht, was sind das? In diesem schwarz-roten Container geht es in die DDR. Zu einem Thema, das nicht vergessen werden sollte. Eine Forschungsgruppe der Uni Hildesheim hat das initiiert und mehr darüber weiß Hannes Schneider. Der arbeitet bei der Gedenkstätte Geschlossener Jugendwerkhof Torgau und betreut diese Wanderausstellung Blackbox Heimerziehung. Silas Wiebrecht hatte Fragen.
1: Drei Begriffe, die man erstmal so ein bisschen aufdröseln muss. Wanderausstellung ist weitgehend klar, was das ist. Was hat das Ganze mit einer Blackbox zu tun? Und inwiefern hängt das mit dem Thema der Heimerziehung zusammen?
2: Genau, Blackbox ist ein doppeltes Wort oder also ist eine doppelte Anspielung, würde ich sagen. Also in die eine Richtung geht es natürlich darum, dass Blackbox sind Dinge, die quasi wenig bekannt sind. Also als Blackbox bezeichnet sind Sachen, über die man wenig weiß. Das ist sozusagen diese Anspielung, dass das Thema Heimerziehung in der DDR ein relativ wenig bekanntes ist. Und zum anderen spielt es aber auch darauf an, dass die Blackbox keine ganz klassische Wanderausstellung ist, wie man das vielleicht kennt mit Tafeln oder Objekten oder Hörstationen, sondern sie ist in einem umgebauten Seekontainer, also in einer Box sozusagen, daher kommt das. Und das macht sie schon ein bisschen besonders, weil sie eben dadurch nicht klassisch in Museen oder in Räumen gezeigt werden kann, sondern dass sie im öffentlichen Raum steht und dadurch nochmal ganz andere Möglichkeiten hat, quasi wahrgenommen zu werden. Und vielleicht kurz zu der Idee dahinter ist, die Ausstellung ist entstanden vor jetzt 4 Jahren oder also die Idee ist eigentlich schon viel älter, aber vor 4 Jahren wurde sie quasi präsentiert und sollte ursprünglich an die Standorte der ehemaligen Spezialkinderheime, Jugendwerkhöfe und Durchgangsheime wandern. Das sind eigentlich so gut wie alles Orte, die jetzt nicht mehr als sichtbar sind oder jetzt irgendwie als Gedenkstätten sichtbar sind, sondern es ging sozusagen darum, eben mit dieser Blackbox vor diese Orte zu wandern und diese Orte dadurch zu markieren. Das ist sozusagen die Konzeptidee dahinter gewesen.
1: Alles klar, so viel erstmal zum Konzept. Heimerziehung ist in der Tat ein Thema, von dem man wenig hört, über das man wenig redet. Für diejenigen, die damit gerade gar nichts anfangen können, inwiefern ist das Thema relevant und warum haben Sie sich dazu entschieden, innerhalb dieser Ausstellung genau dieses Thema zu zeigen?
2: Warum ist das Thema relevant? Also es ist ein Thema, was sehr viele Menschen betrifft oder betroffen hat. Und immer noch betrifft, weil sie von den Spätfolgen dieser Erfahrung, die sie da machen mussten, immer noch leiden. DDR-Heimerziehung sprechen wir von über 500.000 Menschen, die das betroffen hat. Und die Blackbox widmet sich aber sozusagen einem Teil davon. Das ist die sogenannten Spezialheime. Das ist der Teil der DDR-Heimerziehung, die als Umerziehung galt. Das waren Jugendliche, die als schwer erziehbar galten, die aber häufig einfach auch aus sozusagen ideologischen Gründen nicht reingepasst haben und deswegen eben nicht erzogen werden sollten wie ein klassisches, also Anführungszeichen klassisches Heimkind im Sinne von Kindern, die aus den Familien rausgenommen werden, die vielleicht auch keine Eltern haben, wo im Normalfall die Jugendhilfe eingreift, sondern die eben wirklich mit einem ideologischen Überbau umerzogen werden sollten. Und das betraf 135.000 Jugendliche. Und das ist schon eine sehr große Zahl. Und von denen, genau, deren Geschichten sind relativ wenig bekannt. Und auch dieses System dahinter ist relativ wenig bekannt. Und das ist im Grunde genommen die Idee mit dieser Wanderausstellung rauszugehen, weil es gibt die Gedenkstätte Geschlossene Jugendwerkhof in Torgau. Das ist die zentrale Gedenkstätte, eben an die repressive Heimerziehung in der DDR. Die gibt es seit jetzt über 20 Jahren. Die macht sehr umfängliche Arbeit, aber ist natürlich trotzdem beschränkt auf diesen Ort in Torgau, auf den historischen Ort des ehemaligen geschlossenen Jugendwerkhofs. Und mit einer Wanderausstellung geht man wandern und erreicht natürlich nochmal ein ganz anderes Publikum. Das ist so die Idee dahinter.
0: Die interaktive Wanderausstellung Blackbox Heimerziehung können Sie noch bis zum 12. Juli besuchen auf dem Vorplatz der Lamberti-Kirche in Hildesheim. Jeden Tag von 9 bis 17 Uhr. Eintritt frei. Weitere Infos auf blackbox-heimerziehung.de. Da gibt es auch Infos zu ein paar Veranstaltungen, die da noch stattfinden. Zum Beispiel gibt es einen Vortrag, Filmabend, Diskussion bis Anfang Juni.

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1: Um 9:30 mit Sabine Kuse. Die Schlagzeilen. Hildesheimer Seniorenbeirat ist neu gewählt. Ahlfelder Jobcenter zieht um. Große Venedig wird für Baumfällung gesperrt und HI-Mobil in Ahlfeld verkauft jetzt auch DB-Tickets. Die Meldungen im Einzelnen. Der Seniorenbeirat der Stadt Hildesheim ist neu gewählt worden. Bei einer Delegiertenversammlung fanden sich dafür Menschen im Alter von über 60 Jahren im Riedelsaal der VHS zusammen. Sie wählten aus einem Kreis von 18 Kandidatinnen und Kandidaten Reinhard Benhöfer, Peter Bodenstedt, Edda Frank-Niemann, Karin Haug, Wolf Rüdiger Kopper, Lutz Krügener, Hans-Heinrich Krussmann, Manfred Lüttke, Thomas Meyer-Hermann, Alexandra Tacke, Gisela Wanner und Birgit Zips in den Beirat. Ihre Amtszeit beträgt jeweils 4 Jahre. Oberbürgermeister Dr. Ingo Meyer bedankte sich bei den Mitgliedern des bisherigen Seniorenbeirats für ihre Arbeit und wünschte dem neuen Beirat eine glückliche Hand und Freude bei ihrer ehrenamtlichen Arbeit. Der Seniorenbeirat steht den politischen Ausschüssen und der Stadtverwaltung bei Planungen beratend zur Seite und ist generell Ansprechpartner für ältere Menschen, wenn diese ein Anliegen haben. Den Kontakt finden Sie unter www.stadt-hildesheim.de/seniorenbeirat. Das Ahlfelder Jobcenter zieht diese Woche um. Es hat diesen Dienstag seinen letzten Tag in der Ständehausstraße, so der Hildesheimer Jobcenter-Chef Ulf Nehring, und zieht dann zum Montag in den Walter-Gropius-Ring 1. Dort sei es dann Untermieter im AOK-Gebäude auf 700 Quadratmetern im Erdgeschoss und im ersten Stock. Am Donnerstag und Freitag werde es wegen des Umzugs nur eine kleine Besetzung in der Jugendberufsagentur für aktuelle Notfälle geben. Die Jugendberufsagentur selbst zieht nicht um. An der Innerste wird die Straße Große Venedig diesen Dienstag und Mittwoch zwischen der Hausnummer 31 etwa gegenüber den Jo-Wiesen umkleiden und der Lucienförderstraße gesperrt. Wie die Stadt mitteilt, muss dort eine Blutbuche gefällt werden, die wegen Pilzbefalls nicht mehr standsicher ist. An ihrer Stelle soll danach ein neuer Baum gepflanzt werden. Mit diesem Montag übernimmt die HI-Mobilzentrale am Ahlfelder Bahnhof auch Beratung sowie Ticketverkauf für den Nah- und Fernverkehr der Deutschen Bahn. Wie es in der Ankündigung heißt, liegt dies an der Übernahme der bisherigen Metronomverbindung RE2 durch die DB Regio. Im Zuge dieser Neuorganisation sei der Ticketverkauf und die Kundenberatung von der Rosenthal-Gruppe an HI-Mobil übertragen worden. Zugleich gibt es leichte Änderungen in den Servicezeiten, heißt es weiter. Das neue Angebot stehe montags bis freitags von 8 bis 15 Uhr zur Verfügung. Und für die bisherigen Angebote und Dienstleistungen blieben die ursprünglichen Öffnungszeiten bei Montag bis Freitag von 7 bis 17 Uhr sowie jeweils am ersten Samstag im Monat von 8.30 Uhr bis 13 Uhr. Mit dieser Erweiterung stärke HI-Mobil in Ahlfeld ihre Rolle als unverzichtbare, nachhaltige Säule für die Region und biete den Bürgerinnen und Bürgern jetzt einen echten Rundum-Service aus einer Hand, heißt es abschließend. HI-Mobil wird im Auftrag des Landkreises durch den Regionalverkehr Hildesheim betrieben.

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1: Das war ein Titel aus den Tonkuhle-Lokalcharts.

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1: Um 10 Uhr mit Milat Kupay. Am zweiten Tag des G7-Treffens in Frankreich soll es vor allem um die weitere Entwicklung im Ukraine-Krieg gehen. Neben den Regierungschefs der G7 wird auch der ukrainische Präsident Selenskyj erwartet. Samuel Jakisch erläutert aus Evian, welche Fragen auf der Tagesordnung stehen.
2: Die G7-Staaten wollen ihre Sanktionen gegen Russland aufrechterhalten, besser abstimmen aufeinander. Europa ist ja inzwischen selbst der größte Geber für die Ukraine, nicht mehr die USA. Und langfristig reden hier auch die ersten wieder von Friedensverhandlungen zwischen der Ukraine und Russland. Wie kann es die geben, unter welchen Bedingungen? Bundeskanzler Merz sieht da eine Gelegenheit gekommen. Und auch Donald Trump hätte diesen Erfolg gern. Er ist ja der Einzige aus der Runde, der regelmäßig mit Wladimir Putin spricht. Und Volodymyr Selenskyj ist dafür offen, sagt er, hatte sogar vorgeschlagen, Wladimir Putin doch einfach mit einzuladen oder eben ihn in den USA zu treffen.
1: Die Europäische Union will die Zölle auf US-Industrieprodukte heute zeitweise abschaffen. EU-Kommissionspräsidentin von der Leyen und US-Präsident Trump hatten das bereits im August 2025 vereinbart. Die Umsetzung des entsprechenden Gesetzes hatte auf europäischer Ebene allerdings mehrere Monate gedauert. Trump hatte der EU zuletzt eine Frist bis zum 4. Juli gesetzt. Bis dahin muss der Europarat das Gesetz noch formal absegnen. Die EU hat eine Notfallklausel eingebaut. Falls der US-Präsident seine Zölle wieder erhöht, kann die EU-Kommission die Zollabschaffung wieder aussetzen. Bundesinnenminister Dobrindt weiht zur Stunde in Berlin ein neues Abwehrzentrum für hybride Bedrohungen ein. Das Zentrum ist beim Bundesamt für Verfassungsschutz angesiedelt und soll helfen, Cyberattacken, Sabotageakte, Spionage- oder Desinformationskampagnen schneller zu erkennen und wirksame Gegenmaßnahmen zu ergreifen. Daran beteiligt sind Polizeibehörden aus Bund und Ländern, die deutschen Nachrichtendienste und weitere Behörden.

0: Das wird zum Beispiel bei Dürren zum zusätzlichen Risiko. Fast jedes Kind der Welt ist demnach mindestens einer Gefahr durch das Klima ausgesetzt, jedes zweite gleich mehreren. UNICEF zufolge sind besonders Länder wie Mali, Sudan oder die Sahelzone betroffen. In einigen Regionen kämen mehrere Klimarisiken zusammen. Das Kinderhilfswerk fordert deshalb eine bessere Gesundheitsversorgung für die Schutzbedürftigsten, außerdem klimafeste Schulen und eine gute soziale Absicherung weltweit.
1: Die deutsche Bevölkerung wächst nicht mehr. Zum Jahresende 2025 sank die Zahl auf 83,5 Millionen Menschen. Laut Statistischem Bundesamt sind das 0,1% weniger als im Vorjahr. Seit 2011 war die Bevölkerung kontinuierlich gewachsen, mit Ausnahme des Corona-Jahres 2020. Grund für den Rückgang im vergangenen Jahr? In Deutschland gab es etwa 350.000 mehr Sterbefälle als Geburten. Gleichzeitig ging die Nettozuwanderung von 430.000 auf 235.000 deutlich zurück. Bei der Fußball-Weltmeisterschaft gibt es eine Trainerentlassung kurz nach Turnierstart. Tunesien hat sich von Coach Sabri Lamouchi getrennt. Michael Küster berichtet aus dem ARD-WM-Team, warum es zu der Entlassung gekommen ist.
2: Na, weil man ihm offenbar kein erfolgreiches Abschneiden bei diesem Turnier mehr zugetraut hat. In der heißen Vorbereitungsphase auf die WM hat sich gezeigt, dass der 54-Jährige offenbar große Probleme hat, eine erfolgreiche Mannschaft zu formen. Ja, und mit diesem miesen Gefühl ging es dann ab zur WM, wo es dann gestern zum Auftakt ein 1:5 gegen Schweden gegeben hat, das bis dahin auch nicht wirklich überzeugt hatte. Neuer Trainer soll jetzt mit Frenat ebenfalls ein Franzose werden. Und er soll schon am Sonntag beim zweiten Gruppenspiel der Tunesien gegen Japan auf der Bank sitzen.
1: Das waren die Nachrichten. Das Wetter in Norddeutschland. Mal Sonne, mal Wolken. Nur vereinzelt etwas Regen. In der Südwesthälfte Niedersachsens Gewitter. Nach Vorpommern hin länger freundlich. Höchstwerte 16 Grad in Dagebüll bis 23 Grad in Bad Bentheim. Morgen heiter und trocken. Später gebietsweise etwas Regen. Maximal 18 bis 25 Grad. Am Donnerstag überwiegend freundlich. Örtlich Schauer, teils gewittrig. 20 bis 30 Grad. Und am Freitag nach sonnigen Phasen von Westen her Regen und Gewitter. 24 bis 34 Grad. Es ist 10.05 Uhr.
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4: mit Sabine Kuse. Die Stadt Hildesheim hat einen neuen Seniorenbeirat. Bei einer Delegiertenversammlung im Riedelsaal der VHS haben Menschen im Alter von über 60 Jahren aus einem Kreis von 18 Kandidatinnen und Kandidaten den neuen Beirat gewählt. Er besteht aus 12 Personen und wird in den kommenden 4 Jahren den Ratsmitgliedern beratend zur Seite stehen. Das Alfelder Jobcenter zieht in dieser Woche um. Es wird seine Räume in der Ständehausstraße am Dienstag verlassen und zukünftig im Walter-Gropius-Ring 1 zu finden sein. Am Donnerstag und Freitag wird es wegen des Umzugs nur eine kleine Besetzung in der Jugendberufsagentur für akute Notfälle geben. Die Jugendberufsagentur selbst zieht nicht um. Die Straße Große Venedig wird diesen Dienstag und Mittwoch zwischen der Hausnummer 31 und der Lucienförder Straße wegen Baumfällungsarbeiten gesperrt. Dort muss eine Rotbuche entnommen werden, die wegen Pilzbefalls nicht mehr standsicher ist. An ihrer Stelle soll ein neuer Baum nachgepflanzt werden.
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6: Das Magazin. Jetzt. Verantwortlich für die folgende Sendung ist Helmut Siegel aus Hildesheim. Herzlich willkommen, liebe Hörerinnen und Hörer, zu einer neuen Ausgabe des Magazins der Tonkirche. In diesem Magazin wird es vor allem um zwei Bischöfe gehen. Heidemarie Zentgraf wird über den Abschied von Bischof Wilmer aus Hildesheim berichten. Und ich habe mit dem Regionalbischof Dr. Kordemann ein Interview geführt. Er ist zuständig als Regionalbischof für die Region Hildesheim-Göttingen. Vielleicht haben wir noch Zeit für die Nachrichten oder für etwas anderes. Aber jetzt lassen Sie uns erst einmal mit Musik beginnen.

0: Ich sitze im Büro des Öffentlichkeitsbeauftragten des Regionalbischofs, aber mir gegenüber sitzt der Regionalbischof Dr. Kordemann. Herzlichen Dank, dass Sie bereit sind zum Interview. Sie sind Bischof, aber für eine Region.
1: Ja, ganz vielen Dank für die Einladung hier zum Gespräch. Da freue ich mich sehr drüber. Genau, ich habe seit 1. Mai bin ich im Dienst. Am 10. Mai hatte ich meine Einführung und bin jetzt tatsächlich zuständig für den Bereich Hildesheim, Peine, Hameln bis runter nach Göttingen. Harzer Land gehört auch noch dazu, Leine-Solling. Es ist ein großes Gebiet, auf das ich mich sehr freue.
0: Ah ja, also eigentlich viel noch zu entdecken, auch in diesem großen Gebiet.
1: Auf jeden Fall. Das beginnt jetzt, dass ich wirklich gucke, dass ich rumkomme, dass ich die Kirchenkreise kennenlerne, dass ich die Gemeinden kennenlerne, die Menschen vor Ort und auch Kontakt aufnehme zu Politik, Wirtschaft und anderen gesellschaftlichen Playern. Das ist jetzt das, was ansteht als die ersten Aufgaben im neuen Amt.
0: Wie wird man eigentlich Regionalbischof?
1: Ja, das ist mittlerweile echt ganz schön in der Hannoverschen Landeskirche. Die Stelle ist ganz regulär auf dem Stellenmarkt der Landeskirche ausgeschrieben und dann bewirbt man sich. Und genau, dann ist man in einem ganz normalen Bewerbungsverfahren, wo dann eben auch andere sind, dann treten in diesem Verfahren auch an. Und schließlich, wenn man der Schriftform nach angenommen wird, wird man zu einem Bewerbungsgespräch eingeladen vor einem riesen Gremium, weil wir so eine große Landeskirche sind, war das auch ein ganz großes Gremium, vor dem man dann sozusagen seine Gedanken zum Amt äußert und welche Pläne man hat. Oh ja, und da hat sich dann eben der Personalausschuss, so heißt der Personalausschuss, hat sich am Ende für mich entschieden. Da habe ich mich sehr darüber gefreut.
0: Was haben Sie vorher gemacht?
1: Ah, das kommt jetzt vieles. Also, ich habe angefangen, erstmal war ich in Göttingen relativ lange an der Universität. Ich habe eine Doktorarbeit geschrieben über Johann Gottfried Herder, über das Verhältnis von Humanität und Christentum. Dann war ich Pastor auf dem Dorfe in Südniedersachsen, eben in dem Bereich, wo ich jetzt Regionalbischof bin, im Kirchenkreis Leine-Solling, in den Dörfern Ellirode, Hettensen, Asche und Lichtenborn. Also 4 Dörfer, aber eben richtiger Dorfpastor mit einer halben Stelle. Und mit der anderen halben Stelle habe ich dann auch noch für unseren Landesbischof Ralf Meister als theologischer Referent gearbeitet. Und danach ging es nochmal weiter. Da war ich 2 Jahre lang im Kirchenamt der EKD oder der VELKD als Referent für theologische Grundsatzfragen tätig. Und dann ging es noch einen Schritt weiter. Die letzten 8,5 Jahre habe ich die Fortbildung in den ersten Amtsjahren der Hannoverschen Landeskirche geleitet. Also alle jungen Pastoren und Pastoren, alle jungen Diakoninnen und Diakone, die auf ihre ersten eigenen Stellen kommen, müssen eine Pflichtfortbildung bei uns durchlaufen, die dauert 3 bis 5 Jahre, die zu organisieren und durchzuführen und auch Supervision und Coaching anzubieten. Das habe ich gemacht.

0: Das war eigentlich dann ja ein Wechsel immer zwischen ja, theologischem Engagement und sozusagen praktischer Verhabensarbeit.
1: Ja, das bringt super auf den Punkt. Also, weil das auch der Ort ist, auf dem ich mich am wohlsten fühle, sich mich auf dieser Grenze zu bewegen. Wie kann ich Theologie und kirchliche Praxis zusammenbringen? Und das ist etwas, wo ich eigentlich immer geschaut habe, wenn ich auf meine biografischen Stationen schaue. Wie kriege ich diese beiden Welten zusammen oder wie kann ich sie zusammenhalten? Und das war zum Beispiel für mich auch ein maßgeblicher Grund, mich jetzt auf diese Stelle als Regionalbischof zu bewerben, weil ich auch da die Hoffnung habe, genau diese beiden Welten von Theologie und kirchlicher Praxis zusammenhalten zu können.
0: Herr Dr. Kordemann, Sie haben schon gesagt, dass bestimmte Aufgaben auf Sie warten und dass Sie jetzt eigentlich erstmal sich orientieren, gucken, wie sieht das aus, wo kann ich mich vernetzen, Leute kennenlernen und so weiter. Was sind denn eigentlich die zentralen Aufgaben eines Regionalbischofs?
1: Ja, also ich würde als Oberthema sagen, des Regionalbischofs habe ich die geistliche oder auch theologische Leitung des Sprengels. Das würde ich sagen, ist das große Oberthema. Und das differenziert sich in zwei Richtungen für mich. Die eine Richtung geht eher ins Innerkirchliche. Das heißt, ich begleite und stärke die Kirchenkreise in ihren Reformprozessen, auch in den kirchlichen Wandel, in dem wir uns momentan befinden und versuche eben dort auch mit Visionen, mit Ideen, mit Kraft mitzugehen und bin in dem Rahmen dann eben auch Seelsorger der Seelsorgenden. Das ist eine meiner zentralen Aufgaben, die ich so nach innen beschreiben würde, diese Transformation, in der sich Kirche bewegt, zu begleiten auf allen Ebenen. Und dazu gehören dann auch solche tollen Sachen wie, ich darf ordinieren, also Leute in das Amt einführen, ich darf zu Kirchenjubiläen kommen und darf da predigen. Das ist etwas, worauf ich mich auch sehr freue. Genau, das sind so die Aufgaben, grob gesagt, die nach innen gehen. Und dann gibt es die andere Seite dieser geistlichen Leitung, die eher nach außen geht. Und das heißt, ich möchte im Grunde im Südniedersachsen ansprechbar sein für Politik, für Wirtschaftsverbände, für andere gesellschaftliche Player, dass die dort neben den vor allen Dingen den Superintendenten und Superintendenten, die das in ihren Kirchenkreisen auch stark machen, aber auch noch einen weiteren Ansprechpartner haben, wo ich quasi das kirchliche offizielle Gegenüber nach außen bin.

0: Sie haben schon gesagt, dass was Ihnen Spaß macht, bei Kirchenjubiläen dann eingeladen zu werden, da zu predigen und so weiter. Was macht Ihnen denn eigentlich eher Sorgen?
1: Jetzt sind Sie an dem Punkt, ich bin einfach ein Mensch, der sich relativ wenig Sorgen macht. Deswegen fällt mir die Antwort wirklich schwer. Ich mache mir also tatsächlich im engeren Sinne keine Sorgen, sondern sehe im Grunde eher Aufgaben, an die wir ran müssen. Und eine Aufgabe, die ich sehe, ist, dass unsere jetzigen, auch wenn ich wieder einmal nach innen schaue, unsere jetzigen kirchlichen Strukturen, die über Jahrhunderte gewachsen sind, die kommen an ihre Grenzen. Und wenn ich eine Sorge habe, ist dann, dass tatsächlich die Kolleginnen und Kollegen, die vor Ort arbeiten, dass das überdehnt ist, dass das zu viel ist und zu viel Kräfte raubt. Und da möchte ich gerne daran mitarbeiten, dass wir in Strukturen hineinkommen, die ja gutes und fröhliches Arbeiten möglich machen, ohne dass man sich darin verschleißt. Das ist tatsächlich eine meiner Aufgaben. Und das wäre dann wahrscheinlich doch auch sowas wie eine Sorge, die ich habe, dass wir das auch wirklich hinbekommen, in der Form eine zukunftsfähige Kirche jetzt wieder aufzubauen oder unsere Kirche dahingehend umzubauen. Genau, und nach außen beobachte ich natürlich auch sozusagen die gesellschaftlichen Spannungen, die da sind. Und da würde ich sagen, da möchte ich eben für eine Kirche stehen, die ganz klar für Menschenwürde, für Nächstenliebe, für Gemeinschaft steht, wo man unterschiedliche Positionen haben kann, von eher Liberalen bis eher Konservativen. Aber es muss sowas geben wie eine Basis, und diese Basis kommt für mich in solchen Begriffen wie Menschenwürde und Nächstenliebe zum Ausdruck. Und das ist das Mindestmaß, was ich als Umgang, egal in welcher Frömmigkeit, egal welcher politischen Richtung, das erwarte ich. Und dafür würde ich sagen, dafür möchte ich als Kirche stehen.
0: Es gibt einen großen Umbruch in der Kirche. Einmal, man wird weniger. Das bedeutet auch, dass weniger Geld zur Verfügung steht. Es bedeutet auch, man hat weniger Personal. Muss man das Ehrenamt mehr stärken?
1: Ich glaube, daran geht gar kein Weg vorbei. Also wir brauchen ein stärkeres Ehrenamt. Und das heißt für mich im Grunde zweierlei. Also einmal ganz elementar, Ehrenamt darf keinesfalls nur so etwas sein wie ein Notnagel. Also nach dem Motto, das, was jetzt man Hauptamtliche nicht mehr machen will, das machen die Ehrenamtlichen. Das darf nicht passieren. Passiert meiner Meinung nach aber auch nicht, soweit ich das beobachte. Aber das ist immer so eine Sorge, die man dann eben doch auch haben kann. Das wäre wichtig. Und was dazu kommt, ist, das Ehrenamt muss dann aber auch tatsächlich mehr gestärkt werden mit Fortbildung, mit Qualifizierung, so dass die Menschen, die sich engagieren, neben dem Engagement auch merken, wow, ich habe auch noch mal was davon, wenn ich in dieses Ehrenamt hineingehe und mich dort engagiere, kriege ich im Grunde etwas, was ich sonst eben nicht bekommen würde. Also dieser Benefit, den Leute für sich selbst mit rausnehmen müssen, das muss gestärkt werden. Und dann würde ich sagen, ist das eine, steuern wir auf eine Kirche zu, die ein höheres ehrenamtliches Engagement in Zukunft haben wird als bisher. Und das ist, muss man ja sagen, es ist jetzt schon extrem hoch.
0: Das ist richtig. Also ich glaube, ein Punkt, wo man in der Zukunft aufpassen muss, ist, dass ja die Gemeinschaft verloren geht. Dass man also sozusagen nur noch Einzelkämpfer ist, entweder in einer Funktion oder dass das Gemeindemitglied das Gefühl hat, ich werde gar nicht mehr, wo soll ich hingehen, wo finde ich Gemeinschaft?
1: Ja? Ja, genau. Und da würde ich sagen, das ist etwas, wofür wir als Kirche auch stehen, dass wir solche Räume der Gemeinschaft stellen und bereitstellen und das immer wieder ermöglichen, dass es dazu kommen kann. Das würde ich genauso sehen, ja.
0: Ja.

0: Herr Dr. Kordemann, ein ganz wichtiger Punkt in der Kirche, auch sicher für Sie, ist die Kirchenmusik. Gibt es irgendwo Lieblingskirchenmusik? Was mögen Sie am liebsten?
1: Also dazu muss ich vorneweg sein. Ich bin selbst kein Musiker, aber ich höre unglaublich gerne Musik. Und jetzt auch bei meiner Einführung, das war ein kirchenmusikalischer Hochgenuss. Das habe ich in der Form wirklich noch nicht erlebt. Ich mag, was Kirchenmusik betrifft, ich muss sagen, für mich ist nach wie vor von der Dichtung und von den Liedern, wie ich innerlich mitschwinge, ist für mich Paul Gerhardt immer noch einer der schönsten Liederdichter überhaupt. Und wenn man das dann noch mit seiner Biografie in Verbindung bringt, also wirklich in den 30-jährigen Krieg, also alles andere als leichte Zeiten und dann diese Lieder, die so ein emotionales Gegengewicht bilden, dann muss ich sagen, da geht mir immer das Herz auf. Also das kann ich sagen, ich liebe Paul Gerhardt, mag aber auch wirklich vieles, vieles andere.
0: Herr Dr. Kordemann, wenn Sie einen Wunsch hätten für die Kirche, der in Erfüllung geht, was würden Sie sich wünschen?
1: Ich würde mir wünschen, dass wir als Kirche eben auch in diesen gesellschaftlichen und kirchlichen Veränderungsprozessen weiter eine ausstrahlungskräftige, fröhliche, anziehende Kirche bleiben und nicht immer so angstvoll auf die Zahlen schauen, sondern wirklich darauf vertrauen, dass wir aus einem anderen Grund leben.
0: Ich danke Ihnen sehr für das Interview und wünsche Ihnen für Ihr weiteres Amt und für das Kennenlernen all dieser Dinge Gottes Segen und viel Freude auch dabei.
1: Ganz, ganz vielen Dank. Es hat mir viel Freude gemacht.

0: Nach knapp 8 Jahren hat sich Bischof Dr. Heiner Wilmer am letzten Samstag mit einem Dankgottesdienst im Mariendom vor fast 1000 Menschen aus dem ganzen Bistum Hildesheim verabschiedet. Wir hörten gerade einige Takte aus der Eingangsmusik. Der Gottesdienst, der ca. 90 Minuten dauerte, wurde musikalisch gestaltet vom Domchor und der Mädchenkantorei am Hildesheimer Dom unter Leitung von Dommusikdirektor Thomas Vizenz und Kantor Michael Ciullo. Bischof Heiner hatte ausdrücklich alle eingeladen, die sich mit ihm verbunden fühlen, egal welchem Glauben sie folgen oder ob sie nicht gläubig sind. Das konnte man auch im Gottesdienst merken, denn es wurde das Glaubenslied »Wir glauben Gott im höchsten Thron« von Rudolf Alexander Schröder und zum Schluss »Großer Gott, wir loben dich« gesungen. Beides sind Lieder, die auch im evangelischen Gottesdienst vorkommen. Und zur Eucharistie konnte auch kommen, wer nicht katholisch war, der oder die wurde dann gesegnet, was ich sehr schön fand. Sonst hätte ich mich auch ausgeschlossen gefühlt. Während seiner Predigt ging Bischof Heiner zum Taufbecken, das 1226 unter Konrad II. Geschaffen wurde. Dort befindet sich in einer Reliefszene auf dem Tisch vor Jesus etwas Anachronistisches, das es in der Zeit von Jesus nicht gab. Eine Brezel. Wilmer betrachtete dieses Gebäck als Symbol für den Wandel von Kirche und Religion. Der Glaube braucht Inkulturation, sagte er. Heute könne dort anstelle der Brezel auch ein Smartphone liegen oder italienisches Gelato. Der Glaube ist dann gut, wenn er aufnimmt, was die Menschen jetzt bewegt.
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0: Im Anschluss gab es noch zwei Grußworte, eines vom Vorsitzenden des Diözesanrates, Christian Heimann, der darauf hofft, dass sich Bischof Heiner weiterhin für die Gleichberechtigung von Frauen einsetzt und hier Brücken baut, vielleicht sogar bis Rom. Der emeritierte Weihbischof Heinz-Günther Bongartz überreichte dem scheidenden Bischof auch mehrere Geschenke als Andenken an seine Zeit in Hildesheim, unter anderem auch einen Setzling von der Hildesheimer Rose. In seinen Dankworten, die Bischof Heiner zum Schluss sprach, merkte man nach Aussage von Freunden seine Bewegung. Und er wies darauf hin, dass er im Rückblick vor allem Dankbarkeit spüre und dass ihm der Abschied nicht leicht falle. Ich habe den Gottesdienst um 11.30 Uhr während der Grußworte verlassen und in St. Michael das Mittagsgebet gefeiert, bei dem ich auch für Bischof Heiner gebetet habe. Das hatte ich schon bei seiner Weihe vor knapp 8 Jahren gemacht und das habe ich ihm nachher auch persönlich gesagt. Im Anschluss, während des Empfangs auf dem Domhof, habe ich noch mit einigen Menschen gesprochen und sie nach dem Gottesdienst und ihre Beziehung zu Bischof Heiner gefragt. Sie haben vorhin im Chor mitgesungen. Wie empfanden Sie den Gottesdienst zur Verabschiedung?
1: Ja, wunderbar, würdevoll, sehr schön, ja, beeindruckend.
2: Ne?
1: Ja,
2: das war ein sehr schöner Gottesdienst heute, habe ich so empfunden. Das Kirchenvolk noch nie so gut singen hören wie heute, da war richtig Musik.
0: Frau Gefgentrag, haben Sie hier jetzt auch ein Grußwort gesprochen?
3: Nein. Wir waren bloß zwei Grußworte, weil es auch wichtig ist, dass sozusagen die Menschen jetzt Gelegenheit haben, sich alle vom Bischof zu verabschieden. Genau. Was wir ihm zu sagen haben, das schreiben wir ihm auf.
0: Sehr schön, aber ich finde es sehr gut, Ihre Idee mit dem christlichen Religionsunterricht. Das wollte ich Ihnen auch noch mal sagen.
3: Danke.
0: Könnt ihr beiden mir mal erzählen, wie ihr den Gottesdienst fandet?
4: Ja, also sehr schön. Vor allen Dingen die Predigt hat uns oder mir gut gefallen, sagen wir mal so. Da hat man doch für sich auch was mitgenommen, sagen wir mal so.
0: Genau.
4: Und naja, der Abschluss, auch die Geschenke und so, war sehr lustig. Zum Beispiel der Weihbischof hat dem Bischof eine goldene Dauerparkkarte geschenkt. Falls er mal die Richtung Norden fährt von Münster, ist er hier immer sehr herzlich willkommen. Und damit er keine Parkplatzprobleme hat, hat er eine dauergoldene Parkkarte bekommen für den Domhof.
0: Das ist ja schon mal sehr witzig.
4: Das war sehr originell und witzig, ja. Genau. Ja.
0: Sie waren ja eben auch in dem Abschiedsgottesdienst und soweit ich weiß, sind Sie ja beide evangelisch, oder?
5: Ja, ja genau.
0: Welche Beziehung haben Sie zu Bischof Wilmer? Eine besondere, persönliche oder einfach als Zeichen der Ökumene?
6: Ja, als Zeichen der Ökumene. Aber wir sind vor 10 Jahren hierher gezogen nach Hildesheim und wir gehören noch zu einer überkonfessionalen Arbeit. Leben begegnen heißt das und die machten vor 6 Jahren wollten eine Pilgertour machen und da hat Herr Wilmer die Schirmherrschaft übernommen und das fand ich schon besonders, weil das eben alle christlichen Konfessionen beinhaltet hat, dass er sich da zur Verfügung gestellt hat. Leider kam Corona und diese Pilgertour musste ausfallen.
0: Schade, aber das ist ja doch eine besondere Verbindung.
6: Ja.
7: Also für mich stimmt das, was gesagt wurde, den Menschen zugewandt. So habe ich ihn auch erlebt, wie er mit Jugendlichen gewandert ist oder auch im persönlichen Gespräch. Und ich glaube, das war vor 2 Jahren bei dem Welterbetag, haben wir ja einen gemeinsamen ökumenischen Gottesdienst gemacht. Ja. Frau Adelheid Ruck-Schröder hat hier begonnen im Dom und dann sind wir durch die Bernwardtür ausgezogen und Bischof Wilmer an den Stufen der Michaeliskirche hat ein paar Worte gesagt und dann in der Kirche gepredigt. Also das hat mich total bewegt. So etwas habe ich in meinem Leben noch nicht erlebt.
0: Genau. Vielen Dank. Das war ja doch ein tolles Statement.

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1: Auch ich habe Erinnerungen an Bischof Heiner. Ich habe mich 2018 sehr gefreut, dass er gleich kurz nach seiner Weihe am 1. September schon am folgenden Michaelistag am evangelischen Evensong in St. Michael teilgenommen hat und anschließend bei Wein und Zwiebelkuchen auch für alle ansprechbar war. In seiner Zeit in Hildesheim hat er auch mehrere Bücher geschrieben, so zum Beispiel Herzschlag, Etty Hillesum, eine Begegnung, über das Tagebuch der Jüdin Etty Hillesum, die immer im Schatten von Anne Frank steht. Auch die neue Serie Etty auf Arte hat er rezensiert. Sehr gut ist sein Buch Trägt, die Kunst, Hoffnung und Liebe zu glauben. Darin stellt sich Bischof Wilmer der Frage, was im Leben zählt und was ihm wichtig ist. Dabei stößt er zu den Kernthemen des Menschen hindurch und gibt spirituelle Anregungen. Besonders sein Einsatz für die Ökumene und die Jugend bleiben mir unvergesslich. Wenn er jetzt am 21. Juni in Münster als Bischof eingeführt wird, hat er zwei große Aufgaben zu bewältigen. Zum einen ist er erst seit Februar dieses Jahres Vorsitzender der Deutschen Bischofskonferenz. Zum anderen ist der Bischof in einem Bistum mit 1,5 Millionen Katholiken, wo auch die Bewegung Maria 2.0 ihren Anfang hatte. Er hatte bei seiner Einführung in Hildesheim die Aufdeckung des Missbrauchsskandals zur Chefsache erklärt. Inzwischen gab er zu, dass dieser Skandal weiter reichte, als er vermutet hatte. Deshalb bedauert er es auch, dass er bei der Veröffentlichung der neuesten Untersuchungsergebnisse nicht mehr in Hildesheim ist. Ich wünsche Bischof Dr. Heiner Wilmer alles Gute, viel Kraft und Gottes Segen für sein neues Amt in Münster.

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1: Um 11 Uhr mit Milat Kupay. Bundesinnenminister Dobrindt hat in Berlin ein Zentrum zur Abwehr hybrider Bedrohungen eröffnet. An der Stelle sind die Sicherheitsbehörden des Bundes und der Länder beteiligt. Sie sollen Erkenntnisse zu Cyberattacken, Sabotage oder Desinformationskampagnen austauschen. Bundesinnenminister Dobrindt sprach von einer Antwort mit starkem gemeinsamen Schild auf hybride Bedrohungen.
2: Wir wissen, dass die Bedrohungslage alltäglich und ständig da ist, auch in diesem Moment. Das heißt, die Kolleginnen und Kollegen, die heute ihre Arbeit aufnehmen, werden vom ersten Tag an zu tun haben damit, diese Analysen zu erstellen, Lagebilder zu auszuwerten und entsprechende Aktionen zu koordinieren. Koordinierung statt Kompetenzgerangel. Und deswegen ist es umso wichtiger, dass wir dieses gemeinsame Abwehrzentrum haben. Wir wollen Früherkennung statt Folgenbewältigung. Wir wollen Resilienz statt Risiko.
1: Bundesinnenminister Dobrindt. Der Krieg in der Ukraine steht heute im Mittelpunkt des G7-Gipfels in den französischen Alpen. Die Staats- und Regierungschefs von 7 großen Industriestaaten haben in Evian den ukrainischen Präsidenten Selenskyj zu Gast. Bei dem Treffen dürfte es darum gehen, wie Friedensgespräche zwischen der Ukraine und Russland möglich werden könnten. US-Präsident Trump hat nach eigenen Angaben vor dem G7-Treffen getrennt mit den beiden Parteien Präsidenten Selenskyj und Putin telefoniert. Trump bezeichnete die Gespräche als sehr gut. Das Abkommen zwischen den USA und Iran strebt auch eine Öffnung der Straße von Hormus bis spätestens Freitag an. Im Morgenmagazin erklärt Bundesaußenminister Wadephul, dass Europa und Deutschland bereitstehen, dabei zu helfen. Koordiniert würde dies maßgeblich durch Frankreich und Großbritannien. Noch seien aber einige Fragen offen.
3: Freie Navigation muss möglich sein. Es darf keine Blockaden geben, weder durch Minen noch durch Zölle, die möglicherweise der Iran erhebt. Dazu sind wir bereit. Aber natürlich müssen die Voraussetzungen dafür stimmen. Wir müssen wissen, was steht in dem Abkommen drin. Wir müssen wissen, gibt es ein allgemeines Einverständnis, dass dieses Minenräumen dort stattfindet. All das ist zum heutigen Zeitpunkt noch unklar, aber die Bereitschaft besteht natürlich, denn wir alle wissen ja, von dieser großen Seefahrtstraße hängt viel ab.
1: UNICEF warnt vor den Folgen des Klimawandels für besonders schutzbedürftige

0: Immer weniger Menschen werden wegen Schlafstörungen stationär im Krankenhaus behandelt. Laut Statistischem Bundesamt waren es 2024 rund 67.000 Patientinnen und Patienten, 59% weniger als noch 20 Jahre zuvor. Grund für die Entwicklung sei, dass Schlafstörungen zunehmend auch ambulant oder zu Hause behandelt werden können. Bei der Fußball-Weltmeisterschaft gibt es eine Trainerentlassung kurz nach Turnierstart. Tunesien hat sich von Coach Sabri Lamouchi getrennt. Michael Küster berichtet aus dem ARD-WM-Team, warum es zu der Entlassung gekommen ist.
1: Na, weil man ihm offenbar kein erfolgreiches Abschneiden bei diesem Turnier mehr zugetraut hat. In der heißen Vorbereitungsphase auf die WM hat sich gezeigt, dass der 54-Jährige offenbar große Probleme hat, eine erfolgreiche Mannschaft zu formen. Ja, und mit diesem miesen Gefühl ging es dann ab zur WM, wo es dann gestern zum Auftakt ein 1:5 gegen Schweden gegeben hat, das bis dahin auch nicht wirklich überzeugt hatte. Neuer Trainer soll jetzt mit Frenat ebenfalls ein Franzose werden. Und er soll schon am Sonntag beim zweiten Gruppenspiel der Tunesier gegen Japan auf der Bank sitzen.
0: Das waren die Nachrichten. Das Wetter in Norddeutschland. Mal Sonne, mal Wolken, nur vereinzelt etwas Regen. In der Südwesthälfte Niedersachsens Gewitter. Nach Vorpommern hin länger freundlich. Höchstwerte 16 Grad in Dagebüll bis 23 Grad in Bad Bentheim. Morgen heiter und trocken, später gebietsweise etwas Regen. Maximal 18 bis 25 Grad. Am Donnerstag überwiegend freundlich, örtlich Schauer, teils gewittrig, 20 bis 30. Und am Freitag nach sonnigen Phasen von Westen her Regen und Gewitter, 24 bis 34 Grad. Es ist 11.05 Uhr.
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3: mit Sabine Kuse. Die Stadt Hildesheim hat einen neuen Seniorenbeirat. Bei einer Delegiertenversammlung im Riedelsaal der VHS haben Menschen im Alter von über 60 Jahren aus einem Kreis von 18 Kandidatinnen und Kandidaten den neuen Beirat gewählt. Er besteht aus 12 Personen und wird in den kommenden 4 Jahren den Ratsmitgliedern beratend zur Seite stehen. Das Alfelder Jobcenter zieht in dieser Woche um. Es wird seine Räume in der Ständehausstraße am Dienstag verlassen und zukünftig im Walter-Gropius-Ring 1 zu finden sein. Am Donnerstag und Freitag wird es wegen des Umzugs nur eine kleine Besetzung in der Jugendberufsagentur für akute Notfälle geben. Die Jugendberufsagentur selbst zieht nicht um. Die Straße Große Venedig wird diesen Dienstag und Mittwoch zwischen der Hausnummer 31 und der Lucienförder Straße wegen Baumfällungsarbeiten gesperrt. Dort muss eine Rotbuche entnommen werden, die wegen Pilzbefalls nicht mehr standsicher ist. An ihrer Stelle soll ein neuer Baum nachgepflanzt werden.
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0: Das Geld ist knapp. Leider nichts Neues für viele Menschen. Auch weil es dem Staat selber an Geld mangelt, beziehungsweise der nichts locker machen kann oder will. Gerade wenn wir auf die Kommunalebene schauen. Da scheint trotz Bemühungen kaum was übrig zu bleiben. Einige Mitglieder der SPD haben sich diesen Monat bei einer öffentlichen Podiumsdiskussion über das liebe Geld ausgetauscht. Silas Wiebrecht aus dem Tonkohle-Team saß da beim Publikum. Im Anschluss sprach er mit Dr. Marie Kajewski, Caritas-Direktorin im Bistum Hildesheim, und mit Dennis Rohde, dem parlamentarischen Staatssekretär beim Bundesministerium für Finanzen.
1: Das Thema eben in der Podiumsdiskussion war ganz abstrakt Finanzen. Es ging um Gelder, es ging um Papiere zwischendurch, es ging aber auch um Teilhabe. Einmal ganz kurz im Kern erfasst, was würden Sie sagen, sind die großen Probleme, mit denen wir uns heute beschäftigt haben?
2: Wir haben eine Situation, wo alle staatlichen Ebenen enorme Finanzierungsdefizite haben und natürlich uns jetzt mit der Frage auseinandersetzen müssen, wie schaffe ich es eigentlich, solche Haushaltslöcher zu schließen? Und die zweite Komponente, die Sie gerade angesprochen haben, ist natürlich sehr wichtig. Wie schaffe ich es eigentlich, eine Haushaltskonsolidierung zu betreiben und trotzdem den sozialen Zusammenhalt in diesem Land nicht zu zerstören, sondern im Zweifel sogar noch zu stärken? Und das ist die Herausforderung, vor der Politik auf Bundes-, Landes- und auch kommunaler Ebene steht.
1: Frau Kajewski, wenn Sie hören, was Herr Rohde gerade gesagt hat, was kommt Ihnen dann in den Kopf, wo man das ganz konkret hier im Landkreis oder darüber hinaus sehen kann?
3: Also ich finde, wenn ich den Aspekt sehe, Zusammenhalt stärken, dann sieht man das ganz konkret heute Abend, weil die Herausforderungen, vor denen wir stehen, sind groß. Es geht um nicht weniger als darum, unseren Sozialstaat zu reformieren und zukunftsfähig auszugestalten. Dazu reicht uns nicht eine Perspektive, sondern wir brauchen viele Perspektiven. Und dazu ist es wichtig, dass alle Ebenen miteinander am Tisch sitzen. Die Bundespolitik, die Landespolitik, die Kommunalpolitik, alle Engagierten vor Ort, die Wohlfahrtsverbände und auch unsere Sozialpartner.
1: Herr Rohde, Sie sagten vorhin etwas von wegen, wir tendieren dazu, wenn 9 Dinge funktionieren und eine Sache nicht funktioniert, diese Sache zu kritisieren. Nun könnte man argumentieren, dass es natürlich Menschen gibt, bei denen 9 von 10 Dingen im Leben nicht funktionieren. Was würden Sie den Menschen sagen, was in Zukunft Positives auf sie zukommen könnte?
2: Erstmal vorweg, meine Aussage hat sich auf unsere demokratische Kultur bezogen. Es ist wichtig, dass wir über Dinge reden, die nicht laufen. Es ist auch wichtig, dass Organisationen auf Dinge zeigen, die nicht funktionieren, die verbessert werden müssen. Aber ich glaube, dass man auch sagen kann, dass wir in einem eigentlich sehr gut arbeitenden, funktionierenden Land leben, dass wir eine wirklich hervorragende Infrastruktur in diesem Land haben und dass es schön ist, in Deutschland zu leben. Und das fällt manchmal hinten runter, deshalb betone ich das immer überall. Und nichtsdestotrotz haben wir natürlich Menschen, die im Leben vom Glück beseelt sind und Menschen, die von einem Schicksalsschlag in den nächsten gehen. Und die Frage ist ja, wie schaffen wir es, dass der Staat auch weiter schafft, dass wir Menschen vom Schicksalsschlag getroffen werden oder von Anfang an vom Schicksal nicht beseelt waren, dass die trotzdem ein schönes, tolles Leben in diesem Land führen können. Und das finde ich eine Aufgabe für die Sozialdemokratie ganz zuvorderst, dafür die Infrastruktur zu schaffen und die Infrastruktur, die es gibt, zu erhalten.
1: Frau Kajewski, nun befinden wir uns allerdings natürlich auch im Grunde im 6. Krisenjahr. Kaum jemand hatte die Möglichkeit, sich tatsächlich zu erholen, finanziell, privat, auf welcher Ebene auch immer. Das trifft vor allem auch junge Leute ziemlich stark. Was haben Sie so mitbekommen, gerade bei den verschiedenen Wortmeldungen vorhin wurde deutlich, dass es viele verschiedene Aspekte gibt, wo dieser Frust herkommt?
3: Also mir ist die grundlegende Frage von Generationengerechtigkeit in dieser Diskussion sehr aufgeschienen. Denn ich glaube, wir haben eine Polarisierung zwischen den Generationen. Wir haben aber auch eine Polarisierung zwischen unterschiedlichen Einkommensniveaus, zwischen Arm und Reich. Und ich glaube, dass diese Polarisierungen dadurch genährt werden, dass wir wenig Resonanzräume hatten, gerade während der Pandemie. Ich meine, wir mussten uns abschotten voneinander. Begegnungen waren stark limitiert und fast nicht möglich. Und sich da wieder rauszubewegen, auch als ganze Gesellschaft, wieder in Beziehung zu treten, wieder mit anderen Menschen, die nicht zum eigenen Nahumfeld gehören, die außerhalb der eigenen Bubble sind, ja, Erfahrungen zu teilen, den anderen als Mensch wahrzunehmen, das ist, glaube ich, eine ganz grundlegend wichtige Herausforderung für uns als Gesellschaft und wir werden da dran müssen.
1: Herr Rohde, aus Ihrer Perspektive ganz konkret, glauben Sie, dass viel Frustration vielleicht auch daher kommt, dass man als Privatperson nicht mitbekommt, was in Berlin auch im Hintergrund alles passiert?
2: Mir werfen die Leute momentan sehr häufig vor, dass wir viel zu viel öffentlich streiten würden und uns viel zu viel öffentlich darüber auseinandersetzen würden, welchen Kurs wir wollen und welchen Kurs der Koalitionspartner will. Natürlich gibt es auch wieder andere, die sagen, wir sollten das alles öffentlich noch viel öffentlicher machen. Ich glaube, dass Politik dann Vertrauen zurückgewinnt, wenn es am Ende eine Einigung gemeinsam kommuniziert, also zu einer gemeinsamen Lösung kommt und sie dann auch gemeinsam vertritt, ohne sich selbst wieder in Frage zu stellen. Aber wenn es den Weg dahin auch in einer Form macht, wo man sagt, da arbeitet man vertrauensvoll zusammen.

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1: Um 11:30 mit Sabine Kruse. Die Schlagzeilen. Hildesheimer Seniorenbeirat ist neu gewählt. Ahlfelder Jobcenter zieht um. Große Venedig wird für Baumfällung gesperrt und HI Mobil in Ahlfeld verkauft jetzt auch DB-Tickets. Die Meldungen im Einzelnen. Der Seniorenbeirat der Stadt Hildesheim ist neu gewählt worden. Bei einer Delegiertenversammlung fanden sich dafür Menschen im Alter von über 60 Jahren im Riedelsaal der VHS zusammen. Sie wählten aus einem Kreis von 18 Kandidatinnen und Kandidaten Reinhard Benhöfer, Peter Bodenstedt, Edda Frank-Niemann, Karin Haug, Wolf Rüdiger Kopper, Lutz Krügener, Hans-Heinrich Krussmann, Manfred Lüttke, Thomas Meyer-Hermann, Alexandra Tacke, Gisela Wanner und Birgit Zips in den Beirat. Ihre Amtszeit beträgt jeweils 4 Jahre. Oberbürgermeister Dr. Ingo Meyer bedankte sich bei den Mitgliedern des bisherigen Seniorenbeirats für ihre Arbeit und wünschte dem neuen Beirat eine glückliche Hand und Freude bei ihrer ehrenamtlichen Arbeit. Der Seniorenbeirat steht den politischen Ausschüssen und der Stadtverwaltung bei Planungen beratend zur Seite und ist generell Ansprechpartner für ältere Menschen, wenn diese ein Anliegen haben. Den Kontakt finden Sie unter www.stadt-hildesheim.de/seniorenbeirat. Das Ahlfelder Jobcenter zieht diese Woche um. Es hat diesen Dienstag seinen letzten Tag in der Ständehausstraße, so der Hildesheimer Jobcenter-Chef Ulf Nehring, und zieht dann zum Montag in den Walter-Gropius-Ring 1. Dort sei es dann Untermieter im AOK-Gebäude auf 700 Quadratmetern im Erdgeschoss und im ersten Stock. Am Donnerstag und Freitag werde es wegen des Umzugs nur eine kleine Besetzung in der Jugendberufsagentur für aktuelle Notfälle geben. Die Jugendberufsagentur selbst zieht nicht um. An der Innerste wird die Straße Große Venedig diesen Dienstag und Mittwoch zwischen der Hausnummer 31, etwa gegenüber den Jo-Wiesen-Umkleiden und der Lucienförderstraße, gesperrt. Wie die Stadt mitteilt, muss dort eine Blutbuche gefällt werden, die wegen Pilzbefalls nicht mehr standsicher ist. An ihrer Stelle soll danach ein neuer Baum gepflanzt werden. Mit diesem Montag übernimmt die HI-Mobilzentrale am Ahlfelder Bahnhof auch Beratung sowie Ticketverkauf für den Nah- und Fernverkehr der Deutschen Bahn. Wie es in der Ankündigung heißt, liegt dies an der Übernahme der bisherigen Metronomverbindung RE2 durch die DB Regio. Im Zuge dieser Neuorganisation sei der Ticketverkauf und die Kundenberatung von der Rosenthal-Gruppe an HI-Mobil übertragen worden. Zugleich gibt es leichte Änderungen in den Servicezeiten, heißt es weiter. Das neue Angebot stehe montags bis freitags von 8 bis 15 Uhr zur Verfügung. Und für die bisherigen Angebote und Dienstleistungen blieben die ursprünglichen Öffnungszeiten bei Montag bis Freitag von 7 bis 17 Uhr sowie jeweils am ersten Samstag im Monat von 8.30 Uhr bis 13 Uhr. Mit dieser Erweiterung stärke HI Mobil in Ahlfeld ihre Rolle als unverzichtbare, nachhaltige Säule für die Region und biete den Bürgerinnen und Bürgern jetzt einen echten Rundum-Service aus einer Hand, heißt es abschließend. HI Mobil wird im Auftrag des Landkreises durch den Regionalverkehr Hildesheim betrieben.

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1: 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Wählen Sie

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1: Um 12 Uhr mit Tarek Yusbaschi. Bundesinnenminister Dobrindt hat in Berlin ein neues Zentrum für die Abwehr hybrider Gefahren eröffnet. So wollen die Sicherheitsbehörden Attacken durch Staaten oder fremde Geheimdienste schneller erkennen. Aus Berlin Oliver Neuroth.
2: Es geht um den Kampf gegen Cyberattacken, Anschläge auf Stromleitungen oder Aussperraktionen mit Drohnen, mutmaßlich gesteuert von Geheimdiensten aus dem Ausland. Die Gefahr hybrider Attacken wächst nach Dobrindts Worten täglich. Deutschland befinde sich im Fadenkreuz fremder Mächte. Die Antwort muss aus Sicht des Ministers so aussehen: Die Sicherheitsbehörden vernetzen sich besser, um Informationen und Lagebilder schneller austauschen zu können. Dobrindt stellt klar, das neue Zentrum für die Abwehr hybrider Gefahren sei keine neue Behörde, mehr eine Plattform, um bestehende Kräfte zu bündeln. Bessere Koordinierung anstatt Kompetenzgerangel, so drückt es Dobrindt aus. Generalbundesanwalt Rommel hatte sich kritisch geäußert und darauf hingewiesen, dass Deutschland schon mehrere spezielle Zentren zur Gefahrenabwehr hat. Er sprach von möglichen Reibungsverlusten.
1: Die G7-Staats- und Regierungschefs sind auf ihrem Gipfel im französischen Evian zu ihrer ersten Arbeitssitzung zusammengekommen. Mit dabei ist auch der ukrainische Präsident Zelensky. Dabei geht es vor allem um die Frage, ob sich derzeit ein Fenster der Diplomatie öffnet, um den russischen Angriffskrieg zu beenden. Aus Evian Georg Schwarte.
3: Kanzler Merz hat der Ukraine eine neue Position der Stärke bescheinigt und gesagt, bei aller Zurückhaltung könnte sich eben jetzt ein solches Fenster der Diplomatie langsam öffnen. Präsident Trump hatte bereits am Sonntag mit Zelensky und Putin telefoniert, sprach hier in Evian von guten Gesprächen. Beide seien offen für eine Lösung. Nach der ersten Arbeitssitzung am Vormittag beschäftigen sich die Staats- und Regierungschefs erneut mit dem Thema Nahost. Im Mittelpunkt dann das anstehende Friedensabkommen zwischen den USA und dem Iran. Zum Auftakt des Gipfels hatten alle Teilnehmer das Rahmenabkommen der USA mit dem Iran gelobt. Während US-Präsident Trump aber behauptete, der Schiffsverkehr in der Straße von Hormus werde künftig weiter mautfrei und bereits ab Freitag ungehindert möglich sein, äußerten sich andere G7-Vertreter skeptisch.
1: Die bundesweite Einwohnerzahl ist zum ersten Mal seit 2020 gesunken. Das zeigen Zahlen des Statistischen Bundesamts. Ende vergangenen Jahres lag die Zahl bei 83,5 Millionen. Maßgeblich war laut Behörde, dass es mehr Todesfälle als Geburten gab und dass die Zuwanderung so stark zurückgegangen ist, dass die Differenz dadurch nicht ausgeglichen wurde. Gegen den Trend lief die Entwicklung in den Stadtstaaten Hamburg, Bremen und Berlin. Dort ist die Bevölkerungszahl leicht gestiegen. Auch in der Altersgruppe 60 bis 79 gibt es gegen den Trend mehr Menschen. Das liegt daran, dass die geburtenstarken Babyboomer nach und nach dieses Alter erreichen. UNICEF warnt vor den Folgen des Klimawandels für besonders schutzbedürftige Menschen, allen voran Kinder. Laut einer neuen Studie des Kinderhilfswerks ist jedes zweite Kind auf der Erde gleichzeitig mehreren Klimagefahren ausgesetzt. Um welche Risiken es genau geht, erklärt Katharina Wilhelm aus der ARD-Klimaredaktion.
4: Dazu gehören ganz offensichtliche Risiken durch Extremwetter, zum Beispiel Hitze, Überschwemmungen, Brände, Sand- und Staubstürme. Die gefährden Kinder ganz unmittelbar, wenn sie dabei zu Schaden kommen. Aber es gibt sozusagen auch Zweitfolgen, wenn es zum Beispiel heißer und feuchter wird.

0: Superstar Lionel Messi gerichtet sein. Gespielt wird ab 3 Uhr früh unserer Zeit in Kansas City. Aber auch Vize-Weltmeister Frankreich darf endlich ran. Gleich in der ersten Partie des Tages um 21 Uhr gegen den Senegal. Und um Mitternacht läuft Torjäger Erling Haaland mit seinen Norwegern gegen den Irak auf. Wenn die Ersten um 6 Uhr früh schon wieder aufstehen, dann startet Ralf Rangnick mit seinen Österreichern ins Turnier. Gegner ist WM-Neuling Jordanien.
1: Das waren die Nachrichten. Das Wetter in Norddeutschland: Sonne, Wolken und fast überall trocken. In Niedersachsen etwas unbeständiger bei Höchstwerten von 16 bis 23 Grad. Morgen gebietsweise freundlich, auch etwas Regen, Höchstwerte 18 bis 25 Grad. Am Donnerstag oft heiter, teilweise wolkig und einzelne Schauer, vereinzelt auch Gewitter, 20 Grad auf den Nordseeinseln bis 30 Grad in Göttingen. Und am Freitag steigen die Temperaturen dann bis 34 Grad an. Es ist 12.05 Uhr.
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3: mit Sabine Kuse. Die Stadt Hildesheim hat einen neuen Seniorenbeirat. Bei einer Delegiertenversammlung im Riedelsaal der VHS haben Menschen im Alter von über 60 Jahren aus einem Kreis von 18 Kandidatinnen und Kandidaten den neuen Beirat gewählt. Er besteht aus 12 Personen und wird in den kommenden 4 Jahren den Ratsmitgliedern beratend zur Seite stehen. Das Alfelder Jobcenter zieht in dieser Woche um. Es wird seine Räume in der Ständehausstraße am Dienstag verlassen und zukünftig im Walter-Gropius-Ring 1 zu finden sein. Am Donnerstag und Freitag wird es wegen des Umzugs nur eine kleine Besetzung in der Jugendberufsagentur für akute Notfälle geben. Die Jugendberufsagentur selbst zieht nicht um. Die Straße Große Venedig wird diesen Dienstag und Mittwoch zwischen der Hausnummer 31 und der Lucienförder Straße wegen Baumfällungsarbeiten gesperrt. Dort muss eine Rotbuche entnommen werden, die wegen Pilzbefalls nicht mehr standsicher ist. An ihrer Stelle soll ein neuer Baum nachgepflanzt werden.
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1: Und da geht's heute ab 14 Uhr um eine Entwicklungshelferin aus Hildesheim, die dann auch die hiesige Blindenmission gegründet hat.

0: Ein Kasten, der zu einer Kirche gehört. Aber kein Beichtstuhl. Vielleicht sind Sie auch schon an St. Lamberti am Neustädter Markt vorbeigekommen und haben gedacht, hä? Was sind das? In diesem schwarz-roten Container geht es in die DDR. Zu einem Thema, das nicht vergessen werden sollte. Eine Forschungsgruppe der Uni Hildesheim hat das initiiert und mehr darüber weiß Hannes Schneider. Der arbeitet bei der Gedenkstätte Geschlossener Jugendwerkhof Torgau und betreut diese Wanderausstellung Blackbox Heimerziehung. Silas Wiebrecht hatte Fragen.
1: Drei Begriffe, die man erstmal so ein bisschen aufdröseln muss. Wanderausstellung ist weitgehend klar, was das ist. Was hat das Ganze mit einer Blackbox zu tun? Und inwiefern hängt das mit dem Thema der Heimerziehung zusammen?
2: Genau, Blackbox ist ein doppeltes Wort oder also ist eine doppelte Anspielung, würde ich sagen. Also in die eine Richtung geht es natürlich darum, dass Blackbox sind Dinge, die quasi wenig bekannt sind. Also als Blackbox bezeichnet sind Sachen, über die man wenig weiß. Das ist sozusagen diese Anspielung, dass das Thema Heimerziehung in der DDR ein relativ wenig bekanntes ist. Und zum anderen spielt es aber auch darauf an, dass die Blackbox keine ganz klassische Wanderausstellung ist, wie man das vielleicht kennt mit Tafeln oder Objekten oder Hörstationen, sondern sie ist in einem umgebauten Seekontainer, also in einer Box sozusagen, daher kommt das. Und das macht sie schon ein bisschen besonders, weil sie eben dadurch nicht klassisch in Museen oder in Räumen gezeigt werden kann, sondern dass sie im öffentlichen Raum steht und dadurch nochmal ganz andere Möglichkeiten hat, quasi wahrgenommen zu werden. Und vielleicht kurz zu der Idee dahinter ist, die Ausstellung ist entstanden vor jetzt 4 Jahren oder, also die Idee ist eigentlich schon viel älter, aber vor 4 Jahren wurde sie quasi präsentiert und sollte ursprünglich an die Standorte der ehemaligen Spezialkinderheime, Jugendwerkhöfe und Durchgangsheime wandern. Das sind eigentlich so gut wie alles Orte, die jetzt nicht mehr als sichtbar sind oder jetzt irgendwie als Gedenkstätten sichtbar sind, sondern es ging sozusagen darum, eben mit dieser Blackbox vor diese Orte zu wandern und diese Orte dadurch zu markieren. Das ist sozusagen die Konzeptidee dahinter gewesen.
1: Alles klar, so viel erstmal zum Konzept. Heimerziehung ist in der Tat ein Thema, von dem man wenig hört, über das man wenig redet. Für diejenigen, die damit gerade gar nichts anfangen können, inwiefern ist das Thema relevant und warum haben Sie sich dazu entschieden, innerhalb dieser Ausstellung genau dieses Thema zu zeigen?
2: Warum ist das Thema relevant? Also es ist ein Thema, was sehr viele Menschen betrifft oder betroffen hat. Und immer noch betrifft, weil sie von den Spätfolgen dieser Erfahrung, die sie da machen mussten, immer noch leiden. DDR-Heimerziehung sprechen wir von über 500.000 Menschen, der es betroffen hat. Und die Blackbox widmen sich aber sozusagen einem Teil davon. Das ist die sogenannten Spezialheime. Das ist der Teil der DDR-Heimerziehung, die als Umerziehung galt. Das waren Jugendliche, die als schwer erziehbar galten, die aber häufig einfach auch aus sozusagen ideologischen Gründen nicht reingepasst haben und deswegen eben nicht erzogen werden sollten wie ein klassisches, also Anführungszeichen klassisches Heimkind im Sinne von Kindern, die aus den Familien rausgenommen werden, die vielleicht auch keine Eltern haben, wo im Normalfall Jugendhilfe eingreift, sondern die eben wirklich mit einem ideologischen Überbau umerzogen werden sollten. Und das betraf 135.000 Jugendliche. Und das ist schon eine sehr große Zahl. Und von denen, genau, deren Geschichten sind relativ wenig bekannt. Und auch dieses System dahinter ist relativ wenig bekannt. Und das ist im Grunde genommen die Idee mit dieser Wanderausstellung, rauszugehen, weil es gibt die Gedenkstätte Geschlossene Jugendwerkhof in Torgau. Das ist die zentrale Gedenkstätte, eben an die repressive Heimerziehung in der DDR. Die gibt es seit jetzt über 20 Jahren. Die macht sehr umfängliche Arbeit, aber ist natürlich trotzdem beschränkt auf diesen Ort in Torgau, auf den historischen Ort des ehemaligen geschlossenen Jugendwerkhofs. Und mit einer Wanderausstellung geht man wandern und erreicht natürlich nochmal ein ganz anderes Publikum. Das ist so die Idee dahinter.
0: Die interaktive Wanderausstellung Blackbox Heimerziehung können Sie noch bis zum 12. Juli besuchen auf dem Vorplatz der Lamberti-Kirche in Hildesheim. Jeden Tag von 9 bis 17 Uhr. Eintritt frei. Weitere Infos auf blackbox-heimerziehung.de. Da gibt es auch Infos zu ein paar Veranstaltungen, die da noch stattfinden. Zum Beispiel gibt es einen Vortrag, Filmabend, Diskussion bis Anfang Juni.

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1: Um 12:30 mit Sabine Kruse. Die Schlagzeilen. Hildesheimer Seniorenbeirat ist neu gewählt. Ahlfelder Jobcenter zieht um. Große Venedig wird für Baumfällung gesperrt und HI Mobil in Ahlfeld verkauft jetzt auch DB-Tickets. Die Meldungen im Einzelnen. Der Seniorenbeirat der Stadt Hildesheim ist neu gewählt worden. Bei einer Delegiertenversammlung fanden sich dafür Menschen im Alter von über 60 Jahren im Riedelsaal der VHS zusammen. Sie wählten aus einem Kreis von 18 Kandidatinnen und Kandidaten Reinhard Benhöfer, Peter Bodenstedt, Edda Frank-Niemann, Karin Haug, Wolf-Rüdiger Kopper, Lutz Krügener, Hans-Heinrich Krussmann, Manfred Lüttke, Thomas Meyer-Hermann, Alexandra Tacke, Gisela Wanner und Birgit Zips in den Beirat. Ihre Amtszeit beträgt jeweils 4 Jahre. Oberbürgermeister Dr. Ingo Meyer bedankte sich bei den Mitgliedern des bisherigen Seniorenbeirats für ihre Arbeit und wünschte dem neuen Beirat eine glückliche Hand und Freude bei ihrer ehrenamtlichen Arbeit. Der Seniorenbeirat steht den politischen Ausschüssen und der Stadtverwaltung bei Planungen beratend zur Seite und ist generell Ansprechpartner für ältere Menschen, wenn diese ein Anliegen haben. Den Kontakt finden Sie unter www.stadt-hildesheim.de/seniorenbeirat. Das Ahlfelder Jobcenter zieht diese Woche um. Es hat diesen Dienstag seinen letzten Tag in der Ständehausstraße, so der Hildesheimer Jobcenter-Chef Ulf Nehring, und zieht dann zum Montag in den Walter-Gropius-Ring 1. Dort sei es dann Untermieter im AOK-Gebäude auf 700 Quadratmetern im Erdgeschoss und im ersten Stock. Am Donnerstag und Freitag werde es wegen des Umzugs nur eine kleine Besetzung in der Jugendberufsagentur für aktuelle Notfälle geben. Die Jugendberufsagentur selbst zieht nicht um. An der Innerste wird die Straße Große Venedig diesen Dienstag und Mittwoch zwischen der Hausnummer 31 etwa gegenüber den Jo-Wiesen-Umkleiden und der Lucienförderstraße gesperrt. Wie die Stadt mitteilt, muss dort eine Blutbuche gefällt werden, die wegen Pilzbefalls nicht mehr standsicher ist. An ihrer Stelle soll danach ein neuer Baum gepflanzt werden. Mit diesem Montag übernimmt die HI-Mobilzentrale am Ahlfelder Bahnhof auch Beratung sowie Ticketverkauf für den Nah- und Fernverkehr der Deutschen Bahn. Wie es in der Ankündigung heißt, liegt dies an der Übernahme der bisherigen Metronomverbindung RE2 durch die DB Regio. Im Zuge dieser Neuorganisation sei der Ticketverkauf und die Kundenberatung von der Rosenthal-Gruppe an HI-Mobil übertragen worden. Zugleich gibt es leichte Änderungen in den Servicezeiten, heißt es weiter. Das neue Angebot stehe montags bis freitags von 8 bis 15 Uhr zur Verfügung. Und für die bisherigen Angebote und Dienstleistungen blieben die ursprünglichen Öffnungszeiten bei Montag bis Freitag von 7 bis 17 Uhr sowie jeweils am ersten Samstag im Monat von 8.30 Uhr bis 13 Uhr. Mit dieser Erweiterung stärke HI Mobil in Ahlfeld ihre Rolle als unverzichtbare, nachhaltige Säule für die Region und biete den Bürgerinnen und Bürgern jetzt einen echten Rundum-Service aus einer Hand, heißt es abschließend. HI Mobil wird im Auftrag des Landkreises durch den Regionalverkehr Hildesheim betrieben.

Seit gestern läuft an der Hildesheimer Musikschule eine besondere Woche mit vielen Konzerten, mit Ausprobieren, mit Aktionen. Heute steht unter anderem Jazz und Rock-Pop an. Das kann man sich alles durchlesen auf musikschule-hildesheim.de, das volle Programm. Und ein paar weitere Programmpunkte, die Sie vielleicht in Ihren heutigen Terminkalender aufnehmen möchten, die haben wir hier gleich noch.

Veranstaltungstipps mit Sabine Kruse. Drei Songwriter aus drei Kontinenten spielen heute bei einem Konzert in der Orangerie in Frisberg-Holzen. Dusty Boots aus Australien, Connor Brandes aus Hawaii und David Lazarus aus Südafrika haben sich für dieses außergewöhnliche Musikprojekt zusammengefunden und verbinden Indie-Folk und Soul mit Gitarre, Saxophon und Gesang. Alle drei bringen ihre eigenen Songs mit und begleiten sich gegenseitig. Wie exotisch das klingen kann, davon können Sie sich heute Abend ab 19 Uhr überzeugen, in der Orangerie im Schlosspark in Frisberg-Holzen. Es gibt keine Abendkasse, aber Sie müssen sich vorher anmelden bei Susanne Hettling unter der Telefonnummer 0177 9761 934 oder unter stars@home.de. Das TFN spielt nicht nur im Großen Haus oder im Tim, sondern ist auch dafür bekannt, an ungewöhnlichen Orten aufzutreten. Wie bei der Reihe Das TFN in den Häusern der Region. Da werden nämlich Sie zu Gastgebern. Heute öffnet jemand in Bockenem seine Haustür für Opernsänger André Andrzejczyk und Publikum. Wo genau das ist, erfahren Sie beim Kauf einer Karte im Service Center. Diese kostet 5 Euro. Für kleine Snacks und Getränke ist vor Ort auch gesorgt. Beginn ist heute um 19.30 Uhr. Die Kulturfabrik Lösicke öffnet heute die Echo-Überraschungstüte. Im Rahmen der studentischen Veranstaltungsreihe ist heute die Liedermacherin Sahira zu Gast. Sie textet in 5 verschiedenen Sprachen, spielt Gitarre, Querflöte und singt und entführt ihr Publikum auf eine Reise über die Kontinente.

0: Begleitet wird sie heute Abend vom brasilianischen Gitarristen Miro Campos. Das Konzert in der Kufa bei freiem Eintritt beginnt um 20 Uhr. Das waren die Veranstaltungstipps für heute Dienstag, den 16. Juni. Weitere Veranstaltungen finden Sie auch auf stadtmagazin-public.de.
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2: An Sahira erinnere ich mich noch, die hat vor einigen Jahren ein Praktikum bei uns gemacht im Sender. Hier mal ein Hörbeispiel für ihre Musik.

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2: Wir starten in den Nachmittag erstmal mit Musik. Dann geht es ab 14 Uhr um die Gründerin der Hildesheimer Blindenmission. Dann ab 15 Uhr um Sprache bei Kleinkindern. Und um 16 Uhr überqueren wir eine Brücke der Kulturen. Soweit das folgende Programm. Mein Name ist Alexander Polikowski und ich wünsche Ihnen, dass Sie gut durch den Rest des Dienstags kommen. Zum Nachmittag ist noch mal ein bisschen Regen angesagt.

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1: Um 13 Uhr mit Tarek Yusbaschi. Bundesinnenminister Dobrindt hat in Berlin ein neues Zentrum für die Abwehr hybrider Gefahren eröffnet. So wollen die Sicherheitsbehörden Attacken durch Staaten oder fremde Geheimdienste schneller erkennen. Aus Berlin, Oliver Neuroth.
2: Es geht um den Kampf gegen Cyberattacken, Anschläge auf Stromleitungen oder Aussperraktionen mit Drohnen, mutmaßlich gesteuert von Geheimdiensten aus dem Ausland. Die Gefahr hybrider Attacken wächst nach Dobrindts Worten täglich. Deutschland befinde sich im Fadenkreuz fremder Mächte. Die Antwort muss aus Sicht des Ministers so aussehen: Die Sicherheitsbehörden vernetzen sich besser, um Informationen und Lagebilder schneller austauschen zu können. Dobrindt stellt klar, das neue Zentrum für die Abwehr hybrider Gefahren sei keine neue Behörde, mehr eine Plattform, um bestehende Kräfte zu bündeln. Bessere Koordinierung anstatt Kompetenzgerangel, so drückt es Dobrindt aus. Generalbundesanwalt Rommel hatte sich kritisch geäußert und darauf hingewiesen, dass Deutschland schon mehrere spezielle Zentren zur Gefahrenabwehr hat. Er sprach von möglichen Reibungsverlusten.
1: Die G7-Staats- und Regierungschefs sind auf ihrem Gipfel im französischen Evian zu ihrer ersten Arbeitssitzung zusammengekommen. Mit dabei ist auch der ukrainische Präsident Selenskyj. Dabei geht es vor allem um die Frage, ob sich derzeit ein Fenster der Diplomatie öffnet, um den russischen Angriffskrieg zu beenden. Aus Evian, Georg Schwarte.
3: Kanzler Merz hat der Ukraine eine neue Position der Stärke bescheinigt und gesagt, bei aller Zurückhaltung könnte sich eben jetzt ein solches Fenster der Diplomatie langsam öffnen. Präsident Trump hatte bereits am Sonntag mit Selenskyj und Putin telefoniert, sprach hier in Evian von guten Gesprächen. Beide seien offen für eine Lösung. Nach der ersten Arbeitssitzung am Vormittag beschäftigen sich die Staats- und Regierungschefs erneut mit dem Thema Nahost. Im Mittelpunkt dann das anstehende Friedensabkommen zwischen den USA und dem Iran. Zum Auftakt des Gipfels hatten alle Teilnehmer das Rahmenabkommen der USA mit dem Iran gelobt. Während US-Präsident Trump aber behauptete, der Schiffsverkehr in der Straße von Hormus werde künftig weiter mautfrei und bereits ab Freitag ungehindert möglich sein, äußerten sich andere G7-Vertreter skeptisch.
1: Die Umsetzung einer Zollvereinbarung zwischen der EU und den USA hat die letzte politische Hürde genommen. Das Europaparlament stimmte dem Abkommen aus dem vergangenen Jahr am Mittag zu. Es sieht vor, europäische Zölle auf US-Industriewaren zeitweise abzuschaffen. Das Gesetz enthält eine Notfallklausel. Sollte US-Präsident Trump seine Zölle wieder erhöhen, kann die EU-Kommission die Vereinbarung aussetzen. Als letzten Schritt muss nur noch der Rat der 27 EU-Länder das Gesetz formal absegnen. Trump hatte der EU dafür eine Frist bis zum 4. Juli gesetzt. Die Folgen des Klimawandels treffen Kinder besonders hart. Das hat eine Studie des Kinderhilfswerks UNICEF ergeben. Demnach sind fast die Hälfte der Mädchen und Jungen etwa durch Stürme, Starkregen und Hitzewellen bedroht. Wieso Extremwetter und dessen Auswirkungen für Jüngere noch problematischer sind als für Erwachsene, erklärt Katharina Wilhelm aus der ARD-Klimaredaktion.
4: Wenn wir das Beispiel Hitze nehmen, Kinder schwitzen tatsächlich weniger als wir Erwachsene. Sie haben weniger Hautfläche, um Hitze abzugeben, und das heißt, letzten Endes überhitzen sie auch schneller. Außerdem müssen besonders kleine Kinder ja vor den Gefahren der Hitze oder auch der Sonne geschützt werden, also müssen aus der Sonne genommen werden, weil sie diese Gefahren selber gar nicht so gut einschätzen können. Sie brauchen auch pro Kilo Körpergewicht mehr Wasser und Nahrung, und wenn zum Beispiel das eben durch Stürme, durch Dürren oder Überschwemmungen fehlt, dann werden sie auch schneller krank als ein gesunder Erwachsener.
1: Bei der Fußball-WM in den USA, Kanada und Mexiko starten heute weitere Teams in das Turnier, die als Favoriten gehandelt werden. So steht erstmals der amtierende Weltmeister Argentinien auf dem Platz. Aus dem ARD-WM-Team Michael Küster.
5: Argentinien bekommt es zum Auftakt mit Algerien zu tun und alle Augen

0: von 16 bis 23 Grad. Morgen gebietsweise freundlich, auch etwas Regen, die Höchstwerte 18 bis 25 Grad. Am Donnerstag oft heiter, teilweise wolkig und einzelne Schauer, vereinzelt Gewitter, 20 Grad auf den Nordseeinseln bis 30 Grad in Göttingen. Und am Freitag steigen die Temperaturen dann bis 34 Grad an. Es ist 13.05 Uhr.
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2: Mit Sabine Kuse. Die Stadt Hildesheim hat einen neuen Seniorenbeirat. Bei einer Delegiertenversammlung im Riedelsaal der VHS haben Menschen im Alter von über 60 Jahren aus einem Kreis von 18 Kandidatinnen und Kandidaten den neuen Beirat gewählt. Er besteht aus 12 Personen und wird in den kommenden 4 Jahren den Ratsmitgliedern beratend zur Seite stehen. Das Alfelder Jobcenter zieht in dieser Woche um. Es wird seine Räume in der Ständehausstraße am Dienstag verlassen und zukünftig im Walter-Gropius-Ring 1 zu finden sein. Am Donnerstag und Freitag wird es wegen des Umzugs nur eine kleine Besetzung in der Jugendberufsagentur für akute Notfälle geben. Die Jugendberufsagentur selbst zieht nicht um. Die Straße Große Venedig wird diesen Dienstag und Mittwoch zwischen der Hausnummer 31 und der Lucienförder Straße wegen Baumfällungsarbeiten gesperrt. Dort muss eine Rotbuche entnommen werden, die wegen Pilzbefalls nicht mehr standsicher ist. An ihrer Stelle soll ein neuer Baum nachgepflanzt werden.
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0: 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Basierend auf Texten aus Workshops.
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1: Um 14 Uhr mit Tarek Yusbashi. Das Europäische Parlament hat das Zollabkommen zwischen der EU und den USA gebilligt. Es sieht vor, dass europäische Zölle auf amerikanische Industriewaren wie Autos und Maschinen bis Ende 2029 gestrichen werden. Aus der NDR-Nachrichtenredaktion Verena Hartges.
2: Die USA haben im Gegenzug zugesagt, dass sie auf die meisten Waren aus der Europäischen Union einen Zoll von maximal 15% erheben. Das EU-Gesetz zum Zollabkommen hat aber eine Notfallklausel. Wenn die USA ihren Teil der Vereinbarung nicht einhalten, kann die EU-Kommission mit Zustimmung der Mitgliedstaaten die Zollfreiheit für amerikanische Waren wieder aufheben. Die Vereinbarung hatten US-Präsident Trump und EU-Kommissionspräsidentin von der Leyen vor gut einem Jahr geschlossen. Allerdings zog sich die Umsetzung in der Europäischen Union hin, auch weil der oberste Gerichtshof in den USA Trumps Zollpolitik für rechtswidrig erklärt hatte. Trotzdem setzte Trump der EU eine Frist. Er drohte damit, die Zölle auf Autos von derzeit 15 auf 25% zu erhöhen, sollte das Abkommen nicht bis zum 4. Juli beschlossen werden.
1: Das Europäische Parlament hat außerdem beschlossen, KI-Anwendungen zu verbieten, mit denen sexualisierte Deepfakes erstellt werden können. Die Mehrheit der Abgeordneten stimmte dafür, das europäische KI-Gesetz entsprechend zu ändern. Bei Deepfakes werden mithilfe künstlicher Intelligenz Bild-, Video- oder Tonaufnahmen manipuliert oder erstellt. Ein Beispiel ist der Chatbot Grok der Plattform X. Nutzer hatten die Software verwendet, um Frauen auf Fotos digital zu entkleiden. Bevor die neuen KI-Regeln in Kraft treten können, muss noch der Rat der 27 EU-Länder zustimmen. Das gilt aber als Formsache. Die Unternehmen haben nun bis Anfang Dezember Zeit, ihre Systeme anzupassen. Beim G7-Gipfel in Frankreich steht heute der russische Angriffskrieg in der Ukraine im Vordergrund. Präsident Zelensky ist auch zu Gast bei den Beratungen. Statt um Waffenlieferungen geht es diesmal eher um das Thema Diplomatie, berichtet Katrin Schmidt aus Evian.
3: Das ist schon irgendwie gesetzt, dass sich die USA da komplett zurückgezogen haben. Insofern liegt der Fokus wirklich hier bei G7, rauszuarbeiten, in welchem Ausmaß Trump sich überhaupt noch mit diesem Thema beschäftigen möchte, ob er da bei der Diplomatie in irgendeiner Form noch dabei ist. Und zumindest hat er es offensichtlich geschafft, den europäischen G7-Vertretern hier das gute Gefühl zu geben, dass man hier noch gemeinsam an einem Strang zieht. Er hat also auch nochmal betont jetzt hier gerade, dass er Russland auf jeden Fall drängen möchte, an den Verhandlungstisch jetzt zu kommen, ernsthaft.
1: Bundesinnenminister Dobrindt hat in Berlin ein neues Zentrum für die Abwehr hybrider Gefahren eröffnet. So wollen die Sicherheitsbehörden Attacken durch Staaten oder fremde Geheimdienste schneller erkennen. Aus Berlin Oliver Neuroth.
4: Es geht um den Kampf gegen Cyberattacken, Anschläge auf Stromleitungen oder Aussperraktionen mit Drohnen, mutmaßlich gesteuert von Geheimdiensten aus dem Ausland. Die Gefahr hybrider Attacken wächst nach Dobrindts Worten täglich. Deutschland befinde sich im Fadenkreuz fremder Mächte. Die Antwort muss aus Sicht des Ministers so aussehen: Die Sicherheitsbehörden vernetzen sich besser, um Informationen und Lagebilder schneller austauschen zu können. Dobrindt stellt klar, das neue Zentrum für die Abwehr hybrider Gefahren sei keine neue Behörde, mehr eine Plattform, um bestehende Kräfte zu bündeln. Bessere Koordinierung anstatt Kompetenzgerangel, so drückt es Dobrindt aus. Generalbundesanwalt Rommel hatte sich kritisch geäußert und darauf hingewiesen, dass Deutschland schon mehrere spezielle Zentren zur Gefahrenabwehr hat. Er sprach von möglichen Reibungsverlusten.
1: Bei der Fußball-WM in den USA, Kanada und Mexiko starten heute weitere Teams in das Turnier, die als Favoriten gehandelt werden. So steht erstmals der amtierende Weltmeister Argentinien auf dem Platz. Aus dem ARD-WM-Team Michael Küster.
5: Argentinien bekommt es zum Auftakt mit Algerien zu tun und alle Augen werden dabei natürlich auf Superstar Lionel Messi gerichtet sein. Gespielt wird ab 3 Uhr früh unserer Zeit in Kansas City. Aber auch Vize-Weltmeister Frankreich darf endlich ran. Gleich in der ersten Partie des Tages um 21 Uhr gegen den Senegal. Und um Mitternacht läuft Torjäger Erling Haaland mit seinen Norwegern gegen den Irak auf. Wenn die ersten um 6 Uhr früh schon wieder aufstehen, dann startet Ralf Rangnick mit seinen Österreichern ins Turnier. Gegner ist WM-Neuling Jordanien.
1: Das waren die Nachrichten. Das Wetter in Norddeutschland: Sonne, Wolken und fast überall trocken. In Niedersachsen etwas unbekannt.

0: Menschen im Alter von über 60 Jahren aus einem Kreis von 18 Kandidatinnen und Kandidaten den neuen Beirat gewählt. Er besteht aus 12 Personen und wird in den kommenden 4 Jahren den Ratsmitgliedern beratend zur Seite stehen. Das Alfelder Jobcenter zieht in dieser Woche um. Es wird seine Räume in der Ständehausstraße am Dienstag verlassen und zukünftig im Walter-Gropius-Ring 1 zu finden sein. Am Donnerstag und Freitag wird es wegen des Umzugs nur eine kleine Besetzung in der Jugendberufsagentur für akute Notfälle geben. Die Jugendberufsagentur selbst zieht nicht um. Die Straße Große Venedig wird diesen Dienstag und Mittwoch zwischen der Hausnummer 31 und der Lucienförder Straße wegen Baumfällungsarbeiten gesperrt. Dort muss eine Rotbuche entnommen werden, die wegen Pilzbefalls nicht mehr standsicher ist. An ihrer Stelle soll ein neuer Baum nachgepflanzt werden.
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2: Redaktionell verantwortlich für die folgende Sendung ist Rita Tönelt.

0: Hier sind die Frauen, die sich in und um Hildesheim was... Guten Tag, verehrte ZuhörerInnen von Radio Tonkohle. Starke Frauen gab und gibt es auf der ganzen Welt. Die Geschichtsgruppe des Labyrinth-Projekts stellt Ihnen jeden Tag um 14 Uhr starke Frauen aus Hildesheim vor.
1: Meine verehrten Zuhörerinnen und Zuhörer, wir wollen Ihnen heute Luise Cooper vorstellen, die Gründerin der Hildesheimer Blindenmission. Ich bin Regina Viereck. Ich habe als Autorin einen Beitrag im Buch Töchter der Zeit geschrieben über Luise Cooper und
2: Rudolf Rengsdorf. Ich bin stellvertretender Vorsitzender der Hildesheimer Blindenmission und will mit meinen Fragen versuchen, Frau Viereck auf die Sprünge zu bringen.
1: Luise Cooper war eine bewundernswerte Frau, die sich mit ihrer ganzen Kraft für das Los blinder chinesischer Mädchen einsetzte. Aus allerkleinsten Anfängen hat sie ein Hilfswerk aufgebaut, welches heute in vielen Ländern Asiens Schulen und Heime unterstützt. Die heutige Hildesheimer Blindenmission. Sie ist übrigens das einzige Hilfswerk, das von einer Frau gegründet wurde und heute noch existiert. Und das sehr erfolgreich.
2: Bevor wir weitermachen, Frau Viereck, erklären Sie uns doch mal, wie Luise Cooper, die in Norddeutschland geboren wurde, zu ihrem englischen Namen gekommen ist.
1: Luises Großvater war Engländer, Dr. Samuel Cooper. Er lebte in Hamburg und hatte als Arzt und Kaufmann weite Reisen unternommen. Vielleicht hat sie ja ihre Sehnsucht nach fremden Ländern von ihm geerbt. Sie wurde übrigens 1849, also vor mehr als 150 Jahren, in der Nähe von Stade geboren und sie starb 1931 in Hildesheim, wo sie 45 Jahre ihres Lebens verbracht hatte.
2: Geboren und aufgewachsen ist sie im alten Land, in Borstel. Sie war von einer tiefen Frömmigkeit geprägt und hatte offenbar schon von Kindesbeinen an immer den sehnlichen Wunsch, den Heiden die frohe Botschaft nahezubringen. Woher kommt das bei ihr?
1: Das kommt nach allem, was wir wissen, von der starken Bindung an ihren Vater. Luises Vater war Pastor in Borstel im alten Land. Das Kind war sehr lange krank. Sie hat keine öffentliche Schule besucht, sondern wurde vom Vater unterrichtet. Sie hat auch religiöse Fragen mit ihm diskutiert. Er hatte eine große Herzenswärme, war überzeugter und auch eifriger Lutheraner, konnte manchmal auch sehr auf seinen Überzeugungen bestehen. Und er war befreundet mit Ludwig Harms, das ist der Gründer der Hermannsburger Mission, der ja auch viele Menschen in der Lüneburger Heide begeistert hat, nach Afrika zu ziehen zum Beispiel und Mission zu treiben. So hat Luise sicher schon früh diesen Wunsch entwickelt. Und für ein Mädchen ist das ja etwas ganz und gar Außergewöhnliches gewesen damals.

0: damals.
1: Und wie hat sie es geschafft, in einer von Männern dominierten Kirche und von Männern dominierten Missionswerken nach Übersee geschickt zu werden?
0: Das war nicht so einfach zu dieser Zeit. Sie hat sich zunächst an die Hermannsburger Mission gewandt, die kannte sie ja, aber die Hermannsburger schickten keine Missionarinnen aus. Sie hatten zwar keine Bedenken, Frauen als Ehefrauen von Missionaren auch allein auf die weite Reise zu schicken oder als Helferinnen, aber selbstständige Arbeit, das kam nicht in Frage. So konnte sie ihren Wunsch erst nach langer Wartezeit erfüllen. Und zwar über die Berliner Station. Berlinerinnen hatten einen Frauenverein für China gegründet, der seit 1850 auch Frauen ausschickte. Man hatte gemerkt, dass in China Männer, also männliche Missionare, wenig Chancen hatten, mit den Familien in Kontakt zu kommen. Denn gerade die vornehmeren Chinesen durften diesen Kontakt absolut nicht haben. Und darum war es eben nötig geworden, dass auch Frauen hinausgingen und mit den Chinesinnen Kontakt fanden.
1: Und der Vater hat seine Tochter, an der er ja sehr hing, dann einfach ziehen lassen?
0: Das wissen wir nicht genau. Jedenfalls war es ihr erst möglich, nach China zu gehen, nachdem er gestorben war. Aha. Ich vermute, dass er große Sorge um die doch zarte Tochter, die immer ihr Leben lang bei schlechter Gesundheit war, hatte. Und aus einem Brief ist eine Andeutung zu entnehmen, dass man sich eben nach dem Wunsch der Eltern richten müsse.
1: Wie alt war sie, als der Vater starb und sie dann endlich raus konnte?
0: 1884 war sie 35 Jahre alt. Und da ist sie von Berlin aus als Missionsschwester in das Findelhaus Bethesda in Hongkong gesandt worden.

0: Wir stellen Ihnen heute Luise Cooper, die Gründerin der Hildesheimer Blindenmission, vor. Und wir sind gerade zu dem Punkt gekommen, als sie sich aufmachte nach Hongkong im Rahmen der Berliner Mission. Frau Viereck, hat Luise Cooper denn tatsächlich dort auch gefunden, was sie sich vorgestellt hat? Hat sie dort selbstständig missionarisch arbeiten können?
1: Also das Wort selbstständig scheint mir nicht sehr treffend für die Arbeit. Sie hatte es sich sehr gewünscht. Sie hat auch Glück empfunden, wenn sie mit den Kindern arbeiten konnte. Aber es war auch sehr viel im Haushalt zu tun und das war nicht das, was sie sich gewünscht hatte. Sie hatte ja eine gute Ausbildung als Diakonisse im Henriettenstift in Hannover absolviert.
0: Also um noch mal kurz ins Bild gesetzt zu werden, sie war nicht etwa freie Missionarin, sondern sie gehörte sozusagen zum Team eines Waisenhauses in Hongkong. Hatte dort vor allem im Haushalt zu arbeiten. Ist das richtig? Oder da erstmal anzufangen? Bei der Frau Pastorin, bei der Leiterin?
1: Ja, die Pastorin war ihre Vorgesetzte und sie gehörte zu diesem Team. Ganz alleine hätte sie sicher auch nicht bestehen können in dieser völlig fremden Umwelt.
0: Zumal sie dann ja auch das Chinesisch erst noch lernen musste, nicht?
1: Das war immer für alle Hingesandten eine riesengroße Herausforderung. Tag, Schrift und Sprache haben alle dort erst einmal gelernt.
0: Jetzt wollten Sie aus dem Brief vorlesen.
1: Den Brief würde ich gerne in
0: Auszügen. An Ihre Herzensfreundin in Borstel.
1: Ja, genau.
0: Katharina Wehrt.
1: Ja, die war es. Mein liebes, liebes Tränchen, dieses Mal musst du diesen Brief aber für dich allein lesen, mein liebes Tränchen. Es ist eben nur für dich geschrieben. Mein liebes Tränchen, du schüttest mir dein Herz aus in deinem Briefe. Wie innig danke ich dir für dein Vertrauen. Da darf ich auch offen mit dir reden. Du fragst, sehen wir uns auch noch einmal in Hongkong? Auf diese Frage möchte ich von Herzen mit das gebe Gott antworten. Aber ich muss offen mit dir sein. Sonst kannst du unmöglich prüfen und du könntest mir mit Recht später Vorwürfe machen, wenn ich dich getäuscht haben sollte. Ja, dass die Natur hier bezaubernd schön ist, weißt du. Auch welche Freude ich daran habe. Ferner weißt du durch meine Briefe, dass ich hier mit lieben Christenmenschen zusammenwohne, die mir viel Liebe erweisen. Da könnte man sich mein Glück vollständig denken. Gewiss, dass es nicht so ist, daran bin ich selber schuld. Täglich sage ich mir vor, wie undankbar ich bin gegen den lieben Gott, dass alles dies mein Herz nicht so erfasst, sondern dass es oft von Sehnsucht nach meinem lieben Zuhause ausgefüllt ist, dass ich gar nicht zur rechten Freudigkeit kommen kann. Wirklich glücklich und zufrieden fühle ich mich nur, wenn ich mitten unter den Kindern sitze. Das kommt aber nicht täglich vor. Meine Haushaltspflichten halten mich davon ab. Und Frau Pastorin ist sehr, sehr eigen, ja pedantisch. Ich muss mich fügen wie das jüngste Kind in ihren Anordnungen. Sonst ginge es nicht, denn Frau Pastorin ist furchtbar heftig. Denke aber nicht, liebes Trinchen, als ob Frau Pastorin nicht eine ernste, liebe Christin wäre. Sie kämpft so ernstlich gegen ihre Heftigkeit an, dass es mich tief beschämt. Auch ist sie sehr für unser aller Wohl bedacht. Aber kannst du verstehen, dass es nicht ohne Kampf abgeht, seinen eigenen Willen so ganz in die Tasche zu stecken und unbedingten Gehorsam zu leisten? Frau Pastorin würde tief betrübt sein, wenn sie etwas ahnte. Sie möchte so gern, dass man sich hier zu Hause fühlte. Ob ich das jemals werde? Bedenke nur, dass ich die einzige Hannoveranerin bin unter lauter Preußen. Dies alles schreibe ich nicht, liebes Tränchen, um zu klagen. Ich stelle dir nur die Schattenseiten vor Augen, damit du danach prüfen sollst, ob du mit Gottes Hilfe dies alles unter die Füße treten kannst, was mir manchmal so schwer wird. Das muss ich dir aber noch einmal sagen, dass ich noch keine Sekunde gezweifelt habe, dass der Herr selbst meinen Platz hier angewiesen. Oh, über wie vieles hilft das hinweg. Die Kinder des Hauses habe ich von Herzen lieb. Doch es ist ein eigen Ding ohne die liebe Heimat.
0: In diese liebe Heimat musste sie ja schneller zurück, als ihr lieb war. Nach knapp 2 Jahren ist sie so heftig erkrankt, dass sich herausgestellt hat, dass sie den klimatischen Herausforderungen dort gar nicht gewachsen war. Sie musste zurück. Hat sie damit auch alle missionarischen Ambitionen hinter sich gelassen mit dieser tiefen Enttäuschung?
1: Nein, keineswegs. Man könnte ja von einer höheren Tochter der damaligen Zeit erwarten, dass sie nun mit Mutter und Schwestern einfach so zusammenlebt, aber das war absolut nicht ihre Art. Sie schreibt vielmehr in ihrem Buch, das werde ich noch vorstellen, damit war die Liebe zur Findlingsmission jedoch nicht erloschen, wohl aber der sehnliche Wunsch erwacht, da ich keine körperlichen Kräfte mehr für die Mission einzusetzen hatte, jetzt durch schriftliche Mitteilungen die Aufmerksamkeit meiner deutschen Landsleute auf die noch vielfach unbekannte und verkannte Mission für China zu lenken. Nun gilt es ihr als die von Gott bestimmte Aufgabe, es kommt immer wieder ihre tiefe Frömmigkeit daraus, auf die Not blinder chinesischer Mädchen aufmerksam zu machen. Deren Schicksal schildert sie in Vorträgen und Veröffentlichungen sehr eindringlich. In der Weihnachtszeit 1989, das ist also 2 Jahre nach ihrer Rückkehr nach Deutschland und nachdem sie auch nach Hildesheim umgezogen ist, mit ihrer Mutter und ihren Schwestern. Und da erscheint das Buch aus der deutschen Mission unter dem weiblichen Geschlecht in China. Dieses Buch hat das ausdrückliche Ziel, Geld zu sammeln für die Mission unter blinden chinesischen Mädchen. Denen soll ein Heim geschaffen werden. Denn diese chinesischen Mädchen, die werden ausgesetzt, wenn sie blind geboren sind, oder sie werden, wenn sie später erblinden, zur Prostitution gezwungen. Sie haben also ein schreckliches Leben vor Augen. Und das schildert die Louise Cooper und möchte da Abhilfe schaffen.

0: Verehrte Hörer, wir sind dabei, Ihnen Luise Cooper, die Gründerin der Hildesheimer Blindenmission, vorzustellen. Frau Viereck, als Luise Cooper aus Hongkong nach relativ kurzer Zeit zurückgekehrt ist, weil sie den klimatischen Belastungen dort nicht gewachsen war, ist sie ja mit unauslöschlichen Erinnerungen zurückgekommen. Sie hat das Los blinder Mädchen und blinder Kinder nicht vergessen können, die sie dort in den Straßen hat liegen sehen, oder sie hat erfahren, dass die in die Prostitution verkauft worden sind, weil Blindheit einfach als Strafe Gottes galt und niemand brauchte sich deshalb darum zu kümmern. Sie ist eine Pionierin gewesen in der Arbeit daran, die Menschen hier in Deutschland aufmerksam zu machen auf die Not blinder Kinder, denen sonst überhaupt niemand half.
1: Also es muss ihr wirklich im Herzen gebrannt haben. Sie sagt das selber: Fortan brannte in mir der Wunsch, doch auch diesen Unglücklichen helfen zu dürfen, ohne damals noch zu wissen, wie. Und ohne zu ahnen, dass mir die Fürsorge für die blinden Töchter Chinas noch einmal besondere Pflicht werden sollte. Das ist also jetzt ihr Lebensmotto für die nächsten 45 Jahre. Das war ihr Lebenswerk, was sie da aufgebaut hat. Sie kam also im Oktober 1886 zusammen mit ihrer Mutter und ihren beiden Schwestern nach Hildesheim.
0: Gesundheitlich angeschlagen.
1: Gesundheitlich sehr angeschlagen.
0: In eine neue Stadt.
1: Warum nach Hildesheim, habe ich leider nicht herauskriegen können.
0: Alles war neu.
1: Alles neu, ja.
0: Und sie fing dennoch mit einer völlig neuen Aufgabe auch an.
1: Genau. Mit einer völlig neuen Aufgabe hat sich sofort an Vorträge und kleine Aufsätze in Zeitschriften gemacht. Und Weihnachten 1889 kam ihr Buch heraus, das ich eben schon erwähnt habe, das auf dem blinden Mädchen dort aufmerksam machen wollte. Und das hatte großen Erfolg. Bereits 1890, also kurz danach, bildete sich ein erster Verein, Frauen- und Jungfrauenverein für China in Hildesheim hieß der. Und das ist ja das Gründungsjahr der Blindenmission, das sie auch feiern.
0: Dieser Verein ist Vorläufer, nicht? Der Vorläufer der Hildesheimer Blindenmission.
1: Man fertigte gemeinsam Handarbeiten zum Verkauf an. Man überlegte auch, wie man weitergehen kann. Und das hatte eine große Sogwirkung. Mhm. Nach wenigen Jahren schon konnte in den kleinen Mitteilungsblättern eine große Summe Jahr für Jahr als Spendenbetrag genannt werden. Also
0: eine Summe, von der zum einen ein Heim erworben wurde und auch Mitarbeiterinnen, Diakonissen aus Deutschland ausgesandt worden sind, um Bildungsarbeit mit diesen blinden Mädchen.
1: Luise Cooper hatte neben ihrer Tatkraft, ihrem Sinn für die Not anderer, auch eine ganz große Überzeugungskraft. Sie konnte andere begeistern. Sie hat als erste Diakonisse zum Beispiel eine Schwester Martha Postler dafür gewonnen, nach Übersee zu gehen. Die war Krankenschwester, hat dann in Übersee als erstes Chinesisch gelernt und schon bald ein eigenes Haus erwerben können mit den Hildesheimer Spenden, um eben den Mädchen nicht nur eine Wohnmöglichkeit zu geben, sondern sie auch zu unterrichten, ihnen einen Beruf und eine Zukunft zu schaffen, was etwas ganz und gar Neues war damals in diesen Regionen.
0: Also sie muss eine sehr kluge Frau gewesen sein, eine sehr willensstarke Frau, um ein solches Werk nicht nur aufzubauen, sondern auch aufrecht zu erhalten. Sie muss auch eine gute Managerin gewesen sein.
1: Eindeutig. Es wurde ja aus ihrem kleinen Verein eine milde Stiftung, wie das hieß. Da war sie dann Vorsitzende, Vorsteherin heißt es. Das ist eine Art Geschäftsführerin. Ja. Der Vorsitzende musste immer ein männlicher Pastor sein. Aber sie war diejenige, die alles in der Hand hielt, die Vorgesetzte der ausgesandten Schwestern. Und eben diejenige, die weiter dafür warb. Auch als sie gesundheitlich überhaupt nicht in der Lage war, selbst Vorträge zu halten, hat sie diese ausgearbeitet und mit einer blinden Frau zusammen erarbeitet. Und die hielt sie dann sehr erfolgreich in ganz Deutschland. Also das Willensstark hat natürlich auch, wie alle Dinge, Die Schattenseite, dass es irgendwann später hieß, sie sei ja doch auch sehr starr geworden und habe an Dingen, die sie einmal für gut behalten, gefunden habe, festgehalten. Das geht wohl nicht anders.
0: Sie ist dann ja in dieser Arbeit sehr alt geworden.
1: Ja, sie hat in den allerletzten Jahren ihr Vorsteherinnenamt abgeben müssen, weil es einfach gesundheitlich nicht mehr möglich war. Und sie hat auch ihr Haus in der Sedernstraße an die Blindenmission übertragen. Und bis 1931 hat sie hier in Hildesheim noch gelebt, in dem Haus. Und wenige Jahre vorher hat sie eben dieses Vorsteherinnenamt erst abgegeben.

0: Herr Rengsdorf, ich habe bisher das Leben, die Tatkraft von Luise Cooper vorgestellt. Ohne sie hätte es die Hildesheimer Blindenmission sicher nicht gegeben. Aber ihr Werk ist ja mit ihrem Tode nicht stehen geblieben. Es ist weitergegangen und ich freue mich sehr, dass ich Sie als stellvertretenden Leiter des Vereins hier als Partner habe. Dann können Sie uns bitte noch ein bisschen erzählen, wie es weitergegangen ist.
1: Gerne. Bis weit nach dem Zweiten Weltkrieg blieb die Arbeit der Hildesheimer Blindenmission auf den Raum beschränkt, in dem Luise Cooper angefangen hat, nämlich auf Hongkong. Die dortige Blindenschule ist eine Rieseneinrichtung geworden mit Krippe und Kindergarten und Vorschule und einer Schule, die die blinden Kinder, nicht nur Mädchen, sondern inzwischen auch Jungs, so gut fördert, dass sie in der Oberstufe der Computer macht's möglich, Regelschulen besuchen können. Außerdem ist ein Heim für mehrfach behinderte Kinder dazugekommen und sogar ein Altenheim für blinde Menschen. Hongkong ist ja in der Zwischenzeit in den letzten 120 Jahren ein prosperierendes demokratisches Gemeinwesen geworden. Die Menschenrechte werden anerkannt. Deshalb ist es für den Staat auch eine Selbstverständlichkeit, behinderte Menschen auch von sich aus zu fördern. Also werden alle Gehälter der Lehrer und der Therapeuten vom Staat bezahlt. Namhafte Sponsoren in der Stadt sorgen dafür, dass die Schule und die ganze Einrichtung mit den modernsten Einrichtungen ausgestattet ist, sodass diese Schule auch eine Fortbildungsstätte für Blindenpädagogik für den ganzen südostasiatischen Raum ist. Wer heute durch Hongkong geht, kann den Geist von Luise Cooper mit Händen greifen. Zu ihrer Zeit war es ja noch so, dass Blindheit als Strafe Gottes galt. Wer heute durch Hongkong geht, ist überrascht davon, wie selbstverständlich blinde und behinderte Menschen überhaupt in das öffentliche Leben integriert werden. Jede Ampel, die sie dort finden in der Stadt, ist mit akustischen Signalen ausgestattet. Alle Fußwege sind so gepflastert, dass blinde Menschen sich ohne Hilfe im Verkehr bewegen können.
0: Davon können wir Hildesheimer ja nur träumen.
1: Eben. Und daran merkt man, was diese eine Frau aus dem fernen Hildesheim in dieser blühenden Stadt zu Wege gebracht hat. Die Schule ist lange selbstständig. Auf gute Verbindung mit den Hildesheimern wird allerdings noch Wert gelegt. Wir sind dann in den 60er Jahren gebeten worden, eine ähnliche Einrichtung auf Taiwan zu übernehmen, die sich ähnlich positiv entwickelt hat.
0: Ist denn damit die Arbeit der Hildesheimer Blindenmission überflüssig geworden, wenn man dort überall selbstständig wird?
1: Nein, überhaupt nicht. Wir sind dann in andere Länder Südostasiens eingeladen worden. Indonesien, auf die Philippinen, nach Myanmar, Länder großer Armut, in denen Blindheit besonders häufig auftritt. Und erschwerend kommt hinzu, dass in diesen Ländern überall mit einer nur kleinen christlichen Minderheit die Blindheit immer noch als Strafe Gottes gilt. Blinde Kinder werden versteckt und man schämt sich, sodass es nach wie vor notwendig ist, von uns aus, von Hildesheim aus, die kleinen christlichen Gemeinden zu unterstützen, die bezeugen, dass Gott will, dass allen Menschen geholfen wird und sie darin zu unterstützen, Blindenschulen einzurichten und zu zeigen, wozu blinde Kinder fähig sind, dass sie lernen können und dass sie einen Beruf ausüben können, wie alle anderen auch. Vier Schulen unterhalten wir in diesen drei Ländern mit den jeweiligen kleinen, armen christlichen Kirchen gemeinsam. Besonders wirksam für einen Bewusstseinswandel in der Bevölkerung ist die musische Arbeit, die in diesen Schulen geleistet wird. Jede dieser Schulen hat ein Orchester, hat einen Chor. Alle blinden Kinder sind hochmusikalisch, geben Konzerte im Land und zeigen dadurch in der Öffentlichkeit, wozu blinde Kinder in der Lage sind, sodass dort tatsächlich jetzt auch ein Bewusstseinswandel, wenn auch nur sehr langsam, voranschreitend zu beobachten ist.
0: Ja, die Chöre dieser Kinder können wir ja in der Musik dazwischen hier immer wieder hören. Die haben sie uns ja CDs mitgebracht.
1: Genau. Und da wir bei Südostasien sind, will ich noch darauf hinweisen, dass wir auch auf dem Hauptland in China nach der Kulturrevolution das diakonische Werk der christlichen Kirche in China mit zwei Projekten unterstützen in den ärmsten Provinzen in China, dünn besiedelt und mit vielen nationalen Minderheiten besetzt, kümmert sich das diakonische Werk mit unserer Hilfe darum, dass blinde Kinder auch an Regelschulen unterrichtet werden können.

Das war die Sendung Frauen, die sich trauen, und diesmal stellten Regina Viereck und Rudolf Rengsdorf Luise Cooper vor, die Begründerin der Hildesheimer Blindenmission. Ich bin Rita Tönelt und war redaktionell und für Schnitt und Ton verantwortlich.

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1: Um 15 Uhr mit Benjamin Kirsch. Das Europäische Parlament hat das Zollabkommen zwischen der EU und den USA gebilligt. Es sieht vor, dass europäische Zölle auf amerikanische Industriewaren wie Autos und Maschinen bis Ende 2029 gestrichen werden. Aus der NDR-Nachrichtenredaktion Verena Hartges.
2: Die USA haben im Gegenzug zugesagt, dass sie auf die meisten Waren aus der Europäischen Union einen Zoll von maximal 15% erheben. Das EU-Gesetz zum Zollabkommen hat aber eine Notfallklausel. Wenn die USA ihren Teil der Vereinbarung nicht einhalten, kann die EU-Kommission mit Zustimmung der Mitgliedstaaten die Zollfreiheit für amerikanische Waren wieder aufheben. Die Vereinbarung hatten US-Präsident Trump und EU-Kommissionspräsidentin von der Leyen vor gut einem Jahr geschlossen. Allerdings zog sich die Umsetzung in der Europäischen Union hin, auch weil der oberste Gerichtshof in den USA Trumps Zollpolitik für rechtswidrig erklärt hatte. Trotzdem setzte Trump der EU eine Frist. Er drohte damit, die Zölle auf Autos von derzeit 15% auf 25% zu erhöhen, sollte das Abkommen nicht bis zum 4. Juli beschlossen werden.
1: Das Europäische Parlament hat außerdem beschlossen, KI-Anwendungen zu verbieten, mit denen sexualisierte Deepfakes erstellt werden können. Die Mehrheit der Abgeordneten stimmten dafür, das europäische KI-Gesetz entsprechend zu ändern. Bei Deepfakes werden mithilfe künstlicher Intelligenz Bild-, Video- oder Tonaufnahmen manipuliert oder erstellt. Ein Beispiel ist der Chatbot Grok der Plattform X. Nutzer hatten die Software verwendet, um Frauen auf Fotos digital zu entkleiden. Bevor die neuen KI-Regeln in Kraft treten können, muss noch der Rat der 27 EU-Länder zustimmen, das gilt aber als Formsache. Die Unternehmen haben nun bis Anfang Dezember Zeit, ihre Systeme anzupassen. Die G7-Staaten haben sich bei ihrem Gipfel in Frankreich darauf verständigt, mehr Anstrengungen für ein Ende des Ukraine-Krieges zu unternehmen. Unter anderem soll es neue Sanktionen gegen Russland geben, heißt es aus Diplomatenkreisen. Aus Evian, Georg Schwarte.
3: Noch mehr Druck auf Putins Russland. Das ist ein Ergebnis der ersten Arbeitssitzung der G7-Staaten am zweiten Gipfeltag. So wollen die G7-Staaten die Sanktionen gegen den russischen Öl- und Gassektor ausbauen. Die USA hatten zuletzt im Zuge des Iran-Krieges ihre Sanktionen auf russisches Öl gelockert. Im Beisein des ukrainischen Präsidenten Selenskyj waren sich alle Gipfelteilnehmer einig, dass sich die militärische Lage der Ukraine verbessert, das Land mit einer neuen Position der Stärke auftrete. Erstmals, so hieß es aus Teilnehmerkreisen, habe US-Präsident Trump dabei offen Russland zu direkten Gesprächen mit der Ukraine aufgefordert. Russland sollte ein Abkommen schließen, wird der US-Präsident zitiert.
1: In Berlin nimmt heute ein Zentrum zur Abwehr hybrider Bedrohungen die Arbeit auf. Damit sollen die Sicherheitsbehörden von Bund und Ländern hybride Kriegsführung wie etwa Cyberattacken oder gezielte Verbreitung von Falschinformationen besser kontern können. Aus Berlin Jakob Mayer.
4: Bundesinnenminister Alexander Dobrindt spricht von einem echten Meilenstein in der Sicherheitsarchitektur. Das neue Zentrum soll helfen, Sabotageakte oder Desinformationskampagnen aufzudecken und abzuwehren. Dazu tauschen Fachleute aus verschiedenen Sicherheitsbehörden Informationen aus, erstellen Lagebilder und Analysen und planen gemeinsam Gegenmaßnahmen. Unter anderem wirken Expertinnen und Experten von Verfassungsschutz, BKA, Bundespolizei, BND und aus den Bundesländern in dem Abwehrzentrum mit. Sie sollen Attacken von Staaten wie Russland früh erkennen und rechtzeitig geeignete Gegenmaßnahmen einleiten.
1: Bei der Fußball-WM in den USA, Kanada und Mexiko starten heute weitere Teams in das Turnier, die als Favoriten gehandelt werden. So steht erstmals der amtierende Weltmeister Argentinien auf dem Platz, aus dem ARD-WM-Team Michael Küster.
5: Argentinien bekommt es zum Auftakt mit Algerien zu tun und alle Augen werden dabei natürlich auf Superstar Lionel Messi gerichtet sein. Gespielt wird ab 3 Uhr früh unserer Zeit in Kansas City. Aber auch Vize-Weltmeister Frankreich darf endlich ran. Gleich in der ersten Partie des Tages um 21 Uhr gegen den Senegal. Und um Mitternacht läuft Torjäger Erling Haaland mit seinen Norwegern gegen den Irak auf. Wenn die ersten um 6 Uhr früh schon wieder aufstehen, dann startet Ralf Rangnick mit seinen Österreichern ins Turnier. Gegner ist WM-Neuling Jordanien.
1: Das waren die Nachrichten. Das Wetter in Norddeutschland: Sonne, Wolken und fast überall trocken. In Niedersachsen etwas unbeständiger, Höchstwerte 16 bis 23 Grad. Nachts meist trocken, in Niedersachsen etwas Regen, Tiefstwerte 13 bis 7 Grad. Morgen gebietsweise freundlich, auch etwas Regen, Höchstwerte 18 bis 25 Grad. Am Donnerstag oft heiter, teilweise wolkig und einzelne Schauer, vereinzelt Gewitter, 20 Grad auf den Nordseeinseln bis 30 Grad in Göttingen und am Freitag Temperaturen bis 34 Grad. Es ist jetzt 15.05 Uhr.
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6: mit Sabine Kuse. Die Stadt Hildesheim hat einen neuen Seniorenbeirat. Bei einer Delegiertenversammlung im Riedelsaal der VHS haben Menschen im Alter von über 60 Jahren aus einem Kreis

0: Edig wird diesen Dienstag und Mittwoch zwischen der Hausnummer 31 und der Lucienförder Straße wegen Baumfällungsarbeiten gesperrt. Dort muss eine Rotbuche entnommen werden, die wegen Pilzbefalls nicht mehr standsicher ist. An ihrer Stelle soll ein neuer Baum nachgepflanzt werden.
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0: Willkommen zu KEA für Eltern, ein Kooperationsprojekt der Universität Hildesheim und des Landkreises Hildesheim. In diesem Podcast bieten Expertinnen und Experten Eltern Wissen und Anregungen zur Sprachbildung, Sprachförderung und im Umgang mit dem Kind im Alltag. Die Moderation hat Sabine Kuse von Radio Tonkuhle. Bei mir im Studio ist Anna Uhle. Sie ist wissenschaftliche Mitarbeiterin beim KEA an der Universität Hildesheim und Diplompädagogin und arbeitet schon seit langen Jahren mit Kindern und Jugendlichen. Und heute geht es um das Thema Spracherwerb und zwar vor allem so im familiären Umfeld. Und da wollen wir mal gucken, wie das denn so ist. Warum ist es denn für Kinder wichtig, schon früh Sprache zu erlernen und wie funktioniert das?
2: Ganz früh Sprache schon erlernen, das ist das Stichwort, denn Eltern und alle Personen, die mit dem Kind in Kontakt kommen, sollten schon quasi ab dem ersten Tag anfangen, mit ihrem Kind auch zu sprechen, so wie sie es normal auch mit anderen Menschen machen würden. Nicht mit dem erwarten, dass da natürlich irgendwas zurückkommt, aber so, dass das Kind quasi eine sprachanregende Umgebung gleich vom ersten Tag an hat und seine Sprache, die auch in der Familie gesprochen wird, vom ersten Tag an hört. Denn Sprache wird ja auch als Schlüssel zum Tor der Welt sozusagen bezeichnet. Das ist so, weil Menschen höchst soziale Wesen sind. Kein anderes Lebewesen ist, wenn es auf die Welt kommt, so doll angewiesen darauf, dass andere Menschen, also andere Lebewesen, also im Tierreich wären es jetzt natürlich andere Tiere, aber bei uns sind es, dass andere Menschen mit ihnen sofort in Kontakt treten, weil sie einfach so unfertig sind und auch andere Menschen einfach brauchen, um zu überleben. Genau, das Kind kommt auf die Welt, fängt sofort an zu kommunizieren und seine Bedürfnisse auszudrücken und stellt dadurch Beziehungen her. Und im besten Falle macht es dann die Erfahrung, dass die anderen Leute in seiner Umgebung auch seine Wünsche, seine Bedürfnisse wahrnehmen und auch darauf reagieren, und zwar in einem liebevollen Umfeld. Genau, und im Laufe der Entwicklung sollte das Kind dann die Erfahrung machen, dass es vor allem durch gesprochene Sprache auch verstanden wird und auch andere versteht und dadurch die Beziehung aktiv mitgestalten kann, die es zu all den Menschen aufbaut, die ihm so über den Weg laufen. Also Mensch kommt quasi mit einer angeborenen Spracherwerbskompetenz auf die Welt und das ist auch das, was er braucht, um einfach aktiv an der Welt teilzunehmen.
0: Was braucht denn dann ein Kind so direkt von der Bezugsperson? Also als Sie gerade erzählt haben, habe ich so gedacht, man neigt ja doch dazu, mit Kindern, gerade so mit kleinen Kindern, eher auch sich so eine ganz eigene Sprache so anzueignen, auch die Stimme zu verändern. Ja. Ist das so der richtige Weg oder sollte man lieber sagen, also ich rede mit einem Kind natürlich einfacher, aber eben auch mit meiner normalen Stimme eben auch so, dass das Kind eben auch einfach so diesen normalen Spracherwerb dann auch irgendwie lernt?
2: Ja, genau, das ist eine gute Frage, das stimmt, weil Eltern wirklich oft dazu neigen, in so eine vereinfachte Babysprache reinzukommen. Und dadurch lernen Kinder natürlich nicht die normale Sprache, also die normale Sprache, die später auch von Erwachsenen oder größeren Kindern erwartet wird. Deswegen sollte man schon darauf achten, dass man die richtigen Wörter benutzt, denn man muss dran denken, jedes Wort ist für ein Kind neu und ein Brumm, brumm zu einem Auto zu sagen, ist genauso neu für ein Kind wie ein Auto zum Auto zu sagen. Das heißt, man kann auch einfach Auto sagen, weil brumm, brumm zu lernen ist genau die gleiche Anforderung für Kinder sozusagen. Es ist zwar so erwiesen, dass zum Beispiel Babys und auch kleine Kinder natürlich auf eine höhere Stimmlage zum Beispiel stärker reagieren, aber trotzdem, wenn es einfach um die Sprachkompetenz geht und den Erwerb von Sprache, dann macht es total Sinn, auf eine natürlich vereinfachte Sprache zurückzugreifen. Aber wichtiger ist noch eine liebevolle Sprache. Also es geht natürlich ganz viel auch um Stimme und um Tempo und um Zugewandtheit, dass ich mein Kind angucke beim Reden zum Beispiel, weil die Kinder dadurch viel, viel besser die Sprache lernen, als wenn sie quasi das nur hören. Also die sind ganz doll darauf angewiesen, dass sie auch den Mund sehen, die Mundmotorik, um sich darüber sozusagen die Wörter auch zu erschließen und wie sie später selber die Wörter aussprechen müssen. Also man sollte, so wie in allen anderen Bereichen der Entwicklung auch, immer gucken, dass es ein förderliches, aber kein überforderndes Umfeld quasi ist.
0: Sollte man dann auch eher Kinder dazu auch animieren, dann auch Sachen wirklich auszusprechen, wenn sie was wollen und nicht einfach nur so drauf zu zeigen oder Gesten oder auch Laute einfach

0: nur zu machen, weil man damit ja auch dann den Spracherwerb fördert, indem man das Kind ja auch animiert zu sprechen?
1: Nee, das sollte man nicht unbedingt machen, denn bei Kleinkindern und auch Kinder, die dann größer werden, die fühlen sich natürlich auch schnell vorgeführt. Ne? Die haben ja auch ein gutes Gespür dafür, was die Erwachsene wollen und womit sie gerade nicht zufrieden sind. Also und Kinder beziehen sämtliche Stimmungen auf sich. Je kleiner das Kind, desto mehr ist es feinfühliger für das, was der Erwachsene gerade für eine Laune hat. Und wenn quasi ein Stimmungsumschwang ist, weil der Erwachsene irgendwie nicht zufrieden ist mit dem, wie ich als Kind mich gerade äußere, dann beziehen Kinder das alles auf sich. Die haben noch sehr diesen Egozentrismus quasi in sich. Und das wollen wir natürlich nicht. Und deswegen ist es zum Beispiel, wenn das Kind auf was zeigt, dann ist es das Allerbeste, was der Erwachsene machen kann, zu sehen, was das Kind möchte. Angenommen, das Kind zeigt jetzt auf einen Hund und dann sagt der Erwachsene, oh, du zeigst auf einen Hund, er bellt. Oder, oh, du zeigst auf einen Hund, er geht die Straße entlang. Also man gibt quasi dem Kind die Wörter in dem Sinne vor, dass man ihnen zeigt, ich verstehe, was du meinst. Und das ist quasi dieses wichtige Element, dass das Kind sich verstanden fühlt. Also ich zeige auch was und meine Eltern, oh, die finden das auch wichtig, wo ich gerade drauf zeige. Und das ist das, was auch sprachanregend ist, weil Sprache entwickelt sich nur, wenn das Kind auch das Gefühl hat, das, was ich sage ist oder das, was ich zeige, ist auch wichtig für die anderen. Oh, da muss ich mal mehr davon machen.
0: Also es entsteht zwischen Eltern und Kindern auch so eine Beziehung des sich gegenseitig Verstehens. Okay. Und wann fängt das dann an, dass Kinder auch wirklich die Sprache dann verstehen?
1: Das fängt schon viel, viel früher an, als dass sie sprechen. Was wir eben gerade hatten und das, was Sie auch gerade meinten, das setzt so um den 9. bis 12. Monat ein. Das ist so dieser, das nennt man triangulärer Blick und das bedeutet eigentlich nur quasi ein Dreieck. Ich sehe was und zeige dahin und du siehst das auch und zwischen diesen drei Sachen entsteht quasi ein Dreieck. Und das können die Kinder so ja ab 9 Monaten sozusagen erfassen. Die haben zwar vorher schon, wenn man zum Beispiel sagt, wir gehen jetzt spazieren, dann kann es schon sein, dass die Kinder so Richtung Tür gucken, weil sie das schon innerlich verbinden. Aber dieses richtige, dieser Grundstein für die sprachliche Entwicklung, dass dann die Kinder auch anfangen zu sprechen und da der Grundstein für gelegt wird, das ist dann der trianguläre Blick sozusagen. Also zusammen auf etwas hingucken, dann sagt das Elternteil, wir gucken zum Hund, er bellt und das Kind weiß, oh, die guckt da auch hin, ich gucke da hin, das muss der Hund sein und das, was er macht, ist wahrscheinlich irgendwie das Geräusch. Wenn das Wort bellt häufiger fällt, wenn der Hund gerade bellt, dann kann sozusagen die Verknüpfung hergestellt werden. Genau, dann geht es eigentlich weiter mit so Meilensteinen der Sprachentwicklung. Das fängt dann so an, der trianguläre Blick entwickelt sich und dann kommen so diese ersten Mama, Baba, bla bla. Also diese ersten Einwort- oder einsilbigen Äußerungen, das zieht sich dann so ab dem ersten Geburtstag bis zum zweiten Geburtstag hin, sodass immer wieder mehr Äußerungen und Worte sozusagen dazukommen. Und um den zweiten Geburtstag herum, da gibt es dann quasi für die Sprachentwicklung einen Meilenstein. Und das sollte sein, dass die Kinder dann 50 Wörter sprechen. Und das sind aber nicht unbedingt Wörter, die wir jetzt auch in unserem Duden quasi finden würden, sondern das ist immer, wenn das Kind eine Äußerung macht und damit immer das Gleiche meint. Also angenommen, wir bleiben jetzt mal beim Wauwau, dann wäre Wauwau ein Wort, weil das Kind zu dem Hund immer Wauwau sagt. Genau. Und das sollten 50 sein um den zweiten Geburtstag herum und ab dann auch immer weiter sozusagen steigen. Also, dass dann aus einem Wort zwei Wortsätze werden und dann längere Wörter, dass also zwischen zwei und drei kommen dann auch relativ schnell die Zeitform dazu, Präposition, alles, was quasi zu einem vollständigen Satz gehört, sodass eigentlich ab, also wenn die Kinder in die Schule kommen, ist die Sprachentwicklung im Grunde abgeschlossen. Wenn es eine gesunde Sprachentwicklung bis dahin stattgefunden hat, ist die Sprachentwicklung soweit abgeschlossen, sodass die Kinder alle Elemente von einem Satz kennen, sich gut verständigen können. Natürlich kommen auch immer noch neue Wörter dazu. Das kommt ja auch für uns als Erwachsene noch, wenn wir quasi in die Welt hinausgehen und in irgendwelchen Bereichen uns noch weiterbilden. Aber im Grunde ist es dann abgeschlossen.
0: Ist denn so von Eltern die Sorge berechtigt, dass sie sich Gedanken machen, so ab wann müssen wir aufpassen, was wir sagen, weil das Kind fängt dann an, auch anders zu verstehen, was wir sagen, also vielleicht auch bestimmte Themen nicht anzusprechen im Beisein des Kindes?
1: Ja, tatsächlich. Also das ist spannend, weil das da kommt immer ganz viel Sprache und Pädagogik quasi zusammen oder Sprache und Erziehung und was wünsche ich mir für mein Kind. Und das kann ich ganz viel steuern und das ist auch vielen Eltern und auch generell Erwachsenen, glaube ich, nicht so ganz bewusst, wie ich mein Kind auch dahingehend beeinflussen kann, wie es auch einfach die Welt wahrnimmt, einfach indem ich quasi Sprache vorlebe. Angenommen, sie gucken morgens aus dem Fenster und es regnet, ne? Dann können sie ja sagen, oh, es regnet, ist total nass und kalt und oh, ich habe schon wieder schlechte, jetzt kriege ich schlechte Laune und oh, der Tag ist quasi gelaufen. Also so, das ist ja auch die Stimmung, die sozusagen transportiert wird. Und das Kind nimmt dann davon mit, okay, es gibt Wetter. Wetter hat direkt einen Einfluss auf meine Stimme. Regen heißt, schlechtes Wetter heißt, irgendwie bin ich nicht gut drauf und der Tag wird nicht so gut für mich. Ne? Also das ist dann quasi so eine, es gibt keine Lösung. Ich bin eigentlich so jetzt quasi dem Wetter ausgeliefert. Im überspitzten Sinne natürlich. Aber sie werden so, ich glaube, viele Eltern werden Mini- und Mikrosituationen in ihrer Sprache und in ihrem Alltag finden, wo das vielleicht irgendwie so ist. Oder man kann natürlich auch sagen, oh, es regnet. Mensch, da müssen wir heute unsere Regenjacke rausholen und machen auf dem Fahrradanhänger die Plane runter. Irgendwie sowas, ne? Und dann merkt das Kind, okay, es gibt halt ein Wetter und es gibt einen Regen. Es gibt, zum Glück haben meine Eltern für alle Wetter Erscheinungen die richtige Kleidung für mich gekauft und wir schauen mal, was wir draus machen. Also das ist so, es ist halt immer so eine Feinstimmung und eine Feineinstellung in der Sprache und die, damit transportiere ich, wie nimmt das Kind sozusagen die Welt wahr. Oder auch die Mama stellt nach dem Einkaufen fest, wir haben die Bananen vergessen, sagt, oh, ich bin so blöd, wie konnte ich das schon wieder vergessen? Oh, immer vergesse ich ständig was und morgen haben wir dann keine Bananen zum Frühstück. So, das ist dann auch fürs Kind, okay, wenn man was vergisst, dann ist man anscheinend irgendwie nicht so schlau oder man hat irgendwie ein Problem, wenn man es vergessen hat. Es gibt keine Lösung, anscheinend haben wir nichts anderes zu essen im Haus so ungefähr. Es gibt ein Problem und dem Kind wird aber nicht vorgelebt, dass ich dafür eine Lösung finde, schon allein in der Sprache. Oder ich sage, oh, heute hatte ich anscheinend wieder den Kopf voll, ich hatte total viel vor bei der Arbeit und jetzt habe ich die Bananen vergessen, ist nicht schlimm, wir schnippeln morgen Müsli, Apfel ins Müsli. Da wird dann transportiert, für alles gibt es eine Lösung. Also wenn ich keine Bananen habe, suche ich mir was anderes. Und das sind so, das meine ich damit, dass man schon aufpassen sollte, in dem Sinne, dass man nicht immer zu sich die ganze Zeit am Reflektieren ist und immer zu unauthentisch wird, weil vielleicht passt es auch einfach zu einem, dass man mal sagt, ach Mensch, was habe ich denn jetzt schon wieder gemacht? Also jeder hat natürlich auch seine eigene Stimmung und Sprache, die er sich ja im Laufe seines Lebens entwickelt hat. Aber ich glaube auch, dass es für die Psychohygiene der Eltern ganz gut sein kann, spätestens ab dem Zeitpunkt, wenn sie Kinder haben, darauf zu achten, oh, wie rede ich denn eigentlich mit mir selber? Weil das sind ja ganz oft meine eigenen Anteile, die da rauskommen und wie ich groß geworden bin und was meine Leitstimme ist. Und wenn die beim Fehler direkt anspringt und sagt, oh, du bist ja blöd, dann ist es halt richtig gut, dass einem das auffällt. Und dann natürlich mit dem Wunsch, dass mein Kind nicht diese innere Stimme haben soll, wenn ihm mal ein Fehler passiert, darauf zu achten, wie ich einfach mit mir rede, wie ich über mich rede, wie ich über andere Menschen rede. Genau, wie ich mit meinem Kind rede vor allem. Genau, da einfach Modell zu sein.
0: Das klingt aber auch nach viel Arbeit. Also man hat ja jetzt nicht nur das Kind, das man eben erziehen möchte. Man hat jetzt die Selbstreflexion so über die eigene Art, wie man redet, weil ja Sprache ja eine bestimmte Wirkung ja auch hat. Also dass man sich das nochmal bewusst macht. Gibt es da einen Tipp, wie man positiv bleiben kann, dass man einfach sagt, so, ich möchte aber einfach diese Ausstrahlung ja auch auf mein Kind auch übertragen?
1: Ich glaube, wenn Eltern wären, dann passiert sowieso nochmal ganz viel, dass man sich dann überhaupt Gedanken macht, was möchte ich denn eigentlich für so diese nächste Generation, was möchte ich denn eigentlich mitgeben? Weil man möchte natürlich ja viel von sich mitgeben. Und ich glaube, es ist für Eltern auch cool. Also mir ging es zum Beispiel so, wenn man irgendwann seine eigene Sprache auch in dem Kind feststellt. Also so Redewendungen oder was die halt so sagen. Und dann so denkt, oh, das kommt irgendwie von mir. Und ich habe meinem Kind das sozusagen irgendwie mitgegeben, wie seine Sprache aufgebaut ist. Aber es ist auch total wichtig, authentisch zu bleiben. Und wenn aber die Authentizität ist, dass ich eigentlich im Großen und Ganzen mit einem defizitären Blick auf die Welt quasi durch mein Leben gehe, dann lohnt es sich, das schon mal zu hinterfragen, nicht nur für mein Kind, sondern natürlich auch total für mich selbst. Also bei ganz vielen Menschen, die ich auch privat kenne, wird ja auch so eine Persönlichkeitsentwicklung selber nochmal angestoßen, wenn man dann Eltern wird, weil einem dann einfach ganz viel bewusst wird, wie man so in Bezug auf manche Themen, auf viele Themen denkt und fühlt und handelt. Genau, aber so ein richtiger Tipp wäre, sich da immer mal wieder zwischendurch Gedanken zu machen, was man eigentlich für sich möchte und für sein Kind. Und in der Situation, angenommen, man hat eine kleine konfliktaufgeladene Situation, dann ist es für Eltern immer, oder für alle Menschen immer, wenn man eigentlich in seinem Leben eine kleine Konfliktsituation hat, ist es so, einmal kurz durchatmen, weil dieses Durchatmen signalisiert dem Körper, also wenn ich einen Konflikt habe, ist der Körper in Alarmbereitschaft und wenn ich einmal durchatme und einmal überall der Sauerstoff ankommt, dann merkt der Körper, oh, hier ist eigentlich gar nichts los. Das ist gerade nur in meinem Kopf. Und dann ist es ganz oft leichter, nochmal ein Stück zurückzugehen und zu schauen, was brauchen wir eigentlich gerade sozusagen? Und vielleicht ein bisschen mehr Verständnis zu entwickeln.
0: Ja.
1: Aber ich glaube auch, dass jedes Elternteil da seinen eigenen Weg findet. Und das ist ja auch total gut. Nur im Bereich der Sprache, also explizit im Bereich der Sprache, weil das jetzt gerade so mein Thema ist, ist es halt schon sinnvoll, darauf zu achten, wie man spricht und natürlich auch mit welchen Themen. Also wenn ich jetzt irgendwas in den Nachrichten sehe, was total schrecklich ist, was gerade alles ist, passieren ja gerade oder immer schon schreckliche Dinge auf der Welt, dann ist das ist natürlich nicht jedes Thema direkt für ein Kind geeignet und das sollte ich natürlich auch vom Kind fernhalten.
0: Sie haben ja schon die verschiedenen Schritte oder Stufen des Spracherwerbs angesprochen, also diese 50 Worte mit dem zweiten Geburtstag und dann beim Schuleintritt, so ist der Spracherwerb abgeschlossen. Wann geht es denn so los, dass ein Kind, also auch wirklich, wo man dann darauf achten sollte, was ein Kind auch sagt? Also Sie haben ja gesagt, Kinder wie Wauwau entwickeln ihre eigenen Worte dann auch. Und wann sollte man dann anfangen, da aber auch dann zu korrigieren und sagen, das ist kein Wauwau, das ist ein Hund?
1: Das muss man gar nicht korrigieren. Also Korrektur ist sowieso was, was wir eigentlich gar nicht machen sollten. Beziehungsweise wir korrigieren, indem wir ein korrektives Feedback geben. Also du hast einen Hund gesehen. Das Kind sagt, da ist ein Wauwau und man sagt, oh, du hast einen Hund gesehen. Also so, dass das Kind quasi das Richtige zurückhört quasi. Also oder wenn die Kinder Fehler in der Aussprache haben, zum Beispiel, ich wollte schneller als dich sein. Und dann kann man sagen, ja, heute war ich schneller als du und morgen kannst du ja schauen, dass du schneller läufst. Also so, dass man quasi das richtige Wort dann schon nochmal hört, aber halt nicht im Sinne von, du hast das falsch gemacht und ich sage dir jetzt, wie es richtig geht, sondern indem ich es richtig vorlebe. Und das kann man eigentlich, ich finde, wenn, also bei mir war es zumindest so, wenn man das einmal angefangen hat, dann ist das irgendwie auch schon automatisch drin. Also ich habe auch irgendwie lange gedacht, dass man dann das aber auch richtig sagen muss und nochmal, sag doch mal so und sag doch mal so. Aber das hat man irgendwie schnell drin, wenn man das einmal, weil es ja auch Sinn ergibt, ne? Wenn sie jetzt was falsch aussprechen würden und ich würde dann sagen, aber das heißt doch so und so, dann würden sie sich ja auch vorgeführt fühlen. Und das ist bei Kindern, dieses Gefühl ist auch von Anfang an schon angelegt. Also das ganze Gefühlsspektrum, was wir haben und womit wir uns blöd fühlen wollen, genau das haben Kinder auch.
0: Also man setzt dann eher auf so diese Vorbildfunktion, dass ein Kind eben einen nachahmen möchte und dann eben das Richtige, was man vorspricht, vorlebt, dann eben einfach irgendwann nachmacht.
1: Ja, so läuft das ab.
0: Ja.
1: Und so läuft es auch tatsächlich ab. Wenn man das kann man ja auch beobachten. In der Krippe habe ich es auch beobachtet, ganz viel. Ich spreche mit den Kindern so, wie es richtig ist. Und es ist holprig ein paar Mal und dann kommt es irgendwann richtig zurück, wenn alles richtig läuft. Ne? Es kann natürlich immer sein, dass die Kinder irgendwelche Sprachverständnisstörungen haben und mitbringen. Und dann macht man nochmal natürlich was anderes. Das geht dann logopädisch weiter oder manchmal auch irgendwie ergotherapeutisch, aber für den gesunden Spracherwerb ist das sozusagen der richtige Weg.
0: Was macht man denn mit Kindern, die Schwierigkeiten beim Spracherwerb haben?
1: Also dieser Meilenstein von 50 Wörtern um den zweiten Geburtstag, das ist auch eigentlich ziemlich genau der zweite Geburtstag, so, weil man sich da ganz gut dran aufhängen kann sozusagen, der ist wichtig. Also wenn Eltern ein komisches Gefühl haben, dann sollten sie mal anfangen, die Wörter zu zählen. Das ist dann vielleicht erstmal ein bisschen Puppelarbeit, aber es macht auf jeden Fall Sinn zu schauen, wie viele Wörter sagt denn das Kind. Und dazu zählt auch, also alles quasi dazu, auch Präposition und Adjektiv, also alles, nicht nur jetzt ein Gegenstand, sondern alle Wörter, die das Kind sagt. Genau, und wenn man sich dann da Gedanken macht, dann kann man mal vielleicht, wenn die Kinder schon in der Betreuung sind, mal Rücksprache halten, wie die Erzieher das sozusagen wahrnehmen. Und wenn die Erzieher auch sagen, oh, wir sind uns da nicht so richtig sicher, da müsste man vielleicht mal eine Abklärung machen. Bei vielen Kindern entwickelt sich zwischen dem zweiten und dem dritten Lebensjahr tatsächlich noch richtig viel. Und zu Hause kann man da schon auch viel machen. Also zu Hause kann man ganz viel darüber gehen, dass man zum Beispiel in dieses korrektive Feedback geht, ne? Weil viele Kinder haben vielleicht durch das frühe Korrigieren schon die Sprechfreude verloren und wollen einfach deswegen nicht mehr so viel sprechen. Ganz total sprachandringend sind Bücher anschauen und dann aber auch die Kinder erzählen lassen. Also das ist auch, es gibt quasi solche Formen von Buch anschauen und solche Formen von Buch anschauen. Ich kann ein Buch aufmachen und direkt anfangen zu lesen und dann immer weiterblättern und die Kinder halt gar nicht wirklich zu Wort kommen lassen. Das ist halt natürlich nicht so sprachandringend. Oder ich mache halt ein Buch auf und lasse die Kinder schauen, was ist denn da eigentlich? Und dann kommt man ja automatisch ins Gespräch. Und wenn die Kinder dann auf etwas zeigen und sagen, Tatze, Und dann kann man sagen, oh, du hast eine Katze gesehen, sie schläft. So, dass es halt also einfach sprachanregend ist, dass man quasi dem Kind die Wörter dafür gibt und dann beobachtet, wie entwickelt es sich sozusagen weiter. Genau, also wenn das Kind um den zweiten Geburtstag herum noch nicht 50 Wörter spricht, dann heißt das nicht, dass es das niemals tun wird. Das heißt einfach nur, dass man nochmal genauer hingucken muss. Viele Kinder holen das dann noch auf. Also es gibt dann Delay-Talker, die quasi einfach später anfangen, diesen Riesen, also um den zweiten Geburtstag herum sind es 50 Wörter und zwischen 2 und 3 kommen dann einfach enorm viele Wörter dazu. Und es kann sein, dass sie das dann einfach später nachholen. Es kann aber auch sein, und das ist dann die Gefahr, wenn man nicht frühzeitig in die Förderung geht, dass sie es halt nicht aufholen oder in dem Sinne, dass sie dann nicht aufholen, die richtigen Satzstrukturen zu bilden und dann halt später da Probleme bekommen. Und Sprachprobleme äußern sich bei Kleinkindern halt hauptsächlich in Sprachproblemen, aber später auch in sozial-emotionalen Problemen, weil sie dann natürlich auch merken und das frustrierend ist, dass sie nicht mitkommen, dass sie nicht so schnell sagen können, was sie sagen. Das heißt nämlich nicht, dass sie nicht gut denken können, sondern dass sie einfach nicht die Möglichkeit haben, genau das, was sie gerade äußern wollen und was sie denken, in Wörter zu fassen. Und das ist ja für Kinder total frustrierend. Das wäre für uns ja auch frustrierend. Und da ist dann die Gefahr, dass sie dann halt nicht so gut in den Kontakt kommen zu anderen Kindern.
0: Wie ist es, wenn Eltern dieses Korrigieren nicht machen oder auch ein Kind zum Beispiel vielleicht aus Zeitmangel einfach auch vielleicht mit anderen Medien dann zum Beispiel auch aufwachsen lassen? Also wenn Eltern so als Bezugsperson für den Spracherwerb nicht richtig da sind, nicht richtig korrigieren, was kann dann schlimmstenfalls passieren?
1: Das ist ungünstig. Also im besten Fall ist das Kind dann noch in der Fremdbetreuung und hat dort sprachanregendes Umfeld. Das ist ja in Kitas so und in Krippen. Man muss sich halt bewusst machen, dass Medien, auch wenn es quasi Formate sind, die grundsätzlich sprachanregend sind, nicht bei kleinen Kindern helfen können, Sprache zu erlernen. Weil Kinder lernen Sprache immer von Menschen. Natürlich kann ich jetzt als Erwachsener, wenn ich mir eine Doku angucke über XY-Schiffe, weiß ich nicht, dann lerne ich dann noch neue Wörter dazu, die irgendwas mit einem Schiff zu tun haben. Aber wenn kleine Kinder sich Serien oder Filme oder so angucken, dann lernen sie davon keine Wörter. Es kann sein, dass sie dann was hören und das dann auch später sagen, aber sie können den Bezug nicht herstellen zwischen dem, was sie gesehen haben und dem, was sie hören. Das ist so, wie wenn man ganz kleinen Kindern beibringt zu zählen und dann sagen sie 1, 2, 3, 4, 5, aber sie haben kein Mengenverständnis. Also sie können dann zwar die Wörter sagen, aber sie haben da kein Mengenverständnis. Genau, und man muss sich bewusst machen, jede Minute, die das Kind quasi vor dem Fernseher verbringt, ist eine Minute, die es nicht spricht mit anderen Personen. Das heißt, die Sprechzeit und die Beziehungszeit vor allem geht ja auch verloren. Und Eltern, die nicht im Kontakt sind mit dem Kind, und natürlich ist die Sprache dann ein Aspekt, der dann quasi darunter leidet, aber die Beziehung insgesamt leidet ja auch. Sprache wird über Beziehungen erlernt und wenn die halt nicht vorhanden ist, dann wird sie auch nicht gelernt. Und das verkümmert dann sozusagen die angelegte Spracherwerbsfähigkeit, verkümmert im schlechtesten Fall. Aber eigentlich sind ja Kinder nicht nur mit ihren eigenen Eltern in Konstellation, sondern auch mit anderen Menschen. Also das wäre jetzt bei einem Kind, was komplett isoliert ist und niemand spricht mit ihm sozusagen. Aber durch Krippe, Oma und Opa, weiß nicht, Spieltreffs und so weiter, haben ja Kinder schon mit Sprache zu tun. Aber Eltern sind natürlich total doll dazu aufgefordert, so viel wie möglich mit ihren Kindern zu reden und die Medien so gut, wie es geht, darauf zu verzichten. Ich kann verstehen, dass in vielen Familien insgesamt das Familienleben vielleicht besser läuft, wenn die Eltern sich zwischendurch mal zurückziehen können und das Kind guckt dann Serie XY. Aber es ist natürlich auch, ja, es ist auch immer eine Frage, wie organisiere ich meinen Alltag irgendwie, dass man so wenig wie möglich darauf zurückgreifen müsste, dass die Kinder mit Fernsehen und sowas zu tun haben. Zumindest, wenn sie noch so klein sind.
0: Ich finde das gerade sehr schön, dass du so indirekt da ja auch drin steckst. Also eine Serie schauen ist kein Ersatz eben für ein Buch vorlesen.
1: Nee, auf keinen Fall.
0: Und was ich auch gerade noch so gedacht habe, als sie das so erzählt haben, man merkt das ja als Erwachsener auch selber. Also wenn man ja eine neue Sprache dazu lernt, ist es ja sehr viel leichter natürlich, das im Kontakt mit anderen Menschen zu machen, als es jetzt über irgendwelche Programme oder über Apps, die es ja auch mittlerweile gibt. Na klar kann man sich da Vokabeln drauf schaffen, aber man lernt es ja viel leichter im Austausch wirklich, indem man es halt spricht. Und da würde ich jetzt dann auch die Brücke schlagen zu Kindern, die mit Mehrsprachigkeit aufwachsen, weil das ist ja auch immer häufiger, dass es in einem Haushalt eben verschiedene Sprachen auch gibt. Wie ist das denn da? Sind Kinder damit nicht heillos überfordert, wenn sie quasi zwei Sprachen zu Hause hören und dann eigentlich gar nicht entscheiden können, nehme ich jetzt die, nehme ich die, was kommt da, gibt es da eine Vermischung? Wie ist das?
1: Ja, das spricht wieder dafür, dass der Mensch so ein hochsoziales Wesen ist. Also die Kinder lernen ja Sprache, weil sie feststellen, so kann ich mich äußern. Also so gehe ich in Kontakt, so gehe ich in Beziehung. Und wenn ich das nicht habe, dann kann ich das auch nicht. Und die Kinder lernen die Sprache, die für sie und ihr Leben wichtig ist. Also angenommen, Mama spricht Sprache A und Papa spricht Sprache B, dann lernt das Kind relativ schnell, für Mama ist es wichtig, dass ist diese Sprache wichtig und das ist ihre Herzenssprache sozusagen und mit ihr unterhalte ich mich so. Und bei Papa brauche ich eine andere Sprache oder bei Oma oder wem auch immer. Oder auch in der Kita brauche ich eine andere Sprache, weil in den Kita sprechen wir ja Deutsch und die kommt ja dann meistens spätestens ab der Fremdbetreuung sozusagen dazu. Und dort stellen die Kinder fest, okay, hierfür, wenn ich mich hier mit meinen Freunden austauschen möchte oder wenn ich mit den Erziehern sprechen möchte, dann brauche ich da Deutsch. Und bis die Kinder 3 Jahre alt sind, findet der Spracherwerb parallel statt. Das heißt, die zweite oder dritte Sprache wird genauso gelernt wie die erste Sprache. Und danach ändert sich das erst, dann müssen die Kinder Sprachlehrstrategien anwenden, die wir auch nehmen. Also das nennt man dann sukzessiven Spracherwerb, dass dann quasi noch eine dazukommt. Aber wenn man schon ganz früh seine Kinder damit konfrontiert, dann lernen sie Deutsch, Arabisch, Polnisch, Russisch, genauso wie die andere Sprache auch sozusagen. Und das machen sie, weil das für sie wichtig ist.
0: Kann man da als Eltern auch Prioritäten setzen oder sollte man das, wenn man halt merkt, also meine Muttersprache ist jetzt meinetwegen Englisch, zu Hause sprechen wir Englisch, aber ich wohne in Deutschland, ich lebe und arbeite hier und natürlich haben meine Kinder außerhalb des Elternhauses Kontakt natürlich mit deutschsprachigen Kindern. Also muss mein Kind ja auch gut Deutsch können, um sich zu verständigen. Können Eltern da irgendwie dann auch steuern, denn die sagen so, naja, wir müssen zu Hause auch mehr Deutsch sprechen, damit das Kind es eben auch leichter fällt, mit deutschen Kindern dann eben Kontakt zu haben. Wie macht man das?
1: Ja, für die Kinder wird im Laufe ihres Lebens, wenn sie hier bleiben, Deutsch natürlich die wichtigste Sprache sein. Einfach, weil sie hier ihren Lebensmittelpunkt haben und das die Sprache ist, die wir hauptsächlich in Deutschland sprechen. Deswegen ist das total gut, dass die Eltern Interesse daran haben, dass ihre Kinder gut Deutsch sprechen können. Wenn die Eltern aber nicht so gut Deutsch sprechen, dann sind sie nicht dazu aufgefordert, den Kindern Deutsch beizubringen. Ich kann verstehen, dass man hibbelig wird, weil man möchte ja auch, dass die Kinder in Dutschis gutes Deutsch sprechen. Aber sie können eigentlich das Vertrauen haben darin, dass die Kinder in der Fremdbetreuung, im Kindergarten, in der Schule gutes Deutsch lernen werden. Also genau das Deutsch, was sie für ihr Leben brauchen. Und es ist wichtiger, dass die Eltern mit ihrer Herzenssprache, und also das ist ja meistens ihre eigene Muttersprache, mit den Kindern sprechen, als dass sie dann noch versuchen, irgendwie so ein Brocken Deutsch einzubringen. Weil das ist dann letzten Endes das, was die Kinder auch verwirrt. Weil dann hören sie ein bisschen richtiges Deutsch, ein bisschen falsches Deutsch und dann zwischendurch meinetwegen noch Türkisch oder Polnisch oder was auch immer. Das ist das, was dann eigentlich oft der Auslöser ist, warum es dann holperig wird und die Kinder dann wirklich nicht mehr so ganz richtig klarkommen. Aber wenn man trennt, zu Hause sprechen wir unsere Herzenssprache und das möchten Eltern ja auch, weil das ist ja auch ihre Identität, also das hat ja auch mit ihrer Identität und mit ihrer Familienkultur zu tun, wie sie sich ausdrücken. Es gibt ja auch in ganz vielen Sprachen Wörter, die wir im Deutschen gar nicht haben, zum Beispiel, also die man gar nicht so übersetzen könnte. Und die Kinder haben ja auch einen Benefit davon, wenn sie mit einer Zweitsprache oder Drittsprache sogar aufwachsen, weil das ja auch wenn sie später die nicht mehr sprechen, im Gehirn ist es angelegt, dass quasi Sprachen erworben worden und also es sind quasi Bahnen dafür ausgewickelt worden, dass man Fremdsprachen gut lernen kann. Und das ist ja absolut ein absoluter Benefit. Auch wenn sie die Sprache später nicht brauchen, dann haben sie auf jeden Fall diese Kompetenz schon einmal erworben sozusagen.
0: Ist das auch der Grund, warum zum Beispiel auch in einigen Kitas schon eine zweite Sprache angeboten wird? Also dass eben auch Kinder aus komplett deutschsprachigen Familien da zum Beispiel die Möglichkeit haben, Englisch, Französisch oder eben eine andere zweite Sprache zu lernen?
1: Das kann gut sein. Gab ja lange so einen Trend, dass man quasi so bilinguale Kitas hatte, mit dem Englischen zum Beispiel oder auch dem Französischen. In meiner Wahrnehmung ist das jetzt irgendwie wieder abgeebbt. Also viele Kitas sind davon wieder so ein bisschen zurückgewichen von diesem mehrlingualen Konzept sozusagen. das bleibt dabei. Wenn das für die Kinder nicht wichtig ist, in ihrem Leben diese Sprache zu sprechen, dann werden sie das vielleicht zum Beispiel durch ein englischsprachiges Lied oder so schon erwärmen. Oder sie können auch lernen, wenn da jetzt eine Muttersprachlerin Englisch ist sozusagen. Wenn ich mich mit dieser Person austauschen möchte, dann ist es für mich wichtig, Englisch zu sprechen. Wenn ich das natürlich durchziehe vom Krippenalter, im Kindergartenalter und dann auch in der Schule, ich quasi viel Kontakt damit habe, dass ich auch englischsprachige Menschen in meinem Umfeld habe und das auch wichtig ist, dass ich das verstehe und auch selber reproduziere in meiner eigenen Sprache, dann ist das total sinnvoll, und weil das ja total schön ist, dass die Kinder dann vom Anfang an schon eine zweite Sprache angelegt haben. Aber wenn es nicht wichtig ist und nicht relevant, dann wird es einfach verloren gehen. Ja.
0: Also man muss es nicht künstlich konstruieren, dass man sagt, so, wir setzen uns jetzt jeden Tag hin und sprechen eine Stunde Englisch, um einfach so diese Bahnen schon mal vorzulegen. Also eher so einen natürlichen Prozess irgendwie begleiten und vielleicht schaffen, als dass man dann wirklich sagt, okay, wir müssen jetzt aber unser Kind bilingual erziehen.
1: Genau, das ist irgendwie so ein netter Aufhänger für Eltern oder auch Erwachsene oder bestimmt auch für manche Bildungspolitiker, so dass man dann sagt, oh, die haben schon ein englisches, die haben so ein bisschen Englisch dabei und können auch englische Lieder sprechen und können vielleicht auch beim Mittagessen sagen, more please oder irgendwie sowas. Aber für die Lebensrealität der Kinder und auch für die Zukunft ist es eigentlich irrelevant. Also das Englische wird dann in der Schule wieder wichtig, wenn die Kinder auch einen Bezug dazu herstellen können, dass sie zum Beispiel in die Zukunft blicken können und sagen, oh, ich möchte aber ins Ausland oder ich möchte in Portugal arbeiten und da brauche ich dann Portugiesisch oder wie auch immer. Also ne, dann kriegt es auch wieder eine Wichtigkeit für die Kinder. Aber in dieser Zwischenphase zwischen Vorschulalter und dann Grundschule und dann auch noch weiterführende Schule, wo es gar keine richtige Wichtigkeit gibt und in ihrem Leben auch Englisch eigentlich nicht auftaucht, außer mal vielleicht in einem Lied oder so, wird es sich nicht auszahlen, dass man da irgendwie mit angefangen hat. Genau. Also das heißt aber trotzdem, wenn ich mich jetzt als Elternteil hinsetze und mit meinem Kind ein englisches Lied singe, dann ist es ja trotzdem sprachanregende Umgebung. Also das heißt nicht, dass das dann falsch ist. Man könnte es aber halt auch einfach in Deutsch machen, weil der erwartete und erwünschte Benefit, dass mein Kind davon Englisch lernt, der wird nicht eintreten. Ich bin aber in der Zeit trotzdem in Kontakt, in Beziehung. Ich gucke mein Kind an, es kann meinen Mund sehen, wenn es sich bewegt. Das ist total gut. Nur halt, man könnte es auch in Deutsch machen. Genau.
0: Also ich merke schon, wenn man so in dieses Thema Spracherwerb eintauchen möchte, es gibt ganz, ganz viele Facetten, die man sich da angucken könnte. Auch sehr viele persönliche Facetten, also nicht nur für das Kind, sondern auch für die Eltern oder alle, die mit dem Spracherwerb ja zu tun haben. Können Sie jetzt so zum Ende unserer Folge nochmal so ein Fazit vielleicht geben, was so wichtige Punkte sind, die man so als Eltern beim Spracherwerb vielleicht so im Hinterkopf behalten sollte?
1: Also das Fazit ist, wie am Anfang auch schon gesagt, die Eltern können eigentlich nicht früh genug anfangen, mit ihren Kindern zu sprechen. Menschen sind soziale Wesen, werden geboren und brauchen von Anfang an diese Beziehung auch in Form von Sprache. Genau, gute Beziehungen, die von liebevoller Aufmerksamkeit geprägt sind, die unterstützen maßgeblich die Sprachentwicklung. Genau, das ist eigentlich auch das Allerwichtigste. Also jedes Sprachangebot, das in einer guten Beziehung stattfindet, ist ein gutes Sprachangebot. Und ich hab nur noch ein kleines Zitat mitgebracht. Das geht so: Sprich mit deinen Kindern, als wenn sie die weisesten, liebenswürdigsten, schönsten und wundervollsten Menschen der Welt wären. Denn das, was sie über sich glauben, ist, was sie später werden. Ich habe manchmal das Gefühl, das wirkt so ein bisschen spirituell aufgeladen, das Thema, wenn man so sagt, man soll in guter Beziehung sein. Und ne? Aber das ist es nicht so. Also es ist quasi, das ist der Stand der Wissenschaft. Wenn ich mit meinem Kind in guter Beziehung bin, es angucke, es mich sehen kann und es hin und her geht zwischen, ich sage was und du antwortest darauf, das Kind merkt, oh, das, was ich gesagt habe, war anscheinend wichtig und das Elternteil greift es wieder auf. Das ist das, dieses Hin und Her, das ist das, wodurch Kinder Sprache lernen und das ist auch das, wodurch sie in einer guten Beziehung ihr Selbst aufbauen.
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1: Um 16 Uhr mit Benjamin Kirsch. Das Europäische Parlament hat das Zollabkommen zwischen der EU und den USA gebilligt. Es sieht vor, dass europäische Zölle auf amerikanische Industriewaren wie Autos und Maschinen bis Ende 2029 gestrichen werden. Aus der NDR-Nachrichtenredaktion Verena Hartges.
2: Die USA haben im Gegenzug zugesagt, dass sie auf die meisten Waren aus der Europäischen Union einen Zoll von maximal 15% erheben. Das EU-Gesetz zum Zollabkommen hat aber eine Notfallklausel. Wenn die USA ihren Teil der Vereinbarung nicht einhalten, kann die EU-Kommission mit Zustimmung der Mitgliedstaaten die Zollfreiheit für amerikanische Waren wieder aufheben. Die Vereinbarung hatten US-Präsident Trump und EU-Kommissionspräsidentin von der Leyen vor gut einem Jahr geschlossen. Allerdings zog sich die Umsetzung in der Europäischen Union hin, auch weil der oberste Gerichtshof in den USA Trumps Zollpolitik für rechtswidrig erklärt hatte. Trotzdem setzte Trump der EU eine Frist. Er drohte damit, die Zölle auf Autos von derzeit 15% auf 25% zu erhöhen, sollte das Abkommen nicht bis zum 4. Juli beschlossen werden.
1: Das Europäische Parlament hat außerdem beschlossen, KI-Anwendungen zu verbieten, mit denen sexualisierte Deepfakes erstellt werden können. Die Mehrheit der Abgeordneten stimmten dafür, das europäische KI-Gesetz entsprechend zu ändern. Bei Deepfakes werden mit Hilfe künstlicher Intelligenz Bild-, Video- oder Tonaufnahmen manipuliert oder erstellt. Ein Beispiel ist der Chatbot Grok der Plattform X. Nutzer hatten die Software verwendet, um Frauen auf Fotos digital zu entkleiden. Bevor die neuen KI-Regeln in Kraft treten, muss noch der Rat der 27 EU-Länder zustimmen, das gilt aber als Formsache. Die G7-Staaten wollen ihre Bemühungen für ein Ende des Ukraine-Kriegs verstärken. Auf dem Treffen im französischen Evian heißt es, dass es unter anderem neue Sanktionen gegen Russland geben soll. Aus Evian, Georg Schwarte.
3: Noch mehr Druck auf Putins Russland. Das ist ein Ergebnis der ersten Arbeitssitzung der G7-Staaten am zweiten Gipfeltag. So wollen die G7-Staaten die Sanktionen gegen den russischen Öl- und Gassektor ausbauen. Im Beisein des ukrainischen Präsidenten Selenskyj waren sich alle Gipfelteilnehmer einig, dass sich die militärische Lage der Ukraine verbessert, das Land mit einer neuen Position der Stärke auftrete. Erstmals, so hieß es aus Teilnehmerkreisen, habe US-Präsident Trump dabei offen Russland zu direkten Gesprächen mit der Ukraine aufgefordert.
1: Bundesinnenminister Dobrindt hat in Berlin ein neues Zentrum für die Abwehr hybrider Gefahren eröffnet. So wollen die Sicherheitsbehörden Attacken durch Staaten oder fremde Geheimdienste schneller erkennen. Aus Berlin Oliver Neuroth.
4: Es geht um den Kampf gegen Cyberattacken, Anschläge auf Stromleitungen oder Aussperraktionen mit Drohnen, mutmaßlich gesteuert von Geheimdiensten aus dem Ausland. Die Gefahr hybrider Attacken wächst nach Dobrindts Worten täglich. Deutschland befinde sich im Fadenkreuz fremder Mächte. Die Antwort muss aus Sicht des Ministers so aussehen: Die Sicherheitsbehörden vernetzen sich besser, um Informationen und Lagebilder schneller austauschen zu können. Dobrindt stellt klar, das neue Zentrum für die Abwehr hybrider Gefahren sei keine neue Behörde, mehr eine Plattform, um bestehende Kräfte zu bündeln.
1: Aus Deutschland sind erneut afghanische Männer in ihrer Heimat abgeschoben worden. Nach Angaben des Bundesinnenministeriums flogen sie von Leipzig aus nach Kabul. Es handle sich um 32 Personen, die, so wörtlich, in Deutschland straffällig in Erscheinung getreten seien, unter anderem wegen Tötungsdelikten, sexuellen Missbrauchs von Kindern und Handels mit Betäubungsmitteln. Die Männer kamen demnach aus Niedersachsen, Schleswig-Holstein, Baden-Württemberg, Nordrhein-Westfalen und Bayern. Ein ehemaliger Narkosearzt aus Niedersachsen muss ins Gefängnis. Das Landgericht Hannover hat ihn unter anderem wegen sexuellen Missbrauchs von Kindern zu 3 Jahren Haft verurteilt. Aus der NDR-Nachrichtenredaktion Nina Schön.
5: Laut Staatsanwaltschaft hat der Mann am Klinikum in Neustadt bei Hannover die Bewusstlosigkeit von Patientinnen und Patienten ausgenutzt. Demnach hat er Fotos von Kindern im Intimbereich gemacht und sie teilweise auch angefasst. Auch von einer 22-jährigen Frau soll er Bilder gemacht haben. Das alles geschah zwischen 2010 und 2024, meist im Aufwachraum nach OPs oder davor. Das jüngste Opfer sei 8 Jahre alt gewesen. Der Arzt hat aber offenbar auch Kinder aus seinem privaten Umfeld zu sexuellen Posen aufgefordert und sie fotografiert. Der 52-Jährige hatte die Taten vor Gericht eingeräumt. Seinem Verteidiger zufolge beschrieb er es als Machtgefühl, die Fotos zu besitzen.
1: Das waren die Nachrichten. Das Wetter in Norddeutschland: Sonne, Wolken, fast überall trocken, in Niedersachsen etwas unbeständiger, Höchstwerte 16 bis 23 Grad. Nachts meist trocken, in Niedersachsen etwas Regen, Tiefstwerte 13 bis 7 Grad. Morgen gebietsweise freundlich, auch etwas Regen, Höchstwerte 18 bis 25 Grad. Es ist jetzt 16.05 Uhr.
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6: mit Sabine Kuse. Die Stadt Hildesheim hat einen neuen Seniorenbeirat. Bei einer Delegiertenversammlung im Riedelsaal der VHS haben Menschen im Alter von über 60 Jahren aus einem Kreis von 18 Kandidatinnen und Kandidaten den neuen Beirat gewählt. Er besteht aus 12 Personen und wird in den kommenden 4 Jahren den Ratsmitgliedern beratend zur Seite stehen. Das Ahlfelder Jobcenter zieht in dieser Woche um. Es wird seine Räume in der Ständehausstraße am Dienstag verlassen und zukünftig im Walter-Gropius-Ring 1 zu finden sein. Am Donnerstag und Freitag wird es wegen des Umzugs nur eine kleine Besetzung in der Jugendberufsagentur für akute Notfälle geben. Die Jugendberufsagentur selbst zieht nicht um. Die Straße Große Venedig wird diesen Dienstag und Mittwoch

0: Hallo ihr Lieben, hier wieder mal Brücke der Kulturen Hildesheim e.V., Dilek Bojo, die Verantwortliche der Sendung. Ja, wir haben heute einen sehr tollen Gast hier und sie wird sich gleich selber vorstellen, damit ich ihren Namen nicht falsch ausspreche.
1: Hallo Dilek, danke für die Einladung. Mein Name ist Julia und Nachname Jerlicina. Das ist sehr manchmal sehr schwierig für die Deutsche, ja, für die anderen Leute zu auszusprechen. Ja, ich komme aus der Ukraine, deswegen.
0: Herzlich willkommen, aber es ist nicht nur für Deutsche, sondern
1: ja.
0: Ne, also ich hatte auch meine Schwierigkeiten. Ja, liebe Julia, ihr seid jetzt richtig angekommen, habe ich mitgekriegt, hier in Hildesheim. Ihr macht wahnsinnig tolle Sachen und ihr habt auch einen Verein gegründet. Kannst du uns mal so ein bisschen schildern, aus welcher Intention oder was euer Verein, warum euer Verein wichtig ist? Das wäre, glaube ich, sehr wichtig für unsere Zuhörer, Zuhörerinnen.
1: Genau. Im Februar dieses Jahr haben wir ukrainische Kulturgemeinschaft Wulik gegründet haben. Das heißt, Wulik auf Ukrainisch bedeutet Bienenstock. Seit 2023 waren wir als Initiative, aber dann haben wir uns entschieden, warum nicht einen Verein zu

0: Gründen. Für ukrainische Leute hier in Deutschland ist es natürlich sehr wichtig, zusammenzuhalten, etwas Neues, sehr Wichtiges zu machen, immer zusammen, und nicht nur für uns ist es wichtig, sondern für die Leute, die hier in Deutschland, in Hildesheim wohnen, unsere Kultur zu schauen, ja, so, und zu zeigen, und ja, deswegen haben wir das gemacht.
1: Ja, ich kriege ja sehr viel mit, ne, über auch Instagram-Seite. Da könnt ihr natürlich als Zuhörer, Zuhörerinnen auch mal reinschauen. Und da seid ihr richtig aktiv. Also ich sehe schon, ich komme schon selber nicht mehr nach, obwohl ich bin ja auch eine Person, die viel postet. Aber wo ich mir denke, oh mein Gott, ihr seid ja auch richtig toll vernetzt, und zwar mit anderen ukrainischen Vereinen. Na, so habe ich das mitgekriegt.
0: Ja, nicht nur Vereine, sondern auch zum Beispiel Chören. Ja, also wir haben ein, wir sagen, das ist kein Chor, sondern Ensemble, weil wir haben nicht als Chöre alle, nicht immer zusammen singen, sondern wir haben auch Soloist, Soloistinnen, und das ist sehr, sehr gemischt. Ja? Aber wir sind sehr offen für Kooperationen, verschiedene Kooperationen mit anderen Vokalensemble, mit Chören, mit Vereinen, so. Ja, wieso, ja.
1: Genau, also wie ich jetzt auch mitkriege, ihr seid ihr wirklich, wirklich sehr gut vernetzt. Und vor allem, was mir sehr gefällt, ihr steht nicht still. Also euer Verein, sag ich mal, jetzt ist ja ein Verein, sind sehr aktiv. Und das zeichnet euch auch richtig aus. Man merkt, dass ihr etwas mit Leib und Seele macht. Na, so. Und nicht nur so, jetzt sind wir ein Verein, jetzt müssen wir was machen, sondern es ist für euch eine Selbstverständlichkeit. Kann das sein?
0: Ja, so natürlich, wir nicht nur singen, ja, zusammen, sondern machen viele andere Sachen. Zum Beispiel, wir helfen andere Ukrainer, Ukrainerinnen, dieses sehr, manchmal sehr schwieriges Prozess der Integration durchzuführen, ja, oder machen. Ja, und das war auch unser Ziel, die Ukrainerin zu helfen, weil, okay, ich spreche ganz gut Deutsch, glaube ich, aber nicht alle können zum Beispiel die Briefe lesen, ja, oder mit anderen Ämtern kommunizieren. Ja. Deswegen möchten wir auch ein bisschen zu helfen.
1: Ja, das ist heutzutage noch wichtiger als denn je. Man kennt das ja auch von zu Hause. Man hat immer Nachbarn geholfen, wenn mal Übersetzungen sein sollte und so. Heute ist es, Gott sei Dank, gibt es dann Vereine oder Menschen, die sich organisieren, um auch gezielt zu unterstützen. Gibt es denn die Vereine nicht oder die Menschen ehrenamtlich, in dem jetzt mal ganz wichtig zu sagen, nicht, dann wäre wahrscheinlich Deutschland verloren, sage ich.
0: Ja,
1: ja, das ist nämlich so wichtig, und deshalb finde ich das umso wichtiger, dass ihr überhaupt einen Verein gegründet habt, denn da mit Verein, es gibt eine gewisse Ernsthaftigkeit.
0: Mhm.
1: So, ne? Sag,
0: ja.
1: Ne?
0: Ja. Ja, für uns ist auch psychologische Hilfe sehr wichtig. Ja, letztes Jahr haben wir eine Serie der Workshops organisiert mit Psychologin, um erstmal Frauen zu helfen, ja, hier, oder wie zum Beispiel die Arbeit zu finden, oder wie Diskriminierung zu verstehen. Ja, so, das war auch sehr, sehr wichtig für die Frauen und für uns. Ja, wir haben die Ergebnisse gesehen, und das war sehr schön.
1: Genau. Entwickelt ihr im Moment auch so ein bisschen wie ein Infoflyer oder so? Oder seid ihr da nicht so ganz so weit, dass ihr, also sagt hier, wir wollen so einen Infoflyer, damit man das auch gut verteilen kann, um die Menschen abzuholen, dass man sagt, was macht eigentlich euer Verein und wo seid ihr oder so?
0: Das ist eine gute Frage und eine gute Idee, kann ich sagen. Da wir sehr, sehr neu sind, ja, so nur 3-4 Monaten, glaube ich, ach, offizielle Verein, ja, so haben wir jetzt leider nicht so viel Geld, die Flyer auszudrücken zum Beispiel, ja. Deswegen sind wir sehr aktiv in unserem Instagram-Account, da posten wir alle unsere Veranstaltungen, Konzerte zum Beispiel oder Workshops und viele andere Sachen.
1: Also durch den Verein, ich sage mal so, habt ihr auch, ich vermute jetzt mal, so ein Bankkonto oder so, dass der Verein ein Konto hat?
0: Ja, natürlich als Verein haben wir ein Konto, ja, und wir sind sehr dankbar und dankbar, dass wenn jemand kann uns helfen, ja, so nicht so viel jetzt, ja, aber hoffentlich, ja, viele Leute können auch mit der Hilfe dieser Veranstaltung und dir, Dilek, die Leute können uns in der Zukunft auch helfen. Es wäre natürlich schon

0: So, ihr Lieben, wir sind wieder da mit Julia und Dilek, und zwar als Partnerin. Wir sind auch Partnerin in dem Sinne, weil Brücke der Kulturen, haben Sie ja mitgekriegt über Jahre, ist zwar ein eingetragener Verein, aber durch seine Struktur sind wir ein Verbund. Verbund bedeutet, dass mehrere Menschen oder Organisationen verschiedener Kulturen und Religionen und so zusammenkommen, um für Völkerverständigung zu sorgen. Und wir haben uns sehr, sehr gefreut, wo dann eben der ukrainische Verein sich gegründet hat, und Julia ist eine ganz tolle, offene Person. Ich so, Julia, was meinst du? Und die, ja, warum nicht, können wir machen. Und da haben wir uns zusammengetan. Hier ist eine ganz interessante Konstellation entstanden, und zwar, keiner von uns möchte Böses. Wir wollen alle ein Miteinander. Wir wollen Völkerverständigung. Und das repräsentiert Brücke der Kulturen. Wir haben verschiedene Vereine, wie auch manche von euch wissen. Da können Sie auch auf die Webseite. Mittlerweile sind wir über 22 Organisationen. Und da ist deutsch-russischer Kulturverein, ukrainischer Verein, türkischer Verein etc. Und diese Menschen wollen einfach zeigen, dass es auch ein Miteinander geht oder zumindest auch in die Richtung zu weisen. So, wie ist das denn jetzt bei euch, diese Partnerschaft mit Brücke der Kulturen?
1: Erstmal möchte ich an dich vielen lieben Dank sagen. Seit letztes Jahr unterstützt du sehr, sehr viel unsere Initiative erstmal und jetzt Verein. Und mit deiner Hilfe konnten wir einen Verein gründen. Und das war sehr, sehr, sehr, sehr gut für uns, ja, und sehr hilfsreich. Ja, so für mich ist es auch sehr wichtig, nicht nur unsere ukrainische Kultur zu zeigen, sondern andere Kulturen zu absolvieren. Zum Beispiel in der Ukraine, vor 5 Jahren habe ich ein Projekt organisiert, und wir haben 2 Bücher gemacht und viele Lieder, Schlaflieder aufgenommen, und das Projekt war über die verschiedenen Kulturen in der Ukraine. Das heißt, mehr als 120 verschiedene Kulturen gibt es in der Ukraine, und unser Ziel war, diese verschiedenen Kulturen durch Schlaflieder zu zeigen. Ja, und hier bin ich sehr froh, weiter mit anderen Kulturen zu arbeiten. Und ich kann sagen, dass Brücke der Kulturen in diesem Sinn ist eine echte Brücke zwischen verschiedenen Kulturen. Letztes Jahr waren wir sehr froh und glücklich in einem Fest in Magdalenengarten teilgenommen und als Gäste erstmal, ja, und das war sehr schön, ja.
0: Ja, für uns wart ihr nicht nur Gäste, denn ihr wart schon, als ihr teilgenommen habt, schon ein Teil von dem Ganzen. Was ich toll finde, ihr hattet ja auch Bücher gespendet gekriegt, ne, für die Kinder. Was macht ihr denn außerhalb so, also Lesungen oder Singen oder irgendwelche Instrumente mit Kindern?
1: Ich glaube, alle Wege sind gut, ja, verschiedene Kulturen zu zeigen und zu lernen, ja. Wir waren sehr froh, auch diese Bücher zu bekommen, und das war 3 Bücher auf Deutsch und auf Ukrainisch. Und für uns war sehr wichtig, dass die Kinder, die kein Ukrainisch sprechen, konnten auch ein bisschen auf Deutsch kennenzulernen. Ja, was ist die ukrainische Kultur? Was ist die ukrainische Literatur?
0: Ja, ganz wichtig, weil nur so kann man auch Menschen aus anderen Kulturkreisen kennenlernen. Wir haben ja auch so einen Leselaunch. In der Leselaunch geht das auch darum, dass Menschen ihr eigenes Heimatbuch mitbringen, und zwar das vor in der Sprache vorzulesen, und das ist, hört sich wirklich anders an, wie wenn man spricht. Das ist phänomenal. Und dann das zu auf Deutsch zu übersetzen und dann mit den Menschen, die da sind, oder Gäste, Besuchern, zusammen zu über das Inhaltliche zu diskutieren. Und wenn wir solche Projekte machen, ne, so verschiedene Projekte, die immer wieder zeigen, wie eine andere Kultur ist, dann kommt man schon einen Schritt näher. Und da finde ich, seid ihr ja auch richtig toll auf dem Weg. Und vor allem, ihr braucht, glaube ich, im Moment auch ein nicht Klavier, sondern also so ein tragbares.
1: Ja, Keyboard oder Klavier wäre auch gut, weil wir haben jetzt gestartet, einen Kinderchor zu organisieren. Jetzt haben wir nicht so viele Kinder, aber wir möchten natürlich die Kinder aus anderen Kulturen, auch deutsche Kinder, türkische Kinder, aus Syrien, ja, egal welche Kinder, in diesem Chor zu haben, weil singen ist immer leicht und singen hilft andere Leute besser zu verstehen.
0: Ja. So, es sagt man ja auch bei Fußball oder Sport, da sind die auch alle, wir laufen alle einem Ball hinterher, also ja, dass man da gemeinsam was macht, das finde ich auch ganz toll.

0: Hallo, Brücke der Kulturen Hildesheim e.V., Dilek Bojo hier wieder am Apparat. Und zwar haben wir vorhin mit Julia gesprochen, dass sie tatsächlich als Spende sich sehr über Keyboard freuen würden. Das also nicht so ein kleines Keyboard, wie man so, also Kinder-Keyboard, sondern schon ein richtiges, weil es sind richtig professionelle Menschen, die auch, oder Künstler, Künstlerinnen oder Musiker, die darauf spielen werden. Am liebsten wäre natürlich eine Geldspende, damit sie sich das holen, was sie für richtig halten. Aber falls ihr da draußen uns hört, bitte spendet, weil es wird ganz toll, mit den Kindern, mit multikulturell einen Chor zusammenzustellen. Was sagst du dazu?
1: Es wäre natürlich schön, ja, was kann ich auch sagen? Aber auf jeden Fall arbeiten wir viel als ehrenamtlich, ja, so, und wir würden sehr, sehr, sehr dankbar für die Hilfe, sogar ohne Keyboard, ja, große oder kleine Keyboard, haben wir ein Konzert organisiert und die Kinder aus unserem Chor so werden am Freitag ein bisschen singen. Ja, so das heißt, wir warten nicht, ja, so wir gehen weiter und weiter. Wir haben viele Pläne für Juni und bis November, glaube ich. Ja, so fast jeden Monat haben wir 2-3 Veranstaltungen, genau auf jeden Fall.
0: Also Hut ab erstmal. Dass ihr so ehrenamtlich aktiv seid, wirklich, also so ein Verein, der also nicht denkt, so jetzt haben wir keine Gelder, wir müssen erst auf etwas warten, sondern ihr sagt einfach, es läuft. Es läuft, denn wir möchten einfach unsere Kultur den Mitmenschen hier zeigen. Und zwar durch Musik, durch Literatur. Ja, und Kunst.
1: Ja, durch Workshops auch, ja, zum Beispiel am Samstag, letzten Samstag hatten wir Makramee-Workshop und wir hatten nicht so viele Leute, aber das war sehr, sehr, sehr, sehr bequem, sehr, sehr schön. Wir haben die kleine Herzchen gemacht, ja, und ich war echt überrascht, weil unsere Teilnehmer sagten, dass hier in Hildesheim gibt es nicht so viele Angebote, ja, echt überrascht, ja, auch für Singen zum Beispiel, ja, natürlich gibt es kirchliche Chöre, ja, das ist klar, aber für andere Leute nicht so viele Angebote mit Singen oder mit etwas Handmade, ja, so etwas zu machen. So. Überraschung.
0: Ja, vor allem ist es ja so, dass jeder Mensch hat ja so seine eigene Richtung. So, falls es Angebote gibt, kann ja sein, dass diese Angebote nicht einem selbst passen. Und dann kommt etwas Neues. Und dann sagen sie jetzt wie dieses
1: Makramee.
0: Genau, und dann sagen die, wow, toll. War das dann einfach für die auch kostenlos oder habt ihr da was genommen, um das, die Materialien zu Kosten zu decken? Wie war das denn?
1: Das war kostenlos, ja, natürlich warten wir Spende, wenn möglich ist, ja, so für Materialien, aber überhaupt für uns war das wichtig, ein bisschen zu zeigen, wie das funktioniert, was kann man machen, ja, so diese Herzchen oder nächste das Mal möchten wir Schlüsselanhänger auch machen. Ja, so herzlich willkommen.
0: Genau, das ist ja dann an erster Stelle ehrenamtlich, Menschen was zu geben.
1: Genau.
0: Das ist an erster Stelle und das finde ich ganz wertvoll. So, und dann kann man sagen, so, wenn jemand ein paar Euro spendet, freut ihr euch, damit dann zumindest auch Materialkosten gedeckt wird. Denn wenn ihr so viel ehrenamtlich macht und ihr kriegt von nirgendwo irgendwelche Spenden, geht das ja aus der eigenen Tasche. Und da kann man ja Lieder von singen, wie viele Menschen aus eigenen Taschen Sachen zahlen, damit sie ja nur die Menschen unterstützen oder ihnen etwas von der Heimat mitgeben. So, genau. Du hattest ja gesagt, ihr hattet Ja, paar, wir reden jetzt mal von der Vergangenheit. Welche Aktivitäten hattet ihr denn gemacht in der Vergangenheit? Jetzt, so viel ich mitgekriegt habe, irgendwas mit Singen, Chor?
1: Ja, letztes Mal zum Beispiel unser Vokalensemble war im Finale des Wettbewerbs Hört, Hört. Wir haben Sarstedt, aus Sarstedt, ja, so, und das für uns war das eine sehr wichtige Erfahrung, weil nur deutsche Sänger, Sängerinnen war da. Wir waren nur ein Ensemble, Vokalensemble, die nicht deutsch war. Ja, so, ich möchte nicht sagen, natürlich haben wir nicht gewonnen. Ja, aber auf jeden Fall, das war so toll für uns, ja.
0: Ja, aber allein schon, dass ihr mitgemacht habt, zeigt doch schon mal, dass hier mehr Vielfalt rein muss. Sollte, ich muss mal vorsichtig sein mit Wörtern. Also, dass mehr Vielfalt in die bestehenden Strukturen rein sollte, unbedingt, weil dadurch lernt man auch voneinander. Ich denke, die waren auch überrascht und haben gesagt, wow, toll, so kann ich mir gut vorstellen. Ja. Aber ich finde es toll, dass ihr euch da hingewagt habt. Mhm. Ja? Weil wenn du jetzt sagst, ihr seid die Einzigen gewesen mit einer anderen Sprache, muss ich sagen, habt ihr echt gut gemacht dafür.
1: Ja, und natürlich haben wir auf Ukrainisch gesungen. Das war eine Popuri der ukrainischen Lieder, ja, sehr, sehr aktiv, ja.
0: Super.

0: Hallo ihr Lieben, Brücke der Kulturen Hildesheim e.V., wir sind wieder da. Und vielen Dank erstmal für die tolle Musik, die nebenbei läuft. Und genau, ihr habt ja noch viele Termine vor euch. Also wie gesagt, ihr seid jetzt sehr aktiv und ich habe auch schon jetzt gesehen, du hast viele Termine vor dir. Und da würde ich gerne wissen, vielleicht auch für die Besucher, Besucherinnen, vielleicht kommen die auch dazu und wollen das auch mal sehen oder mitmachen.
1: Ja, es wäre natürlich schön, alle sind herzlich eingeladen. Ja, ich möchte nur über die baldigen Termine ein bisschen erzählen. Zum Beispiel am diesen Freitag machen wir ein sehr großes Konzert, aber nicht hier in Hildesheim, sondern in Hannover. Das wird am Freitag, 22. um 18 Uhr in Leibniz Haus in Hannover. Das ist das Konzert der ukrainischen Musik und Literatur, Poesie. Und wir haben Teilnehmer, Veranstalter aus Hildesheim natürlich, Landkreis Hildesheim, aus Hannover, aus Düsseldorf, Dorf und Celle. Ja, das wird sehr, sehr, sehr großes und interessantes Konzert. Wir haben nicht nur Musik, ja, nicht nur Klavier oder Flüge, sondern auch Poesie und nicht nur zum Beispiel klassische Poesie oder Volkslieder, sondern auch Auto. Poesie und Automusik. Ja, also das heißt, wir haben manche Autorinnen und Autor, die eigene Stück mitbringen. Ja, noch einmal, das wird am Freitag, 22. Mai um 18 Uhr im Leibniz-Haus in Hannover. Und noch eine interessante Sache, glaube ich, das ist unser nächster Workshop, ja, mit Makramee. Das wird hier in Hildesheim am 30. Mai in Stadtraum Steingrube 19a und wir machen zusammen Schlüsselanhänger. Ja, so, ich kann dir auch einladen, ja, so herzlich willkommen, das ist sehr, sehr interessant. Wir machen das mit vielen verschiedenen Knoten und das könnte etwas Neues für die Besucher sein, ja.
0: Super, das heißt, muss man sich dann bei euch anmelden oder wie läuft das?
1: Wir posten alles auf unserem Instagram-Account. Das heißt Wulik-Ukr-Verein. Ja, so, da wir keine Webseite haben, vielleicht ein bisschen später. Jetzt benutzen wir Instagram-Account sehr, sehr, sehr oft. Ja, das ist sehr schnell. Wir können das alle da posten. Ja, und alle Affiche sind auch da.
0: Genau, also falls ihr, nehmen wir an, jetzt das wörtlich nicht so ganz registriert habt, könnte man das eventuell buchstabieren.
1: Natürlich.
0: Das wäre super, aber es ginge auch, wenn ihr bei Brücke der Kulturen Hildesheim e.V. unter über uns reingeht, in die Mitglieder runterschaut, ist da auch eine Verlinkung. Aber wäre gut, vielleicht zu buchstabieren.
1: Ja, das ist eine gute Idee. Danke, Dilek. So, das ist Wulik, wie Wulyk und Verein, ja, wie immer, Verein.
0: Genau, ich habe jetzt noch mal überprüft, das ist tatsächlich so, dass wir auf unserer Webseite euch verlinkt haben. Also falls das nicht der Fall sein sollte, dass man es findet, ist das genauso auch über unser, das ist verlinkt, da sind unsere Mitgliedsorganisationen drin, auf jeden Fall. und sehr bunt und kreativ, ja.
1: Dankeschön. Ich sage immer, dass, okay, Wulik, das ist Bienenstock auf Deutsch, ja, und wir alle sind als kleine Bienen immer zusammenhalten, immer etwas zusammenarbeiten, immer zusammen etwas, ja, mitmachen.
0: Genau. Wir haben natürlich als Brücke der Kulturen auch einen ganz wichtigen Tag, wo wir alle zusammenkommen. Wir kommen eigentlich oft zusammen, aber der Ehrenamtstag, der ist am 5. Dezember. Da kommen unsere ganzen Ehrenamtlichen aus den Organisationen zusammen und wir tauschen uns da aus, wir entspannen, wir essen gemeinsam Verschiedenes. Und da ist es immer so, dass man dann Menschen auch mal nicht nur hört, ach, das ist der Verein, sondern dass man die auch mal Gesicht an Gesicht, also miteinander ins Gespräch kommen kann. Das ist leider eine interne Geschichte.
1: Ja.
0: Da kann ich nicht jeden einladen, weil da ist, sag ich mal, der Ehrenamtstag in allen Ehren. Was wir auch noch haben, ist unser ehrenamtlicher Dankeschönfest. Da laden wir auch unsere Ehrenamtlichen ein, dem Dankesfest, das veranstaltet die Arbeitsgruppe, da ist Landkreis drin, Stadt drin und Brücke der Kulturen mit den Organisationen, Diakonisches Werk und weitere Institutionen. Und noch ein noch ganz, ganz wichtiger Termin, das ich hier auch nochmal preisgeben möchte, ist der 20. Juni, der Weltflüchtlingstag, den wir hier in Angoulême-Platz mit Infoständen auf die Geflüchteten aufmerksam machen wollen. Wenn man jetzt sagt, das könnten wir jeden Tag machen, aber es ist halt nicht gegeben jeden Tag, deshalb sind wir jedes Jahr, 20. Juni, immer präsent draußen und informieren die Menschen über diese traurige Geschichte. Und da hoffen wir uns natürlich, falls dann das Vokalensemble Zeit hat, dann kann es sein, dass sie da sind und dann hören wir uns das auch mal gemeinsam an. Also muss wirklich schön sein. Tut mir leid, ich hatte kaum Zeit. Ich habe das immer mitgekriegt, aber vielleicht kann sein, dass ich das dann live kriege. Das kriegen wir auch gemeinsam hin und wir gucken, dass wir jetzt langsam zum Ende kommen. Möchtest du noch irgendetwas sagen, was deinen Verein betrifft, wo du auch Menschen zu etwas einladen möchtest oder auch wir rufen natürlich für Spenden auf, wo auch dieser Bankkonto zu finden ist?
1: Das wäre natürlich schön, aber ich möchte einfach sagen, dass wir sind sehr, sehr offen für alle Leute, ja, egal ob sie können oder können nicht Spende geben, ja, oder nicht. So, wir sind sehr froh, mit neuen Leuten kennenzulernen und unsere Kultur teilen. Und vielleicht hilfreich, ja, sein. So, ja.
0: Also man kann auch Mitglied werden bei euch, oder?
1: Ja, natürlich, ja, gerne.
0: Genau. Wie ist es denn mit der Mitgliedschaft? Wie macht ihr das?
1: Man kann einfach zum Beispiel in unserem Instagram-Account schreiben. Ja, so es gibt alle Kontaktdaten da oder E-Mail schreiben. Ja, das ist sehr einfach.
0: Genau, das heißt, dass durch die Mitgliedschaft unterstützt man auch automatisch.
1: Genau.
0: Das ist immer gut. Je mehr Mitglieder, desto besser ist ein Verein auch aufgestellt. Und wer Interesse hat, überhaupt auch die ukrainische Kultur kennenzulernen, dabei zu sein, mitzuwirken.
1: Mitzusingen.
0: Ja, noch besser mitzusingen. Ja, könnten auf jeden Fall Mitglied werden. Was wir natürlich als Brücke der Kulturen für die Zukunft uns denken, ist, wir würden gerne anfangen, Karaoke-Abende zu machen.
1: So. Tolle Idee, ja, so. Danke schön.
0: Okay,
1: ja, für die Idee.
0: Ich wurde schon mal vor ein paar Jahren bei vietnamesische Community eingeladen. Die Problematik lag nur, ich konnte es nicht lesen, weil die haben ja eine andere Zeichen immer. Und also mit ihrer Schrift zu. Mhm. Und deshalb war das so schwierig für mich. Aber die waren sehr lieb. Und ich denke, das kriegen wir auch noch hin. Ne? Wenn wir einen Karaoke-Abende machen, dass wir immer neue Sprachen singen und dann wir Unterstützung kriegen von den Menschen, die die Sprache beherrschen. Also das wird richtig witzig werden.
1: Ja.
0: Unsere Bühne steht schon übrigens und das Haus der Vielfalt lädt natürlich jeden ein, um Menschen kennenzulernen. Und hiermit wollen wir uns gerne verabschieden und zwar...
1: Vielen lieben Dank noch einmal für die Einladung und wir sagen alle Tschüss.
0: Genau, Tschüss. Dankeschön, dass du da warst und viel Danke. Erfolg weiterhin in deinem Verein.
1: Vielen lieben Dank.

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1: Um 17 Uhr mit Benjamin Kirsch. Die G7-Staaten wollen ihre Bemühungen für ein Ende des Ukraine-Kriegs verstärken. Auf dem Treffen im französischen Evian heißt es, dass es unter anderem neue Sanktionen gegen Russland geben soll. Aus Evian, Georg Schwarte.
2: Noch mehr Druck auf Putins Russland. Das ist ein Ergebnis der ersten Arbeitssitzung der G7-Staaten am zweiten Gipfeltag. So wollen die G7-Staaten die Sanktionen gegen den russischen Öl- und Gassektor ausbauen. Die USA hatten zuletzt im Zuge des Iran-Krieges ihre Sanktionen auf russisches Öl gelockert. Im Beisein des ukrainischen Präsidenten Selenskyj waren sich alle Gipfelteilnehmer einig, dass sich die militärische Lage der Ukraine verbessert, das Land mit einer neuen Position der Stärke auftrete. Erstmals, so hieß es aus Teilnehmerkreisen, habe US-Präsident Trump dabei offen Russland zu direkten Gesprächen mit der Ukraine aufgefordert. Russland sollte ein Abkommen schließen, wird der US-Präsident zitiert.
1: Das Europäische Parlament hat das Zollabkommen zwischen der EU und den USA gebilligt. Es sieht vor, dass europäische Zölle auf amerikanische Industriewaren wie Autos und Maschinen bis Ende 2029 gestrichen werden. Aus der NDR-Nachrichtenredaktion Verena Hartges.
3: Die USA haben im Gegenzug zugesagt, dass sie auf die meisten Waren aus der Europäischen Union einen Zoll von maximal 15% erheben. Das EU-Gesetz zum Zollabkommen hat aber eine Notfallklausel. Wenn die USA ihren Teil der Vereinbarung nicht einhalten, kann die EU-Kommission mit Zustimmung der Mitgliedstaaten die Zollfreiheit für amerikanische Waren wieder aufheben. Die Vereinbarung hatten US-Präsident Trump und EU-Kommissionspräsidentin von der Leyen vor gut einem Jahr geschlossen. Allerdings zog sich die Umsetzung in der Europäischen Union hin, auch weil der oberste Gerichtshof in den USA Trumps Zollpolitik für rechtswidrig erklärt hatte. Trotzdem setzte Trump der EU eine Frist. Er drohte damit, die Zölle auf Autos von derzeit 15% auf 25% zu erhöhen, sollte das Abkommen nicht bis zum 4. Juli beschlossen werden.
1: Die Lage beim Volkswagen-Konzern ist womöglich angespannter als bislang angenommen. Das berichtet das Manager-Magazin und verweist auf eine interne anonyme Umfrage unter Führungskräften bei VW. Laut der Recherche bewerten 6 Vorstände das Unternehmen als existenzgefährdet. Außerdem hielten es alle für nötig, das bisherige Geschäftsmodell grundlegend neu zu definieren. Allerdings herrscht offenbar Uneinigkeit darüber, wie der notwendige Umbau konkret aussehen sollte. Dem Medienbericht zufolge wurde die Umfrage Ende vergangenen Jahres durchgeführt. Am Landgericht Hannover ist im Prozess gegen einen ehemaligen Narkosearzt das Urteil gefallen. Der 52-Jährige muss unter anderem wegen sexuellen Missbrauchs von Kindern für 3 Jahre in Haft. Er hatte in dem Prozess eingeräumt, intime Fotos von betäubten minderjährigen Patientinnen gemacht zu haben. Der Mann war am Klinikum in Neustadt in der Region Hannover beschäftigt. Laut Staatsanwaltschaft hat er 1 der betäubten Kinder auch im Intimbereich angefasst. Das jüngste Opfer in der Klinik sei 8 Jahre alt gewesen. An mehr als 90% der Badestellen in Deutschland ist die Wasserqualität ausgezeichnet. Das zeigt die neue Analyse der EU-Umweltagentur mit Sitz in Kopenhagen. Nur an 3 der knapp 2300 untersuchten Orte in Deutschland raten die Experten vom Baden ab. Alle 3 liegen in Süddeutschland. Im europäischen Vergleich liegt die Bundesrepublik damit auf Platz 7. Am besten schnitten Zypern und Griechenland ab. Untersucht wurden Badestellen an Seen, Flüssen und am Meer. Bei der Fußball-WM in den USA, Kanada und Mexiko starten heute weitere Teams in das Turnier, die als Favoriten gehandelt werden. So steht erstmals der amtierende Weltmeister Argentinien auf dem Platz. Aus dem ARD-WM-Team Michael Küster.
4: Argentinien bekommt es zum Auftakt mit Algerien zu tun und alle Augen werden dabei natürlich auf Superstar Lionel Messi gerichtet sein. Gespielt wird ab 3 Uhr früh unserer Zeit in Kansas City. Aber auch Vize-Weltmeister Frankreich darf endlich ran, gleich in der ersten Partie des Tages um 21 Uhr gegen den Senegal. Und um Mitternacht läuft Torjäger Erling Haaland mit seinen Norwegern gegen den Irak auf. Wenn die Ersten um 6 Uhr früh schon wieder aufstehen, dann startet Ralf Rangnick mit seinen Österreichern ins Turnier. Gegner ist WM-Neuling Jordanien.
1: Das waren die Nachrichten. Das Wetter in Norddeutschland: zeitweise heiter oder dichte Wolken, überwiegend trocken, in Niedersachsen etwas Regen, 15 bis 22 Grad. In der Nacht meist trocken, in Niedersachsen gebietsweise Regen, später Nebel, Tiefstwerte 13 bis 7 Grad. Morgen freundlich, mehr Regen, Höchstwerte 18 bis 25 Grad. Am Donnerstag dann vereinzelt Schauer und Gewitter, auch länger heiter, 20 Grad auf den Inseln bis 30 Grad in Lingen. Es ist jetzt 17.05 Uhr.
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5: mit Sabine Kuser. Die Stadt Hildesheim hat einen neuen Seniorenbeirat. Bei einer Delegiertenversammlung im Riedelsaal der VHS haben Menschen im Alter von über 60 Jahren aus einem Kreis von 18 Kandidatinnen und Kandidaten den neuen Beirat gewählt. Er besteht aus 12 Personen und wird in den kommenden 4 Jahren den Ratsmitgliedern beratend zur Seite stehen. Das Ahlfelder Jobcenter zieht in dieser Woche um. Es wird seine Räume in der Ständehausstraße am Dienstag verlassen und zukünftig im Walter-Gropius-Ring 1 zu finden sein. Am Donnerstag und Freitag wird es wegen des Umzugs nur eine kleine Besetzung in der Jugendberufsagentur für akute Notfälle geben. Die Jugendberufsagentur selbst zieht nicht um. Die Straße Große Venedig wird diesen Dienstag und Mittwoch zwischen der Hausnummer 31 und der Lucienförder Straße wegen Baumfällungsarbeiten gesperrt. Dort muss eine Rotbuche entnommen werden, die wegen Pilzbefalls nicht mehr standsicher ist. An ihrer Stelle soll ein neuer Baum nachgepflanzt werden.
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5: Herzlich willkommen im Abend bei Radio Tonkuhle. Es ist Dienstag, der 16. Juni, und am Mikrofon begrüßt Sie ganz herzlich

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0: Vor allem auf kommunaler Ebene ist das Geld gerade knapp in den Kassen. Einige Mitglieder der SPD sehen da ein großes Problem, weshalb sie sich Anfang des Monats bei einer öffentlichen Podiumsdiskussion zu diesem Thema ausgetauscht haben. Silas Wiebrecht saß im Publikum und hat im Anschluss mit Dr. Marie Kajewski, der Caritas-Direktorin im Bistum Hildesheim, und Dennis Rohde, er ist parlamentarischer Staatssekretär beim Bundesminister für Finanzen, gesprochen.
1: Herr Rohde, mit Ihnen fange ich mal an. Das Thema eben in der Podiumsdiskussion war ganz abstrakt Finanzen. Es ging um Gelder, es ging um Papiere zwischendurch, es ging aber auch um Teilhabe. Einmal ganz kurz im Kern erfasst, was würden Sie sagen, sind die großen Probleme, mit denen wir uns heute beschäftigt haben?
2: Wir haben eine Situation, wo alle staatlichen Ebenen enorme Finanzierungsdefizite haben und natürlich uns jetzt mit der Frage auseinandersetzen müssen, wie schaffe ich es eigentlich, solche Haushaltslöcher zu schließen? Und die zweite Komponente, die Sie gerade angesprochen haben, ist natürlich sehr wichtig. Wie schaffe ich es eigentlich, eine Haushaltskonsolidierung zu betreiben und trotzdem den sozialen Zusammenhalt in diesem Land nicht zu zerstören, sondern im Zweifel sogar noch zu stärken? Und das ist die Herausforderung, vor der Politik auf Bundes-, Landes- und auch kommunaler Ebene steht.
1: Frau Kajewski, wenn Sie hören, was Herr Rohde gerade gesagt hat, was kommt Ihnen dann in den Kopf, wo man das ganz konkret hier im Landkreis oder darüber hinaus sehen kann?
3: Also ich finde, wenn ich den Aspekt sehe, Zusammenhalt stärken, dann sieht man das ganz konkret heute Abend, weil die Herausforderungen, vor denen wir stehen, sind groß. Es geht um nicht weniger als darum, unseren Sozialstaat zu reformieren und zukunftsfähig auszugestalten. Dazu reicht uns nicht eine Perspektive, sondern wir brauchen viele Perspektiven. Und dazu ist es wichtig, dass alle Ebenen miteinander am Tisch sitzen. Die Bundespolitik, die Landespolitik, die Kommunalpolitik, alle Engagierten vor Ort, die Wohlfahrtsverbände und auch unsere Sozialpartner.
1: Herr Rohde, Sie sagten vorhin etwas von wegen, wir tendieren dazu, wenn 9 Dinge funktionieren und eine Sache nicht funktioniert, diese Sache zu kritisieren. Nun könnte man argumentieren, dass es natürlich Menschen gibt, bei denen 9 von 10 Dingen im Leben nicht funktionieren. Was würden Sie den Menschen sagen, was in Zukunft Positives auf sie zukommen könnte?
2: Erstmal vorweg, meine Aussage hat sich auf unsere demokratische Kultur bezogen. Es ist wichtig, dass wir über Dinge reden, die nicht laufen. Es ist auch wichtig, dass Organisationen auf Dinge zeigen, die nicht funktionieren, die verbessert werden müssen. Aber ich glaube, dass man auch sagen kann, dass wir in einem eigentlich sehr gut arbeitenden, funktionierenden Land leben, dass wir eine wirklich hervorragende Infrastruktur in diesem Land haben und dass es schön ist, in Deutschland zu leben. Und das fällt manchmal hinten runter, deshalb betone ich das immer überall. Und nichtsdestotrotz haben wir natürlich Menschen, die im Leben vom Glück beseelt sind und Menschen, die von einem Schicksalsschlag in den nächsten gehen. Und die Frage ist ja, wie schaffen wir es, dass der Staat auch weiter schafft, dass wir Menschen vom Schicksalsschlag getroffen werden oder von Anfang an vom Schicksal nicht beseelt waren, dass die trotzdem ein schönes, tolles Leben in diesem Land führen können. Und das finde ich eine Aufgabe für die Sozialdemokratie ganz zuvorderst, dafür die Infrastruktur zu schaffen und die Infrastruktur, die es gibt, zu erhalten.
1: Frau Kajewski, nun befinden wir uns allerdings natürlich auch im Grunde im 6. Krisenjahr. Kaum jemand hatte die Möglichkeit, sich tatsächlich zu erholen, finanziell, privat, auf welcher Ebene auch immer. Das trifft vor allem auch junge Leute ziemlich stark. Was haben Sie so mitbekommen? Gerade bei den verschiedenen Wortmeldungen vorhin wurde deutlich, dass es viele verschiedene Aspekte gibt, wo dieser Frust herkommt.
3: Also mir ist die grundlegende Frage von Generationengerechtigkeit in dieser Diskussion sehr aufgeschienen. Denn ich glaube, wir haben eine Polarisierung zwischen den Generationen. Wir haben aber auch eine Polarisierung zwischen unterschiedlichen Einkommensniveaus, zwischen Arm und Reich. Und ich glaube, dass diese Polarisierungen dadurch genährt werden, dass wir wenig Resonanzräume hatten, gerade während der Pandemie. Ich meine, wir mussten uns abschotten voneinander. Begegnungen waren stark limitiert und fast nicht möglich. Und sich da wieder rauszubewegen, auch als ganze Gesellschaft, wieder in Beziehung zu treten, wieder mit anderen Menschen, die nicht zum eigenen Nahumfeld gehören, die außerhalb der eigenen Bubble sind, ja, Erfahrungen zu teilen, den anderen als Mensch wahrzunehmen, das ist, glaube ich, eine ganz grundlegend wichtige Herausforderung für uns als Gesellschaft und wir werden da dran müssen.
1: Herr Rohde, aus Ihrer Perspektive ganz konkret, glauben Sie, dass viel Frustration vielleicht auch daher kommt, dass man als Privatperson nicht mitbekommt, was in Berlin auch im Hintergrund alles passiert?
2: Mir werfen die Leute momentan sehr häufig vor, dass wir viel zu viel öffentlich streiten würden und uns viel zu viel öffentlich darüber auseinandersetzen würden, welchen Kurs wir wollen und welchen Kurs der Koalitionspartner will. Natürlich gibt es auch wieder andere, die sagen, wir sollten das alles öffentlich noch viel öffentlicher machen. Ich glaube, dass Politik dann Vertrauen zurückgewinnt, wenn es am Ende eine Einigung gemeinsam kommuniziert, also zu einer gemeinsamen Lösung kommt und sie dann auch gemeinsam vertritt, ohne sich selbst wieder in Frage zu stellen. Aber wenn es den Weg dahin auch in einer Form macht, wo man sagt, da arbeitet man vertrauensvoll zusammen.
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1: Um 17:30 mit Sabine Kuse. Die Schlagzeilen. Stadt hofft auf Fördergelder für Modernisierung des Friedrich-Ebert-Stadions. Diebe brechen mit Gullideckeln in Tabakgeschäft ein. Uni-Projekt lädt zu Interventionsspiel an den Angoulême-Platz und Evangelischer Kirchenkreis startet Zukunftsprozess. Die Meldungen im Einzelnen. Beim VV06, den Invaders und der Stadt Hildesheim, gibt es Pläne für eine umfangreiche Modernisierung des Friedrich-Ebert-Stadions. Das Projekt wird diesen Mittwoch bei einer gemeinsamen Sitzung des Finanz-, Sport- und Stadtentwicklungsausschusses erstmals besprochen. Teil des Vorhabens ist der Bau einer überdachten Tribüne mit über 1300 Steh- und 900 Sitzplätzen, neuen Funktionsräumen wie Umkleiden und Duschen sowie einem Solardach. Die Tribüne wäre nahe am Spielfeldrand, weil zugleich die alte Laufbahn des Stadions entfernt werden soll. Auch sollen die beiden Eingänge Richtung Innerste Aue reaktiviert werden. Um das Vorhaben umsetzen zu können, braucht die Stadt allerdings Gelder aus einem Bundesförderprogramm. Um diese beantragen zu können, muss ein Entwurfsplan vorliegen, für den nun zunächst 60.000 Euro bereitgestellt werden sollen. Sollte Hildesheim im Programm dann den Zuschlag erhalten, würden 3/4 der Gesamtkosten bis zu einer Obergrenze von 8 Millionen Euro gefördert. Wie hoch diese Kosten sein würden, soll durch den Entwurfsplan ermittelt werden. Am frühen Montagmorgen kam es zu einem Einbruch in ein Tabak- und Zigarettengeschäft am Moorberg in Saarstedt. Laut polizeilichen Ermittlungen drangen 3 bislang unbekannte Täter gegen 2.09 Uhr in den Innenraum des Geschäftes ein, indem sie mit 2 Gullideckeln die Glasscheibe der Eingangstür einwarfen. Die Täter entwendeten Tabakwaren und flüchteten. Die Polizei sucht nun Zeugen, die Angaben zur Tat machen können. Sie werden gebeten, sich bei der Polizei Saarstedt unter 05066-9850 zu melden. Der Evangelische Kirchenkreis Hildesheim-Saarstedt hat einen Zukunftsprozess für die Entwicklung bis 2040 gestartet. Das Kirchenparlament hat dafür eine Steuerungsgruppe eingerichtet, die die Form künftiger Strukturen, der Zusammenarbeit und neuer Reformen kirchlicher Arbeit vorbereiten und begleiten soll. Außerdem laufen parallel die Arbeiten für einen sogenannten Gebäudebedarfsplan. Darin sollen alle Kirchen im Kirchenkreisgebiet kategorisiert werden, um dann entscheiden zu können, in welchem Umfang sie finanziell unterstützt, erhalten oder saniert werden können. Dabei betonte der stellvertretende Superintendent Dr. Janis Berzins, dass es zunächst nicht um Kirchenschließungen gehe. Der Plan soll in einem Jahr beschlussfertig sein. Insgesamt erwartet der Kirchenkreis wegen sinkender finanzieller und personeller Ressourcen für die kommenden Jahre schwierige Entscheidungen. Und der Zukunftsprozess und der Gebäudebedarfsplan seien 2 Mittel, dem zu begegnen.
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1: Viele Wolken und ein wenig Sonnenschein, so sieht es derzeit bei uns in der Region aus. Ein paar Regentropfen erwarten uns heute Abend noch, aber dann lösen sich die Wolken etwas auf und wir bekommen eine milde Nacht bei Werten um 12 Grad. Die weiteren Aussichten. Am Mittwoch wird es wechselhaft. Zunächst ist es bis zum Nachmittag leicht bewölkt und es weht ein leichter Wind aus südlicher bis westlicher Richtung. Zum Abend hin können dann aber wieder Regenwolken aufziehen. Die Höchstwerte liegen morgen bei 23 Grad und in der Nacht kühlt es sich auf nur 17 Grad leicht ab. Damit kündigt sich dann auch die erste Hitzeperiode des Sommers an. Am Donnerstag steigen die Temperaturen bis auf 28 Grad. Am Vormittag und Nachmittag ziehen noch vereinzelt Wolkenfelder durch. Zum Abend hin klart es dann aber auf. Soweit die Meldungen.

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1: mit Sabine Kruse. Drei Songwriter aus drei Kontinenten spielen heute bei einem Konzert in der Orangerie in Vrisberg-Holzen. Dusty Boots aus Australien, Connor Brandes aus Hawaii und David Lazarus aus Südafrika haben sich für dieses außergewöhnliche Musikprojekt zusammengefunden und verbinden Indie-Folk und Soul mit Gitarre, Saxophon und Gesang. Alle drei bringen ihre eigenen Songs mit und begleiten sich gegenseitig. Wie exotisch das klingen kann, davon können Sie sich heute Abend ab 19 Uhr überzeugen, in der Orangerie im Schlosspark in Vrisberg-Holzen. Es gibt keine Abendkasse, aber Sie müssen sich vorher anmelden bei Susanne Hettling unter der Telefonnummer 0177 9761 934 oder unter stars@home.de. Das TFN spielt nicht nur im Großen Haus oder im Timm, sondern ist auch dafür bekannt, an ungewöhnlichen Orten aufzutreten. Wie bei der Reihe Das TFN in den Häusern der Region. Da werden nämlich Sie zu Gastgebern. Heute öffnet jemand in Bockenem seine Haustür für Opernsänger Andrei Andrejczyk und Publikum. Wo genau das ist, erfahren Sie beim Kauf einer Karte im Service Center. Diese kostet 5 Euro. Für kleine Snacks und Getränke ist vor Ort auch gesorgt. Beginn ist heute um 19.30 Uhr. Die Kulturfabrik Lösicke öffnet heute die Echo-Überraschungstüte. Im Rahmen der studentischen Veranstaltungsreihe ist heute die Liedermacherin Sahira zu Gast. Sie textet in 5 verschiedenen Sprachen, spielt Gitarre, Querflöte und singt und entführt ihr Publikum auf eine Reise über die Kontinente. Sie erzählt von tanzenden Musen und Spaziergängen durch die Nacht. Begleitet wird sie heute Abend vom brasilianischen Gitarristen Miro Campos. Das Konzert in der KUFA bei freiem Eintritt beginnt um 20 Uhr. Das waren die Veranstaltungstipps für heute Dienstag, den 16. Juni. Weitere Veranstaltungen finden Sie auch auf stadtmagazin-public.de.
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1: Um 18 Uhr mit Gisela Former. Die G7-Staaten wollen gemeinsam mehr Druck auf Russland ausüben, den Ukraine-Krieg zu beenden. Das haben die Staats- und Regierungschefs von 7 wichtigen Industriestaaten bei ihrem Gipfeltreffen in Frankreich beschlossen. Katrin Schmidt in Evian fasst zusammen, wie das aussehen soll.
2: Ja, wie wir jetzt ganz konkret aus den Verhandlungskreisen hören, soll es also darum gehen, neue gemeinsame Sanktionen aufzusetzen gegen den russischen Energiesektor, also alle G7-Staaten gemeinsam. Ob das wirklich auch alle gleichermaßen durchsetzen wollen, ist jetzt noch nicht ganz klar. Aber zumindest auch von US-Präsident Trump haben wir gerade gehört, er könne sich durchaus vorstellen, die Sanktionen gegen russisches Öl, die er zuletzt gesenkt hatte, wieder hochzuziehen. Auch weil es ja nach dem US-Iran-Abkommen wieder eine entspanntere Lage an den Energiemärkten geben könnte. Das spielt natürlich auch mit rein. Das Signal, das jetzt hier ausgeht von dem G7-Gipfel, soll sein, eine wirklich geschlossene Haltung. Alle seien sich einig gewesen, dass die Situation der Ukraine auf dem Schlachtfeld sich deutlich verbessert habe. Man werde sie also weiter intensiv unterstützen und die Botschaft, man drängt Russland zu Verhandlungen gemeinsam.
1: Im Ärmelkanal zwischen Großbritannien und Frankreich soll ein russisches Kriegsschiff Warnschüsse auf eine zivile Yacht abgegeben haben. Das melden die Nachrichtenagenturen Reuters und AFP und berufen sich auf Quellen, die anonym bleiben wollen. Das britische Verteidigungsministerium wollte sich bislang nicht äußern. Am Sonntag hatten die britische Marine und Spezialkräfte einen Öltanker der russischen Schattenflotte festgesetzt. Gestern hatte die britische Marine mitgeteilt, dass sie ein russisches Kriegsschiff im Ärmelkanal beschattet hat. Das Europaparlament hat dafür gestimmt, das umstrittene Zollabkommen mit den USA umzusetzen. Es sieht vor, dass die Europäische Union bis Ende 2029 keine Zölle mehr auf Industriegüter wie Autos und Maschinen aus den USA erhebt. Im Gegenzug deckeln die Vereinigten Staaten ihre Zölle auf die meisten Waren aus der EU bei 15%. Brüssel-Korrespondentin Sabrina Fritz erklärt, was das jetzt bedeutet.
3: Die Europäische Union hat jetzt heute ihren Teil des Zolldeals erfüllt und damit hofft man, jetzt haben die Firmen hier Planungssicherheit. Aber man muss sagen, so ganz kommen trotzdem die Handelsbeziehungen nicht zur Ruhe. Es gibt immer noch Ausnahmen, zum Beispiel liegen auf Stahl und Aluminium ganz hohe Zölle noch, wenn die in die USA verkauft werden. Und gerade hat Trump wieder den Franzosen mit 100% Zoll auf Wein gedroht. Also man hat wirklich das Gefühl, so ganz zur Ruhe kommen die Handelsbeziehungen nicht.
1: Ein ehemaliger Narkosearzt aus Niedersachsen muss ins Gefängnis. Das Landgericht Hannover hat ihn unter anderem wegen sexuellen Missbrauchs von Kindern zu 3 Jahren Haft verurteilt. Aus der NDR Nachrichtenredaktion Nina Schön.
4: Laut Staatsanwaltschaft hat der Mann am Klinikum in Neustadt bei Hannover die Bewusstlosigkeit von Patientinnen und Patienten ausgenutzt. Demnach hat er Fotos von Kindern im Intimbereich gemacht und sie teilweise auch angefasst. Auch von einer 22-jährigen Frau soll er Bilder gemacht haben. Das alles geschah zwischen 2010 und 2024, meist im Aufwachraum nach OPs oder davor. Das jüngste Opfer sei 8 Jahre alt gewesen. Der Arzt hat aber offenbar auch Kinder aus seinem privaten Umfeld zu sexuellen Posen aufgefordert und sie fotografiert. Der 52-Jährige hatte die Taten vor Gericht eingeräumt. Seinem Verteidiger zufolge beschrieb er es als Machtgefühl, die Fotos zu besitzen.
1: Top-Favorit Frankreich startet heute in die Fußball-Weltmeisterschaft. Die Partie gegen Senegal beginnt um 21 Uhr. Aus dem ARD-WM-Team Desiree Krause.
5: Bei der Weltmeisterschaft 2002 trafen die beiden Mannschaften im Eröffnungsspiel aufeinander, in ihrem ersten Duell überhaupt. Damals schlug Senegal die favorisierten Franzosen mit 1:0. Frankreich schied in der Vorrunde als Gruppenletzter aus. Die argentinischen Weltmeister von 2022 beginnen ihre WM heute Nacht um 3 Uhr gegen Algerien. Argentinien hat das Ziel Titelverteidigung und geht mit breiter Brust ins letzte Turnier von Ausnahmespieler Lionel Messi. Außerdem treffen Irak und Norwegen um Mitternacht aufeinander. Ralf Rangnicks Österreicher und Jordanien spielen das letzte Spiel um 6 Uhr am Morgen.
1: Das waren die Nachrichten. Das Wetter in Norddeutschland. Aktuell zeitweise heiter oder dichte Wolken und überwiegend trocken. In Niedersachsen kann es etwas Regen geben, bei 15 bis 22 Grad. In der Nacht wird es meist trocken, in Niedersachsen gebietsweise Regen, später auch Nebel möglich. Tiefstwerte 13 bis 7 Grad. Morgen wird es freundlich, von Westen her kommt ab und zu Regen auf. Die Temperaturen erreichen dann 18 bis 25 Grad. Am Donnerstag vereinzelt Schauer und Gewitter, Richtung Südwesten wird es länger heiter, bei 20 Grad auf den Inseln bis 30 Grad in Lingen. Der Freitag wird freundlich, später gibt es teilweise Schauer oder Gewitter, dazu dann Höchstwerte bis 34 Grad. Es ist gleich 18.05 Uhr.
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6: mit Sabine Kuse. Die Stadt Hildesheim hat einen neuen Seniorenbeirat. Bei einer Delegiertenversammlung im Riedelsaal der VHS haben Menschen im Alter von über 60 Jahren aus einem Kreis von 18 Kandidatinnen und Kandidaten den neuen Beirat gewählt. Er besteht aus 12 Personen und wird in den kommenden 4 Jahren den Ratsmitgliedern beratend zur Seite stehen. Das Alfelder Jobcenter zieht in dieser Woche um. Es wird seine Räume in der Ständehausstraße am Dienstag verlassen und zukünftig im Walter-Gropius-Ring 1 zu finden sein. Am Donnerstag und Freitag wird es wegen des Umzugs nur eine kleine Besetzung in der Jugendberufsagentur für akute Notfälle geben. Die Jugendberufsagentur selbst zieht nicht um. Die Straße Große Venedig wird diesen Dienstag und Mittwoch zwischen der Hausnummer 31 und der Lucienförder Straße wegen Baumfällungsarbeiten gesperrt. Dort muss eine Rotbuche entnommen werden, die wegen Pilzbefalls nicht mehr standsicher ist. An ihrer Stelle soll ein neuer Baum nachgepflanzt werden.
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6: Kurz nach 18 Uhr, wir starten in die zweite Stunde hier am Abend bei Radio Tonkuhle. Unter Mikrofon weiter für Sie, Sabine Kuse. 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

0: Vielleicht ist Ihnen schon der schwarze Kasten auf dem Kirchhof von St. Lamberti aufgefallen. Wenn nicht, dann schauen Sie bei Gelegenheit einmal dort vorbei. Es handelt sich nämlich um eine Wanderausstellung, die momentan Halt in Hildesheim gemacht hat. Silas Wiebrecht hat darüber mit Hannes Schneider, dem betreuenden Mitarbeiter der Wanderausstellung Black Box Heimerziehung von der Gedenkstätte Geschlossener Jugendwerkhof Torgau, gesprochen.
1: Wanderausstellung Black Box Heimerziehung. Drei Begriffe, die man erstmal so ein bisschen aufdröseln muss. Wanderausstellung ist weitgehend klar, was das ist. Was hat das Ganze mit einer Blackbox zu tun und inwiefern hängt das mit dem Thema der Heimerziehung zusammen?
2: Genau, Blackbox ist ein doppeltes Wort oder also ist eine doppelte Anspielung, würde ich sagen. Also in die eine Richtung geht es natürlich darum, dass Blackbox sind Dinge, die quasi wenig bekannt sind. Also als Blackbox bezeichnet sind Sachen, über die man wenig weiß. Das ist sozusagen diese Anspielung, dass das Thema Heimerziehung in der DDR ein relativ wenig bekanntes ist. Und zum anderen spielt es aber auch darauf an, dass die Blackbox keine ganz klassische Wanderausstellung ist, wie man das vielleicht kennt mit Tafeln oder Objekten oder Hörstationen, sondern sie ist in einem umgebauten Seekontainer, also in einer Box sozusagen. Daher kommt das. Und das macht sie schon ein bisschen besonders, weil sie eben dadurch nicht klassisch in Museen oder in Räumen gezeigt werden kann, sondern dass sie im öffentlichen Raum steht und dadurch nochmal ganz andere Möglichkeiten hat, quasi wahrgenommen zu werden. Und vielleicht kurz zu der Idee dahinter ist, die Ausstellung ist entstanden vor jetzt 4 Jahren oder also die Idee ist eigentlich schon viel älter, aber vor 4 Jahren wurde sie quasi präsentiert und sollte ursprünglich an die Standorte der ehemaligen Spezialkinderheime, Jugendwerkhöfe und Durchgangsheime wandern. Das sind eigentlich so gut wie alles Orte, die jetzt nicht mehr als sichtbar sind oder jetzt irgendwie als Gedenkstätten sichtbar sind, sondern es ging sozusagen darum, eben mit dieser Blackbox vor diese Orte zu wandern und diese Orte dadurch zu markieren. Das ist sozusagen die Konzeptidee dahinter gewesen.
1: Alles klar, so viel erstmal zum Konzept. Heimerziehung ist in der Tat ein Thema, von dem man wenig hört, über das man wenig redet. Für diejenigen, die damit gerade gar nichts anfangen können, inwiefern ist das Thema relevant und warum haben Sie sich dazu entschieden, innerhalb dieser Ausstellung genau dieses Thema zu zeigen?
2: Warum ist das Thema relevant? Also es ist ein Thema, was sehr viele Menschen betrifft oder betroffen hat. Und immer noch betrifft, weil sie von den Spätfolgen dieser Erfahrung, die sie da machen mussten, immer noch leiden. DDR-Heimerziehung sprechen wir von über 500.000 Menschen, die das betroffen hat. Und die Blackbox widmet sich aber sozusagen einem Teil davon. Das ist die sogenannten Spezialheime. Das ist der Teil der DDR-Heimerziehung, die als Umerziehung galt. Das waren Jugendliche, die als schwer erziehbar galten, die aber häufig einfach auch aus sozusagen ideologischen Gründen nicht reingepasst haben und deswegen eben nicht erzogen werden sollten wie ein klassisches, also Anführungszeichen klassisches Heimkind im Sinne von Kindern, die aus den Familien rausgenommen werden, die vielleicht auch keine Eltern haben, wo im Normalfall Jugendhilfe eingreift, sondern die eben wirklich mit einem ideologischen Überbau umerzogen werden sollten. Und das betraf 135.000 Jugendliche. Und das ist schon eine sehr große Zahl. Und von denen, genau, deren Geschichten sind relativ wenig bekannt. Und auch dieses System dahinter ist relativ wenig bekannt. Und das ist im Grunde genommen die Idee mit dieser Wanderausstellung, rauszugehen, weil es gibt die Gedenkstätte Geschlossene Jugendwerkhof in Torgau. Das ist die zentrale Gedenkstätte eben an die repressive Heimerziehung in der DDR. Die gibt es seit jetzt über 20 Jahren. Die macht sehr umfängliche Arbeit, aber ist natürlich trotzdem beschränkt auf diesen Ort in Torgau, auf den historischen Ort des ehemaligen geschlossenen Jugendwerkhofs. Und mit einer Wanderausstellung geht man wandern und erreicht natürlich nochmal ein ganz anderes Publikum. Das ist so die Idee dahinter.

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1: Um 6:30 mit Sabine Kuse. Die Schlagzeilen. Stadt hofft auf Fördergelder für Modernisierung des Friedrich-Ebert-Stadions. Diebe brechen mit Gullideckeln in Tabakgeschäft ein. Uni-Projekt lädt zu Interventionsspiel an den Angoulême-Platz und Evangelischer Kirchenkreis startet Zukunftsprozess. Die Meldungen im Einzelnen. Beim VV06, den Invaders und der Stadt Hildesheim, gibt es Pläne für eine umfangreiche Modernisierung des Friedrich-Ebert-Stadions. Das Projekt wird diesen Mittwoch bei einer gemeinsamen Sitzung des Finanz-, Sport- und Stadtentwicklungsausschusses erstmals besprochen. Teil des Vorhabens ist der Bau einer überdachten Tribüne mit über 1300 Steh- und 900 Sitzplätzen, neuen Funktionsräumen wie Umkleiden und Duschen sowie einem Solardach. Die Tribüne wäre nahe am Spielfeldrand, weil zugleich die alte Laufbahn des Stadions entfernt werden soll. Auch sollen die beiden Eingänge Richtung Innerste Aue reaktiviert werden. Um das Vorhaben umsetzen zu können, braucht die Stadt allerdings Gelder aus einem Bundesförderprogramm. Um diese beantragen zu können, muss ein Entwurfsplan vorliegen, für den nun zunächst 60.000 Euro bereitgestellt werden sollen. Sollte Hildesheim im Programm dann den Zuschlag erhalten, würden 3/4 der Gesamtkosten bis zu einer Obergrenze von 8 Millionen Euro gefördert. Wie hoch diese Kosten sein würden, soll durch den Entwurfsplan ermittelt werden. Am frühen Montagmorgen kam es zu einem Einbruch in ein Tabak- und Zigarettengeschäft am Moorberg in Saarstedt. Laut polizeilichen Ermittlungen drangen 3 bislang unbekannte Täter gegen 2.09 Uhr in den Innenraum des Geschäftes ein, indem sie mit 2 Gullideckeln die Glasscheibe der Eingangstür einwarfen. Die Täter entwendeten Tabakwaren und flüchteten. Die Polizei sucht nun Zeugen, die Angaben zur Tat machen können. Sie werden gebeten, sich bei der Polizei Saarstedt unter 05066-9850 zu melden. Der Evangelische Kirchenkreis Hildesheim-Saarstedt hat einen Zukunftsprozess für die Entwicklung bis 2040 gestartet. Das Kirchenparlament hat dafür eine Steuerungsgruppe eingerichtet, die die Form künftiger Strukturen, der Zusammenarbeit und neuer Reformen kirchlicher Arbeit vorbereiten und begleiten soll. Außerdem laufen parallel die Arbeiten für einen sogenannten Gebäudebedarfsplan. Darin sollen alle Kirchen im Kirchenkreisgebiet kategorisiert werden, um dann entscheiden zu können, in welchem Umfang sie finanziell unterstützt, erhalten oder saniert werden können. Dabei betonte der stellvertretende Superintendent Dr. Janis Berzins, dass es zunächst nicht um Kirchenschließungen gehe. Der Plan soll in einem Jahr beschlussfertig sein. Insgesamt erwartet der Kirchenkreis wegen sinkender finanzieller und personeller Ressourcen für die kommenden Jahre schwierige Entscheidungen. Und der Zukunftsprozess und der Gebäudebedarfsplan seien 2 Mittel, dem zu begegnen.
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1: Viele Wolken und ein wenig Sonnenschein, so sieht es derzeit bei uns in der Region aus. Ein paar Regentropfen erwarten uns heute Abend noch, aber dann lösen sich die Wolken etwas auf und wir bekommen eine milde Nacht bei Werten um 12 Grad. Die weiteren Aussichten. Am Mittwoch wird es wechselhaft. Zunächst ist es bis zum Nachmittag leicht bewölkt und es weht ein leichter Wind aus südlicher bis westlicher Richtung. Zum Abend hin können dann aber wieder Regenwolken aufziehen. Die Höchstwerte liegen morgen bei 23 Grad und in der Nacht kühlt es sich auf nur 17 Grad leicht ab. Damit kündigt sich dann auch die erste Hitzeperiode des Sommers an. Am Donnerstag steigen die Temperaturen bis auf 28 Grad. Am Vormittag und Nachmittag ziehen noch vereinzelt Wolkenfelder durch. Zum Abend hin klart es dann aber auf. Soweit die Meldungen.

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1: Am Morgen musste er auf eine Beerdigung. Danach irrt er in seiner Heimatstadt Dublin herum. Meist geschäftlich. Er ist Angestellter einer Zeitung und muss Aufträge für Anzeigen einwerben. Es ist eine einzige Odyssee. Tausend Sachen gehen ihm durch den Kopf. Er hat es nicht leicht. Seine Frau Molly betrügt ihn. Und das Geschäft mit den Anzeigen ist mühsam. Leopold Bloom heißt der Mann und James Joyce hat einen dicken Roman über ihn geschrieben. Genauer darüber, was Leopold Bloom an einem einzigen Tag gemacht hat. Von früh bis spät. Am 16. Juni 1904. Und vor allem, was er gedacht hat, sowie seine wichtigsten Freunde und seine Frau Molly. Schonungslos und ohne Zensur nehmen wir an allem teil. Der Roman ist Weltliteratur. So etwas gab es noch nie. Und inzwischen wird der 16. Juni jedes Jahr als Bloomsday gefeiert. Nicht nur in Dublin. Wer den Roman Ulysses liest, wird mit Leopold Bloom engstens vertraut, kennt ihn zum Schluss im wahrsten Sinn in- und auswendig. Ich war in Dublin und fand mich ständig auf den Spuren von Leopold Bloom. Für mich ist dieser Roman ein schönes Symbol dafür, wie wertvoll und liebenswert jeder Mensch ist, auch ein Normalo wie Leopold Bloom. Ich bin Clemens Kilian von der Tonkirche und wünsche Ihnen möglichst viel Anteilnahme und Wertschätzung für das, was Sie denken und tun, heute am 16. Juni. 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

Der Abend bei Radio Tonkuhle neigt sich jetzt so langsam dem Ende zu und für mich wird es Zeit, mich zu verabschieden. Mein Name ist Sabine Kuse. Ich wünsche Ihnen noch einen schönen Dienstagabend.

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1: Guten Abend, liebe kleine und große Zuhörer und Zuhörerinnen. Hier ist wieder Günther Werner mit einem Märchen von Hans Christian Andersen. Ich lese heute eine Geschichte mit dem Titel Der Krüppel. Aber keine Angst, es ist keine traurige Geschichte, eher eine etwas nachdenkliche und am Schluss eine Geschichte mit einer ganz überraschenden Wendung. So, jetzt kann es losgehen. Der Krüppel. Am nächsten Tage gingen sie wieder auf Arbeit. Sie wurden von der Sonne verbrannt und von dem Regen durchnässt. In ihren Herzen waren zornige Gedanken, an denen sie fortwährend kauten. Es war noch heller Abend daheim, sie hatten eben ihren Milchbrei gegessen. »Lies uns noch einmal die Geschichte von dem Holzhauer vor«, sagte Garten-Ole. »Da sind so viele hübsche Geschichten im Buch«, sagte Hans, »so viele, die ihr noch nicht kennt.« »Ach, daraus mache ich mir gar nichts«, sagte Garten-Ole, »ich will die hören, die ich kenne.« Und er und die Frau hörten wieder dieselbe Geschichte. Und immer wieder kamen sie auf die Geschichte zurück. »So recht erklären kann ich mir das Ganze doch nicht«, sagte Garten-Ole. »Es ist mit dem Menschen wie mit der süßen Milch, die gerinnt. Ein Teil davon wird feiner Käse, und aus dem anderen wird nichts als dünne, wässrige Molke. Einige Leute haben Glück in allem, sitzen alle Tage an der Festtafel und kennen weder Sorge noch Mühe.« Das hörte der Krüppel Hans. Wohl war er schlaff in den Beinen, aber er war klug. Er las ihnen die Geschichte von dem Manne ohne Kummer und Sorge aus dem Märchenbuch vor. Ja, wo war der zu finden, und gefunden werden musste er. Der König lag krank danieder und konnte nur geheilt werden, wenn er das Hemd anbekam, das von einem Menschen getragen und auf dem Körper verschlissen war, der in Wahrheit sagen konnte, dass er niemals Kummer und Sorge gekannt hätte. Boten wurden in alle Länder der Welt entsandt, auf alle Schlösser und Rittergüter, zu allen wohlhabenden und frohen Menschen. Aber wenn man sie richtig ausfragte, so hatte doch jeder von ihnen Sorge und Kummer kennengelernt. »Ich habe sie nicht kennengelernt«, sagte der Schweinehirt, der am Grabenrand saß, lachte und sang, »ich bin der glücklichste Mensch.« »Ja, dann gib uns dein Hemd«, sagten die Botschafter, »du sollst es mit einem halben Königreich bezahlt bekommen.« Aber er hatte kein Hemd und nannte sich doch den glücklichsten Menschen. »Ja, das war ein famoser Kerl«, rief Garten-Ole, und er und seine Frau lachten, wie sie seit Jahr und Tag nicht gelacht hatten. Da kam der Schullehrer vorbei. »Wie vergnügt ihr seid«, sagte er, »das ist etwas Seltenes und Neues hier im Hause. Habt ihr in der Lotterie gewonnen?« »Nein, sowas ist es nicht«, sagte Garten-Ole. »Aber Hans hat uns aus dem Märchenbuch vorgelesen. Er las von dem Mann ohne Kummer und Sorge. Und der Kerl hatte gar nicht mal ein Hemd. Einem geht ein helles Talglicht auf, wenn man sowas hört. Und noch dazu aus einem gedruckten Buch. Jeder hat wohl seine Last zu ziehen. Man ist wohl nicht der Einzige. Das ist doch immer ein Trost.« »Wo habt ihr das Buch her?«, fragte der Schullehrer. »Ja, das hat Hans vor mehr als einem Jahr zu Weihnachten bekommen. Die Herrschaft hat es ihm geschenkt. Sie wissen, dass er so gern lesen mag. Und, nun ja, er ist ja ein Krüppel. Wir hätten es damals lieber gesehen, wenn er zwei Hemden aus Zwergleinwand bekommen hätte. Aber das Buch ist sonderbar. Das kann einem wirklich auf alle Gedanken antworten. Der Schullehrer nahm das Buch und öffnete es.
2: »Wir wollen dieselbe Geschichte noch einmal hören«, sagte Garten-Ole. »Ich weiß sie noch nicht richtig.«
1: »Und dann muss er auch die von dem Holzhauer vorlesen.« Die beiden Geschichten waren und blieben genug für Ole. Sie waren wie zwei Sonnenstrahlen in der armen Stube, in den niederdrückenden Gedanken, die sie verdrießlich und unzufrieden machten. Hans hatte das ganze Buch gelesen, viele Male gelesen. Die Märchen trugen ihn in die Welt hinaus, wohin ihn die Beine nicht tragen konnten. Der Schullehrer saß an seinem Bett, sie sprachen zusammen, und das war ein Vergnügen für die beiden. Seit dem Tage kam der Schullehrer öfter zu Hans, wenn die Eltern auf Arbeit waren. Es war wie ein Fest für den Jungen, jedes Mal, wenn er kam. Wie lauschte er dem, was der alte Mann erzählte, von der Größe der Erde und von den vielen Ländern, und dass die Sonne noch fast eine halbe Million Mal größer sei als die Erde und so weit entfernt, dass eine Kanonenkugel in voller Eile 25 ganze Jahre von der Sonne bis zur Erde gebraucht hätte, während die Lichtstrahlen die Erde in 8 Minuten erreichen können. Hierüber weiß nun jeder tüchtige Schuljunge Bescheid, aber für Hans war das alles neu und noch viel wunderbarer als alles, was in dem Märchenbuch stand. Der Schullehrer kam ein paar Mal im Jahr an die Tafel der Herrschaft, und bei einer solchen Gelegenheit erzählte er, welche Bedeutung das Märchenbuch in dem armen Haus gehabt habe und wie allein die zwei Geschichten zur Erweckung und zum Segen geworden seien. Der schwächliche kleine Junge habe durch das Lesen Nachdenken und Freude ins Haus gebracht. Als der Schullehrer sich verabschiedete, drückte ihm die Schlossherrin ein paar blanke Silbertaler in die Hand für den kleinen Hans. »Die müssen Vater und Mutter haben«, sagte der Junge, als der Schullehrer ihm das Geld brachte. Und Garten-Ole und Garten-Kirsten sagten, »der Krüppel Hans ist doch zum Nutzen und Segen.«
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Ja, natürlich, eine kleine Panne, aber ist schon behoben. Wie gesagt, guten Abend, liebe Zuhörer. World of Music hier am Starten. Knapp gerade ja beim Starten, na, natürlich kam diese kleine Panne, aber nichtsdestotrotz, wir sind noch innerhalb der Zeit. Also die nächsten knapp 90 Minuten haben wir dann voller Freude mit Musik es zu tun, Musik aus der gesamten Welt und unter dem Motto, heute ist oder auch seit dem 11. Juni Fußball-Weltmeisterschaft und in der Hinsicht, in dem Sinne, bringen wir dann viel Musik, die mit vielen Ländern zu tun hat, die in der Nationalen bzw. in der Weltmeisterschaft dann teilnehmen, unter anderem haben wir schon Musik aus Uganda gehört. Uganda ist zwar nicht dabei, aber wir hören dann auch Musik zum Beispiel aus von Musiker aus Frankreich mit Elfenbeinküsten an Hintergrund und hören wir jetzt gerade sowohl inhaltlich als auch redaktionell bin ich für diesen Zugang auf den Sendeplatz dafür verantwortlich. Und die Musik Rondo ist ein Lied, komponiert, geschrieben und gesungen von Taik, also ein Elfenbeinküste-französischer Musiker, der schon, wie gesagt, also seit einigen Jahren dann auf dem Markt ist. Er ist sehr jung, extrem jung, aber hatte dann im Laufe der letzten 10 Jahre ungemein durch sein Talent, aber auch gefördert sein Talent, also durch die Universität, die er besucht hat in Paris, durfte er dann tatsächlich viel Musik komponieren, schreiben, aber auch singen und dementsprechend ist er in seinem Top-Bereich dann vom Erfolg. Und hier hören wir dann ein Lied, wunderschön Rondo, in dem wir dann sowohl in französischer als auch in französischer Sprache als auch in Douala, also einer der Sprachen dann in dem Land. Also viel Spaß dann.

Ja, da ich natürlich die Freude ist ganz unsererseits Musik, also die Freude bereitet, aber auch Musik, die für den Sommerbereich also sehr angenehm ist, sehr willkommen. Denn auch Angelique Kidjo, sicherlich nicht in der Weltmeisterschaft, also Mali, kommt sie dann aus der Ecke. Sie singt allerdings hier im Duett dann mit Yemi Alade und sie singen dann das Lied wunderschön, indem sie dann hier in englischer Sprache dann vor Freude dann entsprechend dann von wirklich Dignity ist die Rede davon, indem also der Mensch dann tatsächlich einen gewissen Lob dann beschenkt oder erhoben könnte dann, beziehungsweise erhoben kann, indem die Musik dann auch tatsächlich an den Menschen die Freude bereitet. Und hier hören wir dann mit Angelique Kidjo und Yemi Alade dann das Lied dann Dignity.

Ja, sicher. Dignity ist natürlich die Freude von den Liedern, von dem Lied, also von Angelique Kidjo und Yemi Alade. Würde ist dann damit gemeint, vor allen Dingen aber auch für die Spieler dann in der Weltmeisterschaft müsste man dann die Spiele mit Respekt, Würde, Aufmerksamkeit und viel Freude dann ohne Reibung und was weiß ich, was alles dann eine negative hin und her gibt. Der Taik bereitet uns natürlich auch die Freude mit dem Lied C'est lui, also in dem die Musik dann tatsächlich ankommt, wo es hingehört, also C'est lui, er ist es dann tatsächlich und die französische Nationalmannschaft wird auch zeigen, ob die tatsächlich sind, die Weltmeisterschaft dann entscheiden und den Titel holen. Dann auf jeden Fall, Taik dann bringt lyrisch, also dieses Lied, wunderschön zum Ausdruck. Und es ist die Ballade dann in sowohl französischer Melodie als auch afrikanischen. Taik, c'est lui.

Ja, Celui, natürlich, die Freude ist gigantisch. Also, er ist es, in welcher Hinsicht auch immer. Also, die Freude macht sozusagen aus dem Menschen was raus, sowohl emotional als auch gesellschaftlich, beziehungsweise individuell. Und da bringt dann Taika so dieses Lied dann zur Freude mit dem Titel Er ist es, Celui. Celui bringt aber auch tatsächlich Achaque, natürlich voller Freude, indem er hier dann mit dem wunderschönen Lied dann auf den Markt bringt. Denn Nigeria ist auch dabei bei der Weltmeisterschaft. Central Sea heißt es dann, Central Sea Wave heißt das Lied dann. Und die Freude ist auch meiner Seite wunderschön und hoffe, dass euch dann die Musik gefällt. Also von Achake, Central Sea Wave.

Wunderschön, das Lied von Asha Keh, Central Sea Wave, also die Freude ist gegangen. Also sinngemäß erzählt er dann von dem Lied hier, dass mich keiner stressen würde, lasse meine Musik machen, wie ich dann für richtig halte. Wenn ich dann natürlich irgendwas an Korrektur brauche, dann kann ich dann, wie gesagt, Beratung einholen und dann lasse ich mich beraten, aber nicht von sozialen Netzwerken oder so ähnliches, irgendein Stress dann verursacht. Sinngemäß dann bringt er dann in dem Lied wunderschön das alles rein. Und Taika, so die Freude ist natürlich gigantisch, bringt auch wieder mal hier ein Lied, und dieses Lied bringt dann auch tatsächlich das, was sowohl die Afrikaner, aber auch die Franzosen dann genießen, musikalisch, und bringt so sinngemäß, also französisch betrachtet heißt es das, den Titel heißt dann I Love You, oder wie man das zum Ausdruck bringt, also I Love You auf Französisch zwar geschrieben, aber den Begriff tatsächlich auf Englisch so gemeint bei der Übersetzung I Love You.

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1: Ja, natürlich, die Musik ist ganz groß hier bei World of Music, also in unserem kleinen, aber feinen Regionalradio Tonkuhle. Also wir sind auf 105,3 MHz erreichbar im Radio, wenn ihr dann zu Hause seid oder ganz gemütlich, dann tatsächlich bei bestimmten Gesprächen, bei den alltäglichen Momenten oder zum Ausruhen, dann könnt ihr wirklich das Radio auf 105,3 MHz einstellen und hört ihr dann World of Music. Oder wer dann mit Computern dann irgendwie dann vertraut ist, auf tonkuhle.de und aufs Livestream sind wir dann tatsächlich in echt live hier bei uns dann in unserem Tonkuhl-Radio. Denn die Freude ist gigantisch und der Orchesterband, die wir schon vorhin das Lied gehört haben, gibt uns dann das Lied voller Freude mit I'm Available. Und je mehr Lade ist ein Lied, was dann hier bringt. Und I'm Available sagt dann je mehr Lade in Duo. Und die Freude ist natürlich aus Nigeria zu WM-Botschaft dann ganz groß.

Ja, Davis Walters bringt auch hier Soul Tropical, also ein Lied, wunderschön aus den charaktereigenschaftlich musikalisch aus den karibischen Inseln. Und die Freude ist auch gigantisch, denn Curaçao hat tatsächlich ein gutes Bild dann sozusagen hinterlassen gegen Deutschland. Zwar 7-1 ist es geworden, also Deutschland hat das Spiel gewonnen, aber die Qualität des Spiels war flüssig. Natürlich, die Jungs haben sich engagiert, aber es hat dann beim besten Willen nicht gereicht, um Deutschland Parole zu bieten. Das war aber auch in Ordnung so. Deutschland ist eine Wucht, also eine Macht in der Welt des Fußballs, und da kann man sich dann viel einfallen, um gegen Deutschland zu gewinnen. Und Soul Tropical, also im Sinne dann von der Weltmeisterschaft im Fußball, bringt hier Wärme, Rhythmen, Emotionen, aber auch viel Freude an. David Walters und Soul Tropical.

Ja, natürlich, die Freude ist gigantisch. David Walter aus Martinique, in dem er dann hier viel Freude mit Musik bringt, also im Sinne von der Weltmeisterschaft. Also nicht vergessen, dann ab 21 Uhr wird dann hier eine neue Sendung starten, in dem Sinne neu. Also das heißt, jetzt dann die Sendung Offbeat, Dub und Afrobeat, auch eine Musiksendung, die sich beschäftigt dann mit viel anderen Musikrichtungen dann aus dieser Welt. Und ab 21 Uhr kommt dann die Sendung, wie gesagt, Offbeat, Dub und Afrobeat mit Dr. Tosch. Also nicht umschalten, sondern weitermachen, zuhören dann hier von unserem Radio Tonkuhle.

0: Ja, die Freude ist natürlich von Sun C, We Killer Soundboy, also die Freude, also ohnegleichen mit Musik und die Weltmeisterschaft, also gesamte karibische Insel ist sowieso voller Freude, dadurch, dass einige dieser Inselrepubliken bei der Weltmeisterschaft sind, entweder Curaçao oder Haiti. Und sicher, dann wird dann irgendwie vertreten, dann an Musik wird dann Partys gemacht, dann in Anlass dann dadurch, dass einige Inselrepubliken dann auf den Markt bzw. auf der WM sind. David Walters bringt uns dann ein Lied mit Nam Money, also ist ein wunderschönes Lied dann mit Calypso Musikrichtung und seine wundervolle Stimme. Nam Money von David Walters.
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Ja, wir sind unserer Sendung dem Ende zu und natürlich freuen wir uns nächstes Mal, dass ihr dabei seid. Also herzlich Dank und sowohl inhaltlich als auch redaktionell entziehe ich mich von diesem Zugang offenen Sendeplatz. Schönen Abend euch dann und bis nächsten Dienstag. Tschüss.

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